0: Das ist eine graue Nacht. Immer mal wieder gibt es noch ein paar Regenschauer. Temperaturen sind relativ frisch für eine Sommernacht. Ja, da sind wir schon anderes gewohnt. 13 Grad in der Spitze. Nachher geht es dann rauf auf bis zu 24 Grad. Aber wir müssen auch heute im Tagesverlauf immer wieder mit Regenschauern rechnen. Aber auch trockene Abschnitte wird es geben. Richtig viel Sonne kriegen wir nicht. Am Freitag kriegen wir dafür ein bisschen mehr Sonne.
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2: Zurzeit liegen uns keine Meldungen vor. Wir wünschen allen unterwegs gute Fahrt.
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0: Also man kann Ed Sheeran nicht irgendwie nachsagen, er würde nicht fleißig arbeiten. Das ist schon ein ordentlicher Arbeiter. So viel wie der auf Tour ist, ja, die Europatour hat er ja beendet. Dann war er in Australien und Neuseeland unterwegs. Jetzt macht er nochmal USA. Also von daher, schön, dass er da Zeit für uns hat in dieser Nacht. Ed Sheeran jetzt.

0: weiß gar nicht, ob er sich da nicht besser hätte als Pause austragen lassen müssen. In Bayern ist ein Mann bei der Arbeit weggenickt. Ja, es ist jetzt nicht so spektakulär. Erstmal, ja, das ist einmal so, das passiert uns allen, ne? Ne, Kollege Sascha Fassbender, du kennst das besonders gut. Ja, das Problem bei dem Kollegen ist ja, bei dem stand die Feuerwehr vor der Tür. Warum?
1: Ja, er ist bei der Videokonferenz eingeschlafen und hat dann einfach nicht mehr reagiert, wenn er angesprochen wurde. Und die Arbeitskolleginnen und Kollegen waren halt auch einfach besorgt. Es könnte ja was sein, weiß man ja nie. Ne?
0: So, und jetzt die Auflösung. Du schläfst ja nicht einfach so bei der Arbeit ein. Woran lag's?
1: Ja, richtig. Was glaubst du denn, warum?
0: Der war sturzbetrunken. Wetten, war der war sturzbetrunken.
1: Trommelwirbel?
0: Ja, ja!
1: 100 Gummipunkte, er war betrunken, er war stark betrunken.
0: Und
1: sogar.
0: Auch das kennen wir hier in der Medienbranche.
1: Nein, natürlich.
0: Aber nicht bei mir.
1: Nein, natürlich nicht.
0: So, und ich dachte eigentlich, so kuriose Videokonferenzen hätten ihren Höhepunkt während der Corona-Pandemie erreicht und dann war es das.
1: Ja, ja, da waren aber auch wirklich witzige Sachen absolut dabei damals. Mein Favorit ist der Typ, der da so in Hemd, Krawatte und Jackett sitzt, richtig schön schick gemacht. Im Hintergrund kommen dann seine Kinder ins Büro, machen auch ein bisschen Lärm. Der Mann steht auf, um seine Kinder raus aus dem Raum zu schicken und du siehst, ja, oben Anzug, unten Jogginghose.
0: Sehr schön. Oder der Mann, der da in einer sehr hochseriösen Videokonferenz war und einfach nicht den Hundefilter vom Gesicht bekommen hat. Und dann sitzt er da mit so Schlappöhrchen und so einer ganz knuffigen Nase. Und dann musst du über ernste Sachen sprechen. Und er macht es auch die ganze Zeit. Also ich vermisse das aus der Corona-Zeit wirklich sehr, sehr, sehr, sehr, sehr.
1: Ja.
0: Sascha Fassbender, vielen Dank.
1: Gerne.
0: Leg dich wieder hin, ne?
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0: Das Bochum-Wetter.
1: Die Nacht ist bewölkt und immer wieder gibt es Regen. Nachher im Tagesverlauf dann Temperaturen bis 24 Grad und auch dann am Tag immer wieder Regenschauer, wolkig, wenig Sonne. Dafür kann ich euch sagen, dass es morgen besser wird. Da wird es mehr Sonne geben und es wird dann auch ein bisschen wärmer nochmal.
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2: Zurzeit liegen uns keine Meldungen vor. Wir wünschen allen unterwegs gute Fahrt.
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1: Gleich Lost Frequencies, vorher noch ein echter 2000er. Atomic Kitten, Girlband aus den 2000ern. Whole Again, jetzt bei uns. Ich wünsche euch eine schöne Nacht. Es ist schon Donnerstag.

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0: weiß ja nicht, ob ich wirklich jeden Trend mitmachen muss. Ist das auch nicht vielleicht Aufregung öffentlichen Ärgernisses? Ich kenne mich da rechtlich gar nicht so aus. In Oberursel gibt es einen klitzekleinen Verein, ich will mal sagen Fahrradverein, oder ist es eher ein Freikörperkulturverein? Ich sag mal so, es ist zumindest ein Verein, der Freikörperkultur auf ein neues Level hebt, und zwar aufs Fahrrad. Die fahren komplett nackig durch den Wald. Immer nur durch den Wald. Es sind aktuell nur eine knappe Handvoll Männer, die das machen. Keine Frau dabei. Jeden Donnerstagnachmittag fahren sie nackt mit dem Fahrrad durch den Wald und sie schwärmen, das sei pure Lebensfreude. Ich sag mal so, ich habe sehr viele Fragen dazu, ihr wahrscheinlich auch, aber ich weiß nicht, ob ich sie hier alle in diesem Rahmen stellen sollte. Besser nicht. Auf jeden Fall soll diese Aktion für mehr Zufriedenheit mit dem eigenen Körper darstellen. Also morgen in Oberursel, falls ihr Zeit habt und dahin wollt, im Wald treffen sie sich. Da sind sie wieder unterwegs, nackt auf dem Fahrrad. Der komplette Körper ausgeliefert im heftigen Fahrtwind.
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1: Ich bin David Riemer. US-Präsident Trump hat dem Iran mit einem beispiellosen Wirtschaftskrieg gedroht. Hintergrund sind fehlende Erfolge bei den Verhandlungen mit Teheran. Jedes Land, das den Iran unterstützt, müsse mit gewaltigen wirtschaftlichen Konsequenzen rechnen. Das schrieb er auf seiner Plattform True Social. Wie genau er die Führung in Teheran in die Knie zwingen will, schrieb er allerdings nicht. Versicherer schätzen, dass in Deutschland viele Millionen Arbeitsstunden durch Hitze verloren gehen. Der Hauptgeschäftsführer der deutschen gesetzlichen Unfallversicherung Fassauer weist auch auf ein erhöhtes Unfallrisiko hin. Ab 30 Grad gäbe es etwa 8% mehr Arbeitsunfälle als bei Temperaturen zwischen 10 und 15 Grad, sagte er.
2: Die Zahl dieser Hitzetage hat sich seit den 1950ern etwa verdreifacht, rechnet der Experte vor. Für jemanden auf einem Gerüst, an einer Maschine oder hinter dem Steuer könne nachlassende Konzentration schwerwiegende Folgen haben. So verzeichnen die Versicherer an Hitzetagen auch deutlich mehr Unfälle auf dem Arbeitsweg. Und allein im Jahr 2023 seien schätzungsweise 37 Millionen Arbeitsstunden durch Hitze verloren gegangen. Die Versicherer fordern einen besseren Hitzeschutz. Ursula Winkler, Nachrichtenredaktion.
1: 4 Jahre nach den Anschlägen auf die Nord Stream Pipelines ist ein zweiter Verdächtiger gefasst worden. Das teilte die Bundesanwaltschaft in Karlsruhe mit. Es handelt sich um einen ukrainischen Taucher, der schon einmal in Polen festgenommen war. Diesmal wurde er in Kroatien gefasst.
3: Die polnische Justiz hatte den deutschen Auslieferungsantrag im vergangenen Herbst abgelehnt und den Ukrainer freigelassen. Jetzt ging er den Ermittlern in der kroatischen Küstenstadt Pula erneut ins Netz. Die Bundesanwaltschaft will ihn nach Deutschland überstellen lassen. Der ausgebildete Taucher soll Teil der Gruppe gewesen sein, die im September 2022 Sprengsätze an den Gaspipelines platzierte. Einer seiner mutmaßlichen Komplizen wurde kürzlich am Oberlandesgericht Hamburg angeklagt. Ob und wann es dort zum Prozess kommt, ist aber noch unklar. Aus Karlsruhe, Jacqueline Melcher.
1: In Teilen Deutschlands haben Unwetter mit Starkregen und Sturmböen schwere Schäden angerichtet. Betroffen waren unter anderem Rheinland-Pfalz, Thüringen und Bayern. Im Norden von Rheinland-Pfalz wurden 2 Menschen durch einen umstürzenden Baum schwer verletzt. Im brandenburgischen Fürstenwalde Spree soll es einen Tornado gegeben haben. Ein Dach wurde abgedeckt und Bäume stürzten um. Nach derzeitigem Kenntnisstand wurden hier keine Menschen verletzt.
0: Das Bochum-Wetter.
4: In der Nacht ist es bewölkt und es kann immer wieder regnen, das Ganze bei 15 bis 12 Grad. Im weiteren Verlauf des Tages bleibt es so bewölkt und regnerisch bei maximal 24 Grad.
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5: A44 Dortmund-Kassel zwischen Kreuz Wünnenberg-Haaren und Lichtenau. 4 Kilometer Stau, 13 Minuten Zeitverlust. Wir wünschen allen unterwegs gute Fahrt.
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0: die Ferien verlängern, weil der Flug ein paar hundert Euro billiger ist oder noch schnell ein paar Tage Sonne einfach dranhängen. Das kann ganz schön teuer werden. In NRW haben die Behörden im letzten Jahr fast 12.000 Bußgeldverfahren wegen Verletzungen der Schulpflicht eingeleitet. Das hat eine Umfrage der Deutschen Presseagentur ergeben. Was Eltern dazu wissen sollten, das hat Rosina Siangi aus unserem Landtagsstudio für uns mal herausgefunden. Rosé, 12.000 Verfahren, das ist im Vergleich zum Vorjahr ein Plus von 25%. Was steckt da genau dahinter? Also geht es wirklich so oft um Eltern, die ihre Kinder einfach früher aus der Schule nehmen?
1: Ja, das kommt durchaus vor. Allein bei den drei Bezirksregierungen, die solche Ferienfälle separat erfassen, waren es im vergangenen Jahr mehr als 1.100 Verfahren. Die anderen zwei Bezirksregierungen erfassen diese Fälle nicht separat, aber man kann davon ausgehen, dass es auch da viele Fälle gibt.
0: Okay. Und was wären, ich sag mal, gute Gründe für ein Fehlen, also auch direkt vor oder nach den Ferien?
1: Na klar, ist eine Krankheit, das ist so ein triftiger Grund. Einige Schulen verlangen trotzdem rund um die Ferien ein Attest vom Arzt. Auch wenn ein Kind in die Reha muss oder ins Krankenhaus oder einen zwingenden Arzttermin hat, da

0: das so ein triftiger Grund. Anerkannt werden manchmal auch wichtige religiöse Feste. Entscheidend ist immer, es muss einen echten Grund geben. Der billigere Ferienflug gehört nicht dazu. Und am besten lässt man sich das Fehlen vorher von der Schule genehmigen.
1: Alles klar. Und was passiert, wenn Eltern trotzdem sagen, ey, wir fahren einfach? Also wie teuer kann das am Ende werden?
0: Es werden bis zu 1.000 Euro Bußgeld fällig, und zwar pro Kind. Und bei einem Verstoß im Zusammenhang mit den Ferien können zusätzlich noch bis zu 80 Euro pro Fehltag fällig werden. Und bei Jugendlichen ab 14 kann auch zusätzlich noch gegen sie selbst ein Bußgeld verhängt werden. Also für einen vermeintlich günstigeren Urlaub kann das ziemlich schnell ziemlich teuer werden. Und es gibt noch Ärger mit der Schule. Zu empfehlen ist das nicht, auch wenn man dadurch vielleicht den ein oder anderen Euro sparen würde.
1: Ja, krass. Also fast 12.000 Bußgeldverfahren zeigen, wer die Schulferien eigenmächtig verlängert, der riskiert in NRW nicht nur Ärger mit der Schule, sondern auch ein dickes Bußgeld. Danke, José.

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0: Das Bochum-Wetter.
1: In der Nacht gibt es viele Wolken und es kann auch mal ein Schauer runterkommen. Dazu Tiefstwerte von 15 bis 12 Grad. Am Tag ziehen dann viele Wolken und Regen durch. Dazu werden es maximal 24 Grad.
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2: Zurzeit liegen uns keine Meldungen vor. Wir wünschen allen unterwegs gute Fahrt.
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1: Hallo zusammen, eine ganz schöne Nacht, haltet durch, Johanna Tänzer ist hier und wir machen das hier alles ganz entspannt zusammen, okay, damit ihr gut durch die Nachtschicht kommt oder aber auch jetzt sehr früh in diesen Donnerstag startet und wir machen das mit so einem entspannten Song hier wie Over the Rainbow.

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0: Shakira, Die Die, hey, let's go, genau, let's go, wir schaffen diese Nacht hier zusammen. Wie könnt ihr eurem Partner oder eurer Partnerin am besten zeigen, dass ihr den, ja, dass ihr sie liebt oder ihn, dass ihr sie braucht? Na, indem ihr das sagt, indem ihr sagt, ich brauche dich, ich liebe dich. Oder ihr macht's halt wie die Sporties.
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1: Ich bin David Riemer. US-Präsident Trump droht dem Iran mit einem beispiellosen Wirtschaftskrieg. Hintergrund sind fehlende Erfolge bei den Verhandlungen mit Teheran. Auch Länder, die den Iran unterstützen, müssten mit gewaltigen wirtschaftlichen Konsequenzen rechnen. Das schrieb Trump auf seiner Plattform True Social.
2: Der Frust ist groß. Der Iran lässt sich nicht in die Knie zwingen und Trump gehen langsam Druck und Drohungen aus. Nun verkündet er einen gewaltigen Wirtschaftskrieg, eine ökonomische Apokalypse für den Iran. Eine verheerende Wirtschaftsoperation mit Maßnahmen historischen Ausmaßes. Vermutlich denkt an eine Ausweitung der sowieso schon bestehenden Sanktionen und weitere drastische Wirtschaftsblockaden. Alle Verbündeten der USA müssten mitspielen, fordert Trump, sonst drohten auch ihnen gewaltige wirtschaftliche Konsequenzen. Aus den USA, Tina Eck.
1: Wegen der geringen Füllstände der Gasspeicher warnt der Verbraucherzentrale Bundesverband vor steigenden Preisen für Gaskunden. Niedrige Speicherstände könnten die angespannte Lage auf den Energiemärkten im kommenden Winter weiter verschärfen. Das sagte eine Sprecherin. Die deutschen Speicher sind im Moment zu gut 50% gefüllt. Vor einem Jahr waren es knapp 67%. Gaskunden sollten prüfen, ob ihr Vertrag über den Winter hinaus eine Preisbindung vorsieht. Weniger als 7 Stunden Schlaf pro Nacht. Experten zufolge ist das auch für Erwachsene zu kurz. In Deutschland trifft das aber auf 4 von 10 Menschen zu. Das zeigt eine Untersuchung des Robert-Koch-Instituts.
3: Vor allem Männer haben hierzulande kurze Nächte. Besonders auffällig ist die Gruppe der 45- bis 64-Jährigen. Hier schläft mehr als jeder zweite Mann, weniger als die empfohlenen mindestens 7 Stunden. Die Wochenenden sind erholsamer. Hier schläft nur jede 5. Frau und jeder 4. Mann zu wenig. Auf Dauer kann Schlafmangel den Forschern nach ungesund werden. Die Studie zeigt Zusammenhänge mit Bluthochdruck und einem höheren Risiko für Adipositas, Diabetes, Herz-Kreislauf-Probleme oder psychische Erkrankungen. Ursula Winkler, Nachrichtenredaktion.
1: In Teilen Deutschlands haben Unwetter mit Starkregen und Sturmböen schwere Schäden angerichtet. Betroffen waren unter anderem Rheinland-Pfalz, Thüringen und Bayern. Im Norden von Rheinland-Pfalz wurden 2 Menschen durch einen umstürzenden Baum schwer verletzt. Im brandenburgischen Fürstenwalde-Spree soll ein Tornado gewütet haben. Nach derzeitigem Kenntnisstand wurden hier keine Menschen verletzt.
0: Das Bochum-Wetter.
4: Der Donnerstag startet mit vielen Wolken und dabei ziehen ein paar Schauer durch. Gegen Nachmittag kann auch mal die Sonne rausgucken. Die Temperaturen gehen rauf bis auf 24 Grad.
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5: Zurzeit liegen uns keine Meldungen vor. Wir wünschen allen unterwegs gute Fahrt.
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4: Hallo zusammen, willkommen im frühen Donnerstag. Johanna Tänzer ist hier für euch und ich glaube, das hört man nicht ganz so oft. Ihr Flugzeug kann leider nicht starten, weil da sitzt ein Gänsegeier drauf. Das haben Fluggäste in Griechenland jetzt erlebt, auf Kreta. Ja, da hat ein Pilot kurz vor Abflug entdeckt, dass dieser Vogel, also auf dem Vogel lag, ja, auf der Tragfläche saß der und der hatte auch so gar keinen Bock wegzufliegen. Deswegen gab es eben ein bisschen Verspätung. Naja, ich glaube halt, der hat das mit dem Priority Boarding irgendwie bisschen falsch verstanden. Alex Warren jetzt hier für euch. Das ist FIFA Dream.
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0: Loi und David Puentes mit Golden Summer hier in der Nacht. Jetzt gerade war übrigens erst der Tag des Orang-Utans. Und es ist natürlich klar, dass unser Comedian Hannes Höfer da was zu sagen muss.
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2: Welches Tier wärt ihr gerne? Also an Land wäre ich auf jeden Fall gerne ein Affe. Erstmal mag ich Bananen sehr gerne. Zweitens, Klettern macht Spaß. Und vier Hände. Hallo? Du kannst so gemütlich morgens die Dschungelzeitung lesen, nimmst dann ganz entspannt mit dem Fuß den Pott Kaffee, während du dir mit dem anderen Fuß am Hinterkopf kratzt. Außerdem glaube ich, Lausen ist wie Meditation. In der Luft wäre ich gerne ein Albatros. So mal eben nach New York fliegen, kein Problem. Und im Wasser, da sagen die meisten Hai oder Delfin, aber so ein Oktopus, ja, der hat's drauf. Na, der kann die Farbe wechseln, hat Saugnäpfe, acht Arme, drei Herzen, der ist so flexibel, der kommt durch jedes Schlüsselloch. Da hast du mehr Gadgets als jedes James-Bond-Auto. Da hat der liebe Gott wirklich bei der Sonderausstattung das Komplettpaket bestellt. Gut, die sehen ein bisschen gewöhnungsbedürftig aus, aber mit einer anderen Frisur. Und immer dran denken, die Steigerung von Prima ist Primat.
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0: Das Bochum-Wetter.
1: Der Tag startet grau und bewölkt, dazu gibt es immer wieder Regen. Im Verlauf des Tages kann aber auch mal kurz die Sonne rausgucken. Und es ist mild bei bis zu 24 Grad.
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2: A4 Aachen-Köln zwischen Kreuz Köln-West und Köln-Eiffeltor, 1 Kilometer Stau. Und A33 Brilon-Bielefeld zwischen Etteln und Borchen, 1 Kilometer stockender Verkehr, 17 Minuten Verzögerung. Wir wünschen allen unterwegs gute Fahrt.
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1: Hallo, hallo, guten Morgen zusammen. Herzlich willkommen hier im, ja, ganz, ganz frühen Donnerstag. Schön, dass ihr schon dabei seid. Ich habe jetzt hier so einen geilen 2000er-Hit für euch. Ihr werdet schon mal am Anfang denken so, yes. Nein, ihr werdet denken, Baby. Die Pussycat Dolls mit Don't Char. Sag ich doch.

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1: Ich bin David Riemer. Jedes Jahr wenden sich tausende Menschen mit einem Verdacht auf Behandlungsfehler an den medizinischen Dienst. Heute legen die Gutachter neue Zahlen vor. Schon seit Jahren zeigen diese Statistiken, Behandlungsfehler sind keine Einzelfälle.
2: Der Arzt übersieht einen Knochenbruch oder Laborwerte werden vertauscht. Darf eigentlich nicht passieren, aber auch bei ihrer letzten Erhebung zählten die Gutachter rund 3700 Behandlungsfehler und oft mit krassen Folgeschäden für die Patienten. Viele starben sogar. Ein Riesenproblem ist zudem, dass die Dunkelziffer erheblich höher ist. Experten fordern deshalb, die Rechte und auch die Sicherheit der Patienten zu stärken. Claudia Wächter, Nachrichtenredaktion.
1: US-Präsident Trump hat dem Iran mit einem beispiellosen Wirtschaftskrieg gedroht. Hintergrund sind fehlende Erfolge bei den Verhandlungen mit Teheran. Jedes Land, das den Iran unterstützt, müsse mit gewaltigen wirtschaftlichen Konsequenzen rechnen. Das schrieb er auf seiner Plattform True Social. Wie genau er die Führung in Teheran in die Knie zwingen will, schrieb er allerdings nicht. Versicherer schätzen, dass in Deutschland viele Millionen Arbeitsstunden durch Hitze verloren gehen. Der Hauptgeschäftsführer der deutschen gesetzlichen Unfallversicherung Fassauer weist auch auf ein erhöhtes Unfallrisiko hin. Ab 30 Grad gäbe es etwa 8% mehr Arbeitsunfälle als bei Temperaturen zwischen 10 und 15 Grad, sagte er.
3: Die Zahl dieser Hitzetage hat sich seit den 1950ern etwa verdreifacht, rechnet der Experte vor. Für jemanden auf einem Gerüst, an einer Maschine oder hinter dem Steuer könne nachlassende Konzentration schwerwiegende Folgen haben. So verzeichnen die Versicherer an Hitzetagen auch deutlich mehr Unfälle auf dem Arbeitsweg. Und allein im Jahr 2023 seien schätzungsweise 37 Millionen Arbeitsstunden durch Hitze verloren gegangen. Die Versicherer fordern einen besseren Hitzeschutz. Ursula Winkler, Nachrichtenredaktion.
1: In Teilen Deutschlands haben Unwetter mit Starkregen und Sturmböen schwere Schäden angerichtet. Betroffen waren unter anderem Rheinland-Pfalz, Thüringen und Bayern. Im Norden von Rheinland-Pfalz wurden zwei Menschen durch einen umstürzenden Baum schwer verletzt. Im brandenburgischen Fürstenwalde Spree soll es einen Tornado gegeben haben. Ein Dach wurde abgedeckt und Bäume stürzten um. Nach derzeitigem Kenntnisstand wurden hier keine Menschen verletzt.
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4: Zurzeit liegen uns keine Meldungen vor. Wir wünschen allen unterwegs gute Fahrt.
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0: Es ist Donnerstag, ihr hört Radio Bochum. Guten Morgen zusammen. Seit mehr als 15 Jahren sorgt die Horrorreihe Insidious ja für großen Grusel bei Kinofans. Jetzt startet ein neuer Teil, aber auch für Kinder ist in dieser Kinowoche wieder was dabei. Der Kollege Thomas Bremser fasst die Kinostarts für uns zusammen.
1: Wir waren glücklich. Schlaf schön. Bis bei mir diese Träume anfingen.
2: Insidious ist eine der beliebtesten Reihen im modernen Horror. Im sechsten Teil Out of the Further träumt die junge Mutter Gemma furchtbare Dinge, doch...
3: Das sind keine Träume, Gemma.
2: Gemma ist in der Lage, in die Anderswelt zu reisen. Doch damit nicht genug. Sie kann die Wesen, die dort leben, nicht nur sehen.
3: Du hast eine Fähigkeit, die ich für unmöglich hielt. Du kannst Dämonen aus dem Ewigreich zurückholen.
2: Und plötzlich wimmelt es in der realen Welt von Untoten. Insidious, Out of the Further, ist wieder mächtig düster und gruselig.
3: Wenn die Toten auferstehen, sind die Lebenden am Ende.
4: Du wirst nach Südamerika reisen für eine Kreuzfahrt.
2: In der französischen Komödie Masopilami soll Zooarbeiter David ein Paket aus Südamerika abholen für seinen Chef. Und das hat es in sich.
5: Was ist das? Das Masopilami.
2: Das hyperaktive Wesen mit XXL-Schwanz sorgt für eine chaotische Reise. Weil es sehr viel wert ist, sind auch Kriminelle an Bord.
6: Wir sind auf der Suche nach einem Tier, gelb, mit schwarzen Punkten. Jeder, der Informationen zu diesem Tier hat, hebt die Hand.
2: Masopilami ist eine beliebte Comicfigur in Frankreich. Die derbe Familienkomödie ist dort der Sommerhit im Kino.
6: Schnappt euch das Vieh.
7: Ich würde gern mit dir nach Italien wandern.
5: Ja. Wenn du mir die richtigen Schuhe besorgst.
2: Spaziergang nach Syrakus erzählt die Geschichte von Paul. Dessen größter Traum ist es, die DDR einmal zu verlassen, um nach Sizilien zu reisen. Jahrelang bereitet er sich vor.
8: Paul Gombitz, Rostock. Ich will segeln lernen. Jetzt.
2: Schließlich flüchtet Paul Ende der 80er über die Ostsee und Dänemark, was in der DDR eine schwere Straftat ist.
9: Sollte mein Grenzdurchbruch gelingen, so bitte ich Ihre Behörde nachträglich, meinen Verzweiflungsschritt zu legalisieren.
2: Spaziergang nach Syrakus handelt von Fernweh und Rebellion. Überzeugend gespielt von Charlie Hübner und seiner Ehefrau Dina Beckmann.
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6: Sommergefühl, Industriescham und ganz viel Kultur. 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
7: Es hier immer noch mal was ganz Besonderes ist, im Ruhrgebiet sowas zu erleben.
8: Manchmal denke ich sogar, dass Bochum an den Tagen so ein ganz bisschen internationales Flair bekommt.
6: Ja, und jetzt startet sie wieder mit rund 30 Produktionen und Projekten aus Tanz, aus Performance, Schauspiel und Musik. Und Intendant Ivo van Hove verspricht, wie auch in den letzten beiden Jahren, schon ein großes Fest, vielleicht sogar das tollste bis jetzt. Im Festivalzentrum Wunderland neben der Jahrhunderthalle gibt es auch in dieser Saison wieder Wortkunst und Musik von hier, Partys und kalte Getränke. Vieles kostenlos, für Ivo van Hove eine Herzensangelegenheit.
9: Dass da auch junge Menschen, die noch vielleicht nicht das Geld haben, um ein Ticket zu kaufen für das wirkliche große Festival, sodass sie das auch sehen können.
6: Die leitende Dramaturgin Britta Schünemann liebt sehr.
10: Es ist schön, es flirrt so, es laufen Leute rum, KünstlerInnen rum, dann gibt es hier Programmpunkt, da ein Programmpunkt, zwischendurch hat man einen Drink.
6: In der Jahrhunderthalle feiert außerdem das Musiktheater Rebel Rebel Premiere, eine Hommage an David Bowie.
9: Es gibt mehr als 400 Songs, die habe ich alle zugehört, um 30 Songs zu wählen am Ende und daraus eine Geschichte zu machen.
6: Die Ruhrtriennale ist zurück als Fest für alle.
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0: Es ist 5:30.
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2: Mit Juri Niephaus, guten Morgen. Heute werden mehrere Blindgänger-Verdachtspunkte in Langendreha überprüft. Genauer gesagt an der Stadtgrenze zu Witten. Mehrere davon befinden sich auf Bochumer Stadtgebiet, ein weiterer auf Wittener Gebiet. Bestätigt sich der Verdacht, müssen die zuständigen Stellen noch heute evakuiert und die Blindgänger entschärft werden. Wie groß der Evakuierungsbereich ist, das hängt von der Größe möglicher Funde ab. Die verdächtigen Objekte liegen 1 bis 3 Meter tief. Die Stadt bittet Anwohnerinnen und Anwohner, aktuelle Hinweise über die Nina-Warn-App oder die städtischen Social-Media-Kanäle zu verfolgen. Und alle neuesten Entwicklungen gibt es auch hier bei uns bei Radio Bochum. Laut einer Umfrage der Unfallforschung der Versicherer hat die Aggressivität im Straßenverkehr zugenommen. Mehr als die Hälfte sagen, dass sie sich nach Ärger über andere erst einmal abreagieren müssen. Fast die Hälfte drängelt zumindest manchmal auch bei zu langsamen Fahrern. Auch die Bochumer Polizei sieht eine Zunahme der Aggressivität, von Nötigung bis zur Gefährdung anderer Verkehrsteilnehmer. Das hat uns Polizeisprecher Jens Artschwager erklärt.
3: Jegliche Straftat, jegliches Vergehen wird konsequent von der Polizei geahndet und wir raten grundsätzlich dazu, fahren Sie rücksichtsvoll, achten Sie auf den anderen und geben Sie im Zweifel auch mal nach, denn grundsätzlich ist der Leitspruch hier korrekt, der Klügere gibt einfach nach.
2: Konkrete Zahlen zu dem Aspekt konnte die Polizei uns nicht nennen. 114 Veranstaltungen an 12 Spielstätten. Das bietet die Ruhr Triennale diesem Jahr, die heute startet. Los geht es am Abend in der Jahrhunderthalle mit dem Stück Rebel Rebel, das sich mit dem Schaffen von David Bowie beschäftigt. Intendant Ivo van Hove hat das Stück inszeniert und kannte den Musiker bis zu seinem Tod. Die Uraufführung des Stücks heute Abend ist bereits ausverkauft. Für weitere Vorstellungen gibt es noch Tickets. Einige Veranstaltungen der Ruhr Triennale könnt ihr auch kostenlos besuchen. 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
2: Heute bis zu 21 Grad bei uns in Bochum. Dazu ist es meistens trocken. Ab dem Nachmittag und in den Abend hinein sind aber auch Schauer möglich.
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4: Zurzeit liegen uns keine Meldungen vor. Wir wünschen allen unterwegs gute Fahrt.
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5: Guten Morgen. Kommt gut raus mit uns.

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0: Die Radio Bochum Morgenmacher hier am Donnerstag. Guten Morgen. Habt einen guten Start mit uns in diesen Tag. Freundlich sein, auch wenn nichts zurückkommt, klingt total easy, ist aber sehr viel Arbeit. Sarah Wetscherer von der Evangelischen Kirche erzählt uns jetzt im Augenblick mal, warum sie es trotzdem jeden Tag neu versucht.
1: Augenblick mal.
2: Neulich an der Kasse. Die Kassiererin bekommt bei der Kundin vor mir den Bon nicht aus der Kasse. Das Gerät hakt. Die Schlange wird länger. Die Kassiererin seufzt. Alle gucken genervt. Ich lächle und sage, kein Stress, wir haben Zeit. Sie schaut auf und lächelt zurück. Ich versuche das öfter, ganz bewusst freundlich zu sein. Die Freundlichkeit, die bleibt, auch wenn nichts zurückkommt. Auch wenn der Ton rau ist und die Welt an dem Tag hart wirkt. Und trotzdem, Freundlichkeit im Alltag klingt vielleicht weich, ist aber Arbeit. Freundlich denken, wenn ich müde bin. Freundlich handeln, wenn ich ärgerlich bin. Und jedes Mal merke ich, es tut zuerst mir gut. Mein Kopf wird leichter. Denn dann öffnet sich oft eine Tür zu einem Menschen, die vorher zu war. Freundlichkeit ist kein Zeichen von Schwäche.

Sie ist eine Entscheidung, die ich jeden Morgen neu treffe. Manchmal gelingt sie nicht, dann bin ich patzig und ärgere mich. Am nächsten Tag probiere ich es wieder und ich nehme mir einen freundlichen Satz mehr vor, als nötig wäre. Er kostet nichts und verändert mehr, als ich denke. Sarah Wetscherer von der Evangelischen Kirche für Augenblick mal.

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0: 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Guten Morgen.

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2: Mit Malte Albrecht, guten Morgen. Das Heizen könnte in den nächsten Monaten für viele von uns deutlich teurer werden. Deshalb schlagen Verbraucherschützer jetzt Alarm. Thorsten Adolfs aus dem News-Team, warum machen sich die Experten denn Sorgen um die Gasreserven für den kommenden Winter?
3: Weil unsere Gasspeicher im Moment bei weitem nicht so voll sind wie noch vor einem Jahr. Die Vorsitzende des Verbraucherzentrale Bundesverbandes POP hat der RP gesagt, dass uns das im Winter richtig Probleme bereiten könnte. Ein Grund ist der Iran-Krieg. Weil die wichtige Straße von Hormus blockiert ist, wird der Transport von Gas und Öl weltweit extrem schwierig. Und das treibt die Einkaufspreise so stark nach oben, dass viele Händler im Moment lieber abwarten, statt Gas für die kalte Jahreszeit einzukaufen. In Deutschland sind die Speicher gerade mal zur Hälfte gefüllt. Im vergangenen Jahr um die waren wir da schon bei fast 70%.
2: Was kann ich als Gaskunde jetzt tun, um mich vor einer bösen Überraschung bei der nächsten Abrechnung zu schützen?
3: Die Verbraucherschützer sagen, man sollte jetzt aktiv werden und die bestehenden Verträge prüfen. Im ersten Schritt sollte man schauen, ob der eigene Tarif eine Preisbindung hat, die auch über den Winter hinaus gilt. Wenn das der Fall ist, dann ist man erstmal auf der sicheren Seite. Wenn nicht, lohnt es sich auf jeden Fall, jetzt die Preise zu vergleichen und vielleicht zu einem günstigeren Anbieter zu wechseln, bevor die Kosten weiter steigen. So kann möglicherweise verhindert werden, dass es am Ende des Winters eine hohe Nachzahlung gibt.
2: Dankeschön, Thorsten. Und das sind weitere Nachrichten. In mehreren Bundesländern haben Unwetter am Abend schwere Schäden angerichtet. In Fürstenwalde in Brandenburg soll es sogar einen Tornado gegeben haben. Dabei wurde ein Dach abgedeckt und Bäume stürzten um. In Rheinland-Pfalz wurde eine 58-jährige Frau von einem herabstürzenden Baum erschlagen. Eine weitere Frau erlitt schwere Verletzungen. Auch in Hessen, Bayern und Thüringen gab es zahlreiche Einsätze. Weil die Verhandlungen kaum vorangekommen sind, hat US-Präsident Trump dem Iran jetzt mit einem beispiellosen Wirtschaftskrieg gedroht. Außerdem warnte er auch andere Länder vor gewaltigen wirtschaftlichen Konsequenzen, falls sie den Iran unterstützen. Trotz bestehender US-Sanktionen will Trump Ölschmuggel, Geldtransfers und Tarnfirmen noch schärfer ins Visier nehmen. Prinz Harry kehrt offenbar gemeinsam mit seiner Frau Meghan und den Kindern nach Großbritannien zurück. Mehrere britische Medien berichten von einem Umzug noch Ende dieses Monats. Die Kinder sollen auch schon für den Schulstart im September an einer britischen Schule angemeldet worden sein. Die Familie plant demnach ein Leben in einer privaten Residenz außerhalb von London. Offiziell ist noch nichts bestätigt. Zuletzt hatten sich Harry und König Charles aber wieder angenähert. Und das waren die Nachrichten mit Malte Albrecht.
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4: Los geht's heute Morgen mit frischen 16 Grad. Dabei sind wieder viele Wolken unterwegs und wir müssen auch mit dem ein oder anderen Regenschauer noch rechnen. Ansonsten ist es heute aber auf jeden Fall schon ein bisschen freundlicher und trockener als die letzten Tage. Heute Nachmittag kann auch mal die Sonne rauskommen und wir bekommen Tageshöchstwerte zwischen 21 und 23 Grad.
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4: Im Moment sind uns keine Staus und keine Blitzer gemeldet worden, aber ich habe einen Ampelausfall für euch und zwar an der Kreuzung Unistraße-Wasserstraße. Fahrt dort bitte besonders vorsichtig. Und es gibt auch eine Störung bei der U35, die fährt aktuell nur zwischen Herne und der Haltestelle Oskar-Hoffmann-Straße. Grund ist eine technische Störung und an der wird gerade gearbeitet. Wie lange das dauert, das wissen wir noch nicht. Wenn sich da was tut, das hört ihr dann natürlich hier bei uns bei Radio Bochum.
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4: So, ich schmeiß jetzt mal die Festtagsmusik an. Typische Hochzeitsmusik, so hat sich das bei einem Pärchen aus dem Ruhrgebiet in der letzten Woche auch angehört. Sich immer an eine Person binden, ist ja auch was Schönes. Das dachte sich der Bräutigam auch, wollte seine zweite Liebe aber auch gerne ganz eng dabei haben. Aber keine Sorge, keine zweite Frau ist gemeint, sondern er hat sich sein VfL Bochum-Trikot in sein Jackett nähen lassen. So muss das, würde ich sagen. Herzlichen Glückwunsch auch nochmal von uns und alles Gute für die Zukunft.

0: Einschmachtfetzen von Lady Gaga und Bruno Mars. Die with a Smile. Im besten Mix. Hier bei Radio Bochum. 6:11. Guten Morgen zusammen. Wir haben schon drüber gesprochen hier bei Radio Bochum. Der Ton auf den Straßen wird immer rauer. Das zeigt auch eine neue Langzeitstudie der Unfallforscher. Mehr Drängeln, mehr Aggression, mehr aufs Lenkrad prügeln und vielleicht auch mal den ein oder anderen Mittelfinger. Kollege Robert Janz, aber das, was man dem anderen da aus dem Autofenster zeigt, kann durchaus ziemlich teuer werden, ne?
1: Ja, Mittelfinger, Vogel zeigen oder auch andere kreative Gesten, so nenne ich das mal, sind Beleidigungen. Ne? Und das wiederum ist keine Ordnungswidrigkeit, sondern sogar eine Straftat.
0: Und online findet man ja auch ganz wilde Tabellen. Also ich sag jetzt mal Zunge raus, 150 Euro oder Vogel zeigen, 750 Euro.
1: Das stimmt, das ist aber kein offizieller Bußgeldkatalog wie Handy am Steuer 100 Euro oder nicht angeschnallt 30 Euro, sondern das sind alles Beispiele aus einzelnen Gerichtsurteilen.
0: Heißt also, für den Mittelfinger gibt es gar keinen festen Preis sozusagen?
1: Genau, Geldstrafen werden in Tagessätzen berechnet und die richten sich nach dem Einkommen. Der ADAC sagt, bei Beleidigungen im Straßenverkehr sind häufig etwa 20 bis 30 Tagessätze drin. Deshalb kann die gleiche Geste für den einen einige hundert und für den anderen mehrere tausend Euro bedeuten. Und entscheidend ist immer auch die konkrete Situation.
0: Okay, also sollte man wirklich genau drüber nachdenken, was man da so anstellt. Und was ist mit Sachen, die, glaube ich, jeder schon mal gemacht hat? So ein freundliches, bist du bescheuert?
1: Ja, auch das kann eine Beleidigung sein. Selbst der, ich nenne das mal, der Scheibenwischer, ne, wird ja sinngemäß verstanden als, du hast sie nicht alle. Aber Gerichte schauen immer auf den Kontext. Also nicht jede unhöfliche Bemerkung und Geste ist direkt strafbar. Die vielleicht beste Regel fürs Auto ist deshalb ziemlich einfach. Denken darf man sich viel, zeigen oder brüllen sollte man es vielleicht lieber nicht.
0: Ja, dann würden die Statistiken auch mal alle besser ausfallen, wenn wir das alle so machen würden. Wir sprechen heute noch ausführlich darüber, was man tun kann, um seine Aggressionen am Steuer so ein bisschen in den Griff zu kriegen. Wir haben mit einer Verkehrspsychologin gesprochen. Das alles heute Morgen hier bei uns bei den Radio Bochum Morgenmachern. 6:13 Uhr, habt einen guten Start mit uns in diesen Donnerstag. Guten Morgen.

Fragen über Fragen, manchmal frech und direkt, aber immer mit ordentlich Herz. So kann man den Podcast von Radio Bochum-Kollegin Dani Rösner gut beschreiben. Und jetzt gibt's 4 Folgen live beim

0: Zeltfestival Ruhr und zwar nicht nur mit ganz viel Herz, sondern auch ganz viel VfL-Herz. Alle 4 Live-Folgen könnt ihr euch anschauen auf dem Festivalgelände und in jeder Folge gibt es wieder besondere Talkgäste vom VfL Bochum. Cheftrainer Uwe Rösler trifft Dani zusammen mit Oberbürgermeister Jörg Lukert. Die VfL-Cheftrainerin Kira Malinowski und Spielerin Amelie Völsing sind dabei, genauso wie auch Toto Lucia und VfL-Fotograf Tim Kramer. Und jetzt steht auch fest, welche Spieler aus dem Kader zu Gast sein werden. Und man könnte sagen, es sind die alten Hasen der Mannschaft, zumindest was die Mentalität angeht. Kapitän Timo Horn und Philipp Hofmann werden zu Dani auf die Bühne kommen. Das heißt, Dani fängt jetzt langsam aber sicher auch schon an, sich vorzubereiten auf ihre Podcast-Dates.
1: Ja, ich freue mich total. Ich bin bereit für die beiden, Philipp Hofmann und Timo Horn. Philipp Hofmann ist ja schon ein alter Hase, schon das 2. Mal dabei jetzt beim Zeltfestival Ruhr auf dem grünen Kanapé. Letztes Jahr war ja Gerrit Holtmann mit dabei und wir haben zusammen Tabu gespielt. Und natürlich werde ich auch mir wieder ein Spiel ausdenken, was wir zu dritt spielen. Aber die ein oder andere Frage werde ich auch stellen, nämlich zum Beispiel, wer braucht eigentlich länger in der Kabine und so weiter.
0: Klingt nach sehr spannenden VfL-Runden, die da zusammenkommen. Die genauen Termine zu Immer Theater mit Dani live beim Zeltfestival Ruhr findet ihr natürlich auch online bei uns auf radiobochum.de. 6:21 Uhr.

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0: Wer kennt diesen Song nicht? Burning Heart von Survivor aus dem Film Rocky 4 im besten Mix hier bei Radio Bochum. 6.30 Uhr ist es gleich und das bedeutet, jetzt gibt's für euch die Radio Bochum Nachrichten und die hat heute Morgen für euch Juri Niephaus.
1: So sieht's aus. Einen schönen guten Morgen. Bei der U35 kommt es heute Morgen zur Einschränkung.

0: Die fährt aktuell nur zwischen Herne und der Haltestelle Oskar-Hoffmann-Straße. Grund ist eine technische Störung, an der gerade gearbeitet wird. Wie lange das noch dauert, ist unklar. Der laufende Ersatzverkehr aufgrund der Gleisbauarbeiten zwischen Hustadt bzw. Ruhr-Universität und Markstraße wird bis zur Oskar-Hoffmann-Straße verlängert, so die Burgestra. Heute werden in Langendreha mehrere Verdachtspunkte auf mögliche Blindgänge aus dem Zweiten Weltkrieg untersucht. Die betroffenen Stellen liegen nahe der Stadtgrenze zu Witten. Marie Thoms aus den Radio Bochum Nachrichten. Das kann direkte Auswirkungen haben.
1: Sollten sich die Verdachtsfälle bestätigen, könnten noch heute Evakuierungen und Entschärfungen notwendig werden. Wie groß ein möglicher Sperr- und Evakuierungsbereich ausfällt, hängt von der Größe der gefundenen Bomben ab. Die Stadt bittet Anwohnerinnen und Anwohner, sich über die Nina-Warn-App, den städtischen WhatsApp-Kanal sowie über Bochum auf dem Laufenden zu halten. Auch hier bei Radio Bochum gibt es fortlaufend alle aktuellen Entwicklungen.
0: Aggressives Verhalten im Straßenverkehr hat zugenommen. Das zeigt eine neue Umfrage der Unfallforschung der Versicherer. Mehr als jeder zweite Autofahrer sagt, dass er sich nach Ärger über andere erst einmal abreagieren muss. Fast die Hälfte drängelt zumindest manchmal bei zu langsamen Fahrern. Auch die Bochumer Polizei beobachtet mehr Aggressionen, von Nötigung bis zur Gefährdung anderer Verkehrsteilnehmer. Das hat ein Sprecher auf Anfrage erklärt. Zahlen konnte die Polizei nicht nennen. Solche Verstöße würde sie aber konsequent ahnden. Und jetzt das Wichtigste aus Deutschland und der Welt. US-Präsident Donald Trump droht dem Iran mit einem beispiellosen Wirtschaftskrieg. Hintergrund sind ausbleibende Fortschritte bei den Verhandlungen mit Teheran. Auf seiner Plattform Truth Social hat Trump massive wirtschaftliche Konsequenzen angekündigt, auch für Staaten, die den Iran unterstützen. Beobachter rechnen mit einer weiteren Verschärfung der ohnehin harten Sanktionen. Starkregen und Sturmböen haben in Teilen Deutschlands schwere Schäden angerichtet. Es gab abgedeckte Dächer, Stromausfälle und zahlreiche umgestürzte Bäume. Mehrere Menschen wurden verletzt. In Rheinland-Pfalz kam eine Frau ums Leben. Betroffen waren unter anderem auch Thüringen und Bayern. In Südbrandenburg soll es außerdem einen Tornado gegeben haben.
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0: Die Tafel Bochum und Wattenscheid hat jetzt einen Foodtruck. Der konnte durch Spenden gekauft werden und soll Bochumer Kindern und Jugendlichen ein warmes Mittagessen bringen. Dabei will die Tafel eng mit Kinder- und Jugendeinrichtungen zusammenarbeiten. Start ist am 2. September am Kinder- und Jugendzentrum OT Leer. Ein Jahr lang soll es das Angebot zunächst geben. Möglich wird das durch ein Förderprogramm der Tafel Deutschland. 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
3: Ja, wir starten auch wieder mit vielen Wolken heute Morgen. Es kann auch noch mal einen kurzen Regenschauer zwischendurch geben, aber ansonsten soll es heute weitgehend trocken bleiben. Bei aktuell 16 Grad und später bei Tageshöchstwerten zwischen 21 und 23 Grad. Und mit etwas Glück kommt auch mal die Sonne raus.
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3: Im Moment sind uns keine Staus und auch keine Blitzer gemeldet worden. Wenn ihr was habt, könnt ihr natürlich immer gerne Bescheid geben unter der 0800 98 5 98 50. Das hat auch Nicole getan. Die hat einen Ampelausfall gesehen an der Kreuzung Unistraße Ecke Wasserstraße. Aktuell wird an der Störung gearbeitet, sagt uns die Polizei. Und es gibt noch eine Störung bei der U35. Die fährt aktuell nur zwischen Herne und der Haltestelle Oskar-Hoffmann-Straße. Grund ist eine technische Störung. An der wird auch gerade gearbeitet. Wie lange das noch dauert, ist aber unklar. Klar, der laufende Ersatzverkehr aufgrund der Gleisbauarbeiten zwischen Hustadt und Ruhr-Uni und Markstraße wird bis zur Oskar-Hoffmann-Straße deshalb verlängert. Gute und sichere Fahrt euch weiter.
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3: Guten Morgen zusammen.

0: Ein absoluter Kult-Hit hier bei Radio Bochum, REM mit Losing My Religion. Übrigens bedeutet der Titel im amerikanischen Süden so viel wie die Geduld verlieren. Also hat nichts mit Religion eigentlich zu tun und passt sehr gut zum nächsten Thema hier bei uns. 6:41, guten Morgen. Auf den Straßen ist es nämlich aggressiver geworden. Das sagen Zahlen einer neuen Umfrage der Unfallforschung der Versicherer zum Thema Aggression im Straßenverkehr. Mehr als jeder zweite Autofahrer sagt, dass er sich nach Ärger über andere erst einmal abreagieren müsse. Fast die Hälfte drängelt zumindest manchmal bei zu langsamen Fahrern, also das zum Thema Ungeduld. Das sind schon bemerkenswerte Zahlen und wir haben bei euch mal nachgefragt, nehmt ihr das genauso wahr?
1: Ja, ist schon viel aggressiv, das merke ich schon. Selbst auf der Autobahn wird man auch bedrängt und nass auffahren.
2: Ich erlebe das jeden Tag, das kann ich bestätigen. Beleidigungen, Obszönitäten.
3: Ja, man wird schneller geschnitten. Die Leute fahren einem tatsächlich dichter auf, regen sich doll auf, wenn man mal nicht direkt losfährt, wenn die Ampel grün ist.
4: Ich habe es häufig mit Busfahrern. Ich habe das Gefühl, die haben das Gefühl, sie haben immer das Recht zu fahren. Also ich werde auch sauer.
5: Ich bin da schon seit Jahren aggressiv in Deutschland. Ne? Bin ja ein ganz gelassener Typ. War schon über 20 Jahre Yoga. Das hilft.
0: Ja, das könnte auf jeden Fall ein guter Tipp für uns alle sein. Rät übrigens auch die Bochumer Verkehrspsychologin Iris Fenn, mit der wir gesprochen haben, ab und zu mal ganz tief durchatmen und vor allem nicht alles persönlich nehmen, wenn ihr unterwegs seid. Guten Morgen, die Radio Bochum Morgenmacher hier mit Nicole Dreisbach, 6:42.

alte Industriehallen, Musik und Schauspiel. Bei uns im Ruhrgebiet startet heute wieder die Ruhrtriennale. Das internationale Festival verwandelt ehemalige Zechen und Fabriken in ganz außergewöhnliche Bühnen. Ich war schon sehr oft dabei, es macht einen Riesenspaß. Es sind ganz tolle Stücke und Musiktheater und Tanz mit dabei. Und auch hier bei uns in Bochum gibt es wieder einige Veranstaltungen, zum Beispiel in und um die Jahrhunderthalle herum. Unter anderem das Musiktheater Rebel Rebel. Dabei geht es um ein Pärchen, das in einer dystopischen Gesellschaft lebt. Und in dieser Welt sind zwischenmenschliche Beziehungen eigentlich verboten, aber das Paar widersetzt sich dem. Das Ganze wird mit Musik von David Bowie untermalt. Und wir haben heute hier bei den Radio Bochum Morgenmachern 5x2 Tickets für das Stück für euch. Wie ihr an die Tickets kommt, das hört ihr im Laufe des Morgens hier bei uns bei Radio Bochum. 6:49 Uhr, guten Morgen.

0: Radio Bochum hier mit zwei aktuellen Verkehrshinweisen. Und zwar gibt es einmal einen Ampelausfall in Günnichfeld an der Straße Aschenbruch Ecke Marktstraße und einen weiteren Ampelausfall an der Kreuzung Unistraße Ecke Wasserstraße. Dankeschön fürs Bescheid geben an Nicole und an Rolf und euch allen weiter eine gute und sichere Fahrt.
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1: Mit Malta Albrecht. Schönen guten Morgen. Der Arzt übersieht einen Knochenbruch oder Laborwerte werden vertauscht. Jedes Jahr wenden sich viele Menschen wegen eines Behandlungsfehlers an den medizinischen Dienst. Heute legen die Gutachter neue Zahlen vor. Schon seit Jahren zeigt sich, Behandlungsfehler sind keine Einzelfälle. Patientenschützer machen deshalb jetzt Druck. Sie fordern mehr Transparenz. Es brauche ein zentrales Register für solche Fehler, heißt es. Thorsten Adolfs hat mehr zum Thema.
2: Es gehe darum, Behandlungsfehler in Kliniken und Praxen nicht länger unter den Teppich zu kehren. Das hat der Vorstand der Deutschen Stiftung Patientenschutz Brüsch der NOZ gesagt. Im Moment werde nur ein Bruchteil der Fälle öffentlich, weil Statistiken zu Behandlungsfehlern oft lückenhaft seien.

0: Prüsch findet, dass die Fehlerkultur in unserem Gesundheitswesen unterentwickelt ist und die Politik das Thema einfach zu lange schleifen lässt. Er wünscht sich, dass Kliniken und Praxen verpflichtet werden, Fehler aktiv zu melden. Im Moment läuft das Ganze auf freiwilliger Basis, was laut Prüsch völlig an der Realität vorbeigeht. Außerdem fordert er, dass es für Betroffene leichter werden muss, ihr Recht zu bekommen, zum Beispiel durch eine Beweislastumkehr. Das bedeutet, wenn vieles darauf hindeutet, dass bei der Behandlung etwas schiefgelaufen ist, müssen nicht mehr die Patienten beweisen, dass ein Fehler gemacht wurde, sondern die Mediziner müssen nachweisen, dass sie alles richtig gemacht haben. Neben dem Register wünschen sich die Patientenschützer einen speziellen Härtefallfonds, damit Menschen, die durch Ärztefehler zu Schaden gekommen sind, schneller und unkomplizierter Hilfe erhalten.
1: Und nun weitere Nachrichten im Überblick. Der Verbraucherzentrale Bundesverband warnt wegen der niedrigen Gasspeicherstände vor höheren Kosten für Gaskunden. Die Einkaufspreise für Gas würden seit Beginn des Iran-Kriegs deutlich steigen, sagte Verbandschefin Popp der RP. Verbraucher sollten jetzt prüfen, ob ihr Vertrag über den Winter hinaus eine Preisbindung vorsieht. Die deutschen Gasspeicher sind derzeit nur zu gut 50% gefüllt. Nach dem Fund einer Sprengstoffdrohne am Leipziger Flughafen fordern die Grünen einen Drohnengipfel im Kanzleramt. Das steht in einem Fraktionsantrag, der dem Tagesspiegel vorliegt. Die Grünen werfen Innenminister Dobrindt Symbolpolitik vor und verlangen, dass grundsätzlich die Bundespolizei für die Drohnenabwehr zuständig sein soll. Schwere Unwetter hat es heute Nacht in Teilen Deutschlands gegeben. Vor allem die Mitte des Landes war betroffen. In Fürstenwalde in Brandenburg soll sogar ein Tornado Schäden angerichtet haben. In Rheinland-Pfalz kam eine Frau durch einen umstürzenden Baum ums Leben. Eine weitere Frau wurde schwer verletzt. Auch in Hessen hat es heftig gekracht. Im Lahn-Dill-Kreis wurden Dutzende Häuser teils massiv beschädigt. Laut Polizei deckte hier mutmaßlich eine Windhose ganze Dächer ab. In einigen Orten fiel auch der Strom aus. Wetterbedingte Einsätze gab es außerdem in Bayern und Thüringen.
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3: Ja, heute ist es auch noch grau zum Start in diesen Donnerstag, aber heute soll es ein bisschen weniger regnen als die letzten Tage. Zwischendurch sind noch ein paar Schauer möglich, aber ansonsten gibt es viele lange trockene Phasen. Das Ganze bei aktuell 15 Grad und später bei bis zu 23 Grad. Und die Sonne, die kann heute auch mal rauskommen.
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3: Im Moment sind uns keine Staus gemeldet, aber ich habe ein paar Störungen und einen Blitzer für euch. Einmal gibt es einen Ampelausfall in Güdigfeld und zwar an der Straße Aschenbruch-Ecke Marktstraße und noch einen weiteren Ampelausfall an der Kreuzung Unistraße-Ecke Wasserstraße. Dankeschön an Rolf und Nicole fürs Bescheid geben und fahrt dort bitte besonders vorsichtig. Und dann gibt es noch eine Störung bei der U35, die fährt aktuell nur zwischen Herne und der Haltestelle Oskar-Hoffmann-Straße. Grund ist auch eine technische Störung, an der gerade gearbeitet wird. Und es gibt noch einen Blitzer auf der Gertha-Straße in Richtung Josef-Baumann-Straße, gesehen hat den Radio Bochum-Hörer Edmund. Dankeschön fürs Bescheid geben. Und für alle Bahnfahrerinnen und Bahnfahrer noch die Info, der RE1 in Richtung Hamm, der hat aktuell 20 Minuten Verspätung. Wisst ihr Bescheid und gute und sichere Fahrt.
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3: Das Schöne an Musik ist ja, dass jeder andere Gefühle und Erinnerungen mit Songs verbindet. Da kommt es dann auch durchaus mal vor, dass Interpretationen von Songs komplett in unterschiedliche Richtungen gehen. Ein gutes Beispiel für so einen Song ist It Wasn't Me von Shaggy. Was der Künstler mit dem Song sagen will und was die meisten Hörer aber verstehen, geht wirklich in zwei unterschiedliche Richtungen. Viele denken nämlich, Shaggy will mit dem Song aus den 2000ern es rechtfertigen, seine Partnerin zu betrügen. Dabei geht es ihm darum, dass er seinem Freund rät, seine Frau nicht zu betrügen. Hört gerne noch mal rein und macht euch selber ein Bild von dem Song. Hier ist jetzt It Wasn't Me von Shaggy für euch bei Radio Bochum. Guten Morgen.
4: Alright.

0: Guten Morgen, 6:12. Die Radio Bochum Morgenmacher hier mit Nicole Dreisbach. Wenn mich im Straßenverkehr irgendwas nervt, dann sind das natürlich meistens die anderen. Jemand klaut mir die Vorfahrt zum Beispiel oder fährt mir zu dicht auf. Und irgendwie fällt mir selbst auf, an mir liegt es erstaunlich selten. Ja, das hat auch eine neue Studie der Unfallversicherer herausgefunden, dass die Selbst- und Fremdwahrnehmung im Verkehr weit auseinanderklaffen. Die Fehler der anderen bleiben oft einfach auch besser im Kopf. Auch Christina aus Wattenscheid hat uns erzählt, was sie auf den Bochumer Straßen so erlebt.
1: Ja, man wird schneller geschnitten. Die Leute fahren einem tatsächlich dichter auf, regen sich doll auf, wenn man mal nicht direkt losfährt, wenn die Ampel grün ist. Mein Standardspruch ist immer, da müsst ihr früher aufstehen. Dann kann man Termine auch besser wahrnehmen. Genau, also ich bin eigentlich ganz entspannt.
0: Ja, so eine entspannte Haltung hilft da wahrscheinlich weiter. Aber warum uns die Fehler der anderen so stark auffallen, hat uns Iris Fenn erzählt, die hier in Bochum als Verkehrspsychologin arbeitet.
2: Unser eigenes Verhalten können wir immer gut erklären. Wenn ich jemand zum Beispiel knapp überhole im Verkehr, dann denke ich, ich musste da jetzt vorbei, weil ich es eilig habe. Wenn mich jemand anders aber knapp überholt, denke ich oft, was für ein rücksichtsloser Mensch, wie kann der das tun? Wir kennen eben unsere eigenen Gründe, die des anderen kennen wir aber nicht.
0: Ja, und manchmal ist so ein Fehler ja auch einfach nur ein Fehler und nicht böse gemeint. So zum Beispiel, wenn jemand vor uns gerade total rumschleicht und den ganzen Verkehr aufhält, sucht derjenige vielleicht einfach nur einen Parkplatz und will uns gar nicht persönlich ärgern. Mein Rat? Mehr chillen, weniger schimpfen, schont unser Herz und unsere Nerven. Radio Bochum hier, 7:13 Uhr.

Bochum Total ist ja jetzt schon wieder mehr als ein Monat her, aber ich bin immer noch in Festivalstimmung. Wenn es euch auch so geht, morgen startet das Zeltfestival Ruhr am Chemnader See. Und dann gibt es ja auch noch die ganzen Stadtteilfeste bei uns. Zum Beispiel Dahlsen Total. Vom 4. bis 6. September könnt ihr da 3 Tage Party direkt an der Ruhr in Dahlhausen machen. Mit Live-Musik, Kinderprogramm und leckerem Essen lässt sich der Sommer super ausklingen, finde ich. Für richtig gute Stimmung sorgt die Coverband Treibsandrock aus dem Ennepe-Ruhr-Kreis. Feinste Musik aus den 80ern von den Jungs aus unserer Region. Und das ganz für lau. 7:20 Uhr gehört habt ihr es hier bei uns bei Radio Bochum. Guten Morgen.

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0: 7.30 Uhr ist es. Kommt gut mit uns in diesen Donnerstag. Guten Morgen zusammen. Jetzt gibt's für euch die Radio Bochum Nachrichten mit Jurini Poss.
1: Guten Morgen. Bei der U35 kommt es heute Morgen zu Einschränkungen. Die U35 fährt aktuell nur zwischen Herne und der Haltestelle Oskar-Hoffmann-Straße. Grund ist eine technische Störung, an der gerade gearbeitet wird. Wie lange das noch dauert, ist unklar. Der laufende Ersatzverkehr

0: aufgrund der Gleisbauarbeiten zwischen der Hustadt bzw. Ruhr-Universität und Markstraße wird bis zur Oskar-Hoffmann-Straße verlängert, so die Bugestra. Heute werden mehrere Blindgänger-Verdachtspunkte in Langendreher überprüft. Mehrere davon befinden sich auf Bochumer Stadtgebiet, ein weiterer in Witten. Bestätigt sich der Verdacht, müssen die zuständigen Stellen noch heute evakuiert und die Blindgänger entschärft werden. Wie groß der Evakuierungsbereich ist, das hängt von der Größe möglicher Funde ab. Die Stadt bittet euch, aktuelle Hinweise über die Nina-Warn-App oder die städtischen Social-Media-Kanäle zu verfolgen. Und alle neuesten Entwicklungen gibt es auch hier bei uns bei Radio Bochum. Laut einer Umfrage der Unfallforschung der Versicherer hat die Aggressivität im Straßenverkehr zugenommen. Mehr als die Hälfte sagen zum Beispiel, dass sie sich nach Ärger über andere erst einmal abreagieren müssen. Auch die Bochumer Polizei sieht eine Zunahme der Aggressivität, von Nötigung bis zur Gefährdung anderer Verkehrsteilnehmer. Das hat uns Polizeisprecher Jens Artschwager erklärt.
1: Jegliche Straftat, jegliches Vergehen wird konsequent von der Polizei geahndet. Und wir raten grundsätzlich dazu, fahren Sie rücksichtsvoll, achten Sie auf den anderen und geben Sie im Zweifel auch mal nach, denn grundsätzlich ist der Leitspruch hier korrekt, der Klügere gibt einfach nach.
0: Konkrete Zahlen zu dem Aspekt konnte die Polizei uns nicht nennen. Und jetzt das Wichtigste aus Deutschland und der Welt. In mehreren Regionen Deutschlands haben Unwetter mit Starkregen und Sturmböen schwere Schäden angerichtet. Dächer wurden abgedeckt, Bäume entwurzelt und Stromleitungen beschädigt. Mehrere Menschen wurden verletzt. In Rheinland-Pfalz kam eine Frau ums Leben, als sie im Kreis Ahrweiler von einem umstürzenden Baum getroffen wurde. Besonders betroffen waren auch Hessen, Thüringen, Brandenburg und Bayern. US-Präsident Donald Trump hat dem Iran mit einem beispiellosen Wirtschaftskrieg gedroht. Hintergrund sind fehlende Fortschritte bei den Verhandlungen mit Teheran. Auf Truth Social hat Trump Maßnahmen historischen Ausmaßes angekündigt. Unter anderem will er Ölschmuggel, Geldtransfers und Tarnfirmen stoppen. Auch Länder, die den Iran unterstützen, müssten mit massiven wirtschaftlichen Konsequenzen rechnen.
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0: Ab September ist die Tafel Bochum und Wattenscheid mit einem Foodtruck unterwegs. Der konnte durch Spenden gekauft werden und soll Kindern und Jugendlichen ein warmes Mittagessen bringen. Zunächst soll der Foodtruck ein Jahr lang Bochumer Kinder- und Jugendeinrichtungen anfahren. Möglich macht das ein Förderprogramm der Tafel Deutschland, wie Karin Greifenhagen von der Tafel Bochum und Wattenscheid uns erklärt hat.
3: Für uns ist jeder Fördertopf, den wir irgendwie kriegen können, wieder eine neue Chance für uns, für Bochum, was Gutes zu machen. Und die nutzen wir. Alles, was wir kriegen können, wird direkt verwertet.
0: Zum ersten Mal unterwegs ist der Foodtruck am 2. September am Kinder- und Jugendzentrum OT Leer. 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
4: Ich finde, das ist auch eine gute Nachricht, dass es heute nicht mehr ganz so viel regnet wie in den letzten Tagen. Ab und zu müssen wir heute natürlich noch mit einem Regenschauer rechnen. Aber ansonsten gibt es auch viele längere trockene Phasen. Das Ganze bei aktuell 15 Grad hier in der Bochumer Innenstadt. Und später bekommen wir Temperaturen so zwischen 21 und 23 Grad. Und auch die Sonne hat heute durchaus mal Chancen.
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4: Im Moment sind uns keine Staus gemeldet, aber es gibt drei Störungen. Einmal ein Ampelausfall in Günnichfeld an der Straße Aschenbruch-Ecke Marktstraße. Dann noch einen Ampelausfall an der Kreuzung Universitätsstraße-Ecke Wasserstraße. Da wird auch gerade an der Störung gearbeitet. Und es gibt eine Störung bei der U35, die fährt aktuell nur zwischen Herne und der Haltestelle Oskar-Hoffmann-Straße. Grund ist da auch eine technische Störung, an der gearbeitet wird. Wie lange das noch dauert, ist aber unklar. Und es gibt noch einen Blitzer auf der Gerterstraße in Richtung Josef-Baumann-Straße. Dankeschön an Edmund, an Rolf und Nicole und André fürs Bescheid geben und euch allen weiter eine gute und sichere Fahrt.
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4: Guten Morgen.

0: Eine neue Studie ist in dieser Woche erschienen zum Thema Aggression im Straßenverkehr. Und in dieser Umfrage der Unfallforschung der Versicherer kam zum Beispiel raus, mehr als jeder zweite Autofahrer sagt, dass er sich nach Ärger über andere erstmal abreagieren muss. Fast die Hälfte drängelt zumindest manchmal bei zu langsamen Fahrern. So die Studie. So ganz frei davon machen können wir uns ja, glaube ich, alle nicht, dass wir unterwegs uns auch mal aufregen. So wie auch Annemarie aus Altenbochum.
1: Ich persönlich bin auch ganz gerne

durchatmen und vor allem nicht alles persönlich nehmen unterwegs. Man weiß ja auch nie genau, was bei den anderen Verkehrsteilnehmern gerade so los ist. Einfach ein bisschen Rücksicht nehmen. 7:41 Uhr. Guten Morgen, Radio Bochum hier.

Ich freue mich schon drauf. Hier bei uns im Ruhrgebiet werden die riesigen Industriehallen wieder Spielort für ganz viel Kunst und Kultur. Die Ruhrtriennale startet heute und läuft dann bis zum 20. September. Das Festival der Künste ist wirklich ein Festival, was sehr viel, vielfältiges Programm hat. Und hier bei uns in Bochum verwandelt sich die Jahrhunderthalle selbst, aber auch die Fläche an und um die Halle herum wieder zum Spielort für Konzerte und Theaterstücke. Und der hier, der ist auch irgendwie involviert.

David Bowie, der liefert nämlich die Musik passend zum Stück Rebel Rebel von Regisseur Ivo van Hoven. Dabei geht es um ein Paar, das in einer düsteren Gesellschaft, in der Liebe verboten ist, gegen ein unterdrückendes Regime kämpft. Untermalt dann von der Musik von Bowie. Und falls ihr jetzt Bock bekommen habt, das Stück zu gucken, wir haben gleich 5x2 Tickets für euch. Und wie ihr an die Tickets kommt, erfahrt ihr gleich nach 8 hier bei den Radio Bochum Morgenmachern. 7:50 Uhr. 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
1: Mit Malte Albrecht. Schönen guten Morgen. Die Lage im Iran-Konflikt spitzt sich wieder zu. Jetzt droht US-Präsident Trump Teheran mit einem massiven Wirtschaftskrieg. Thorsten Adolfs aus dem News-Team. Was genau hat Trump da vor?
2: Er hat auf seinem Online-Dienst Truth Social angekündigt, den Iran komplett isolieren zu wollen. Und er droht jedem Land, das den Iran noch unterstützt, zum Beispiel bei Ölgeschäften oder Finanztransfers, mit harten wirtschaftlichen Folgen. Experten sehen darin aber vor allem ein Zeichen für die zunehmende Frustration des US-Präsidenten. Im Krieg gegen den Iran, der seit einem halben Jahr läuft, geht es nämlich kaum voran und auch die Diplomatie ist mittlerweile ins Stocken geraten.
1: Warum kommt Trumps Drohung genau jetzt?
2: Der US-Präsident steht mächtig unter Druck, denn vor den wichtigen Wahlen im November fehlen Trump Erfolge. Weil der Konflikt und die Sperrung der Straße von Hormuz die Preise für Sprit und Dünger weltweit nach oben treiben, leidet auch die US-Wirtschaft unter einer hohen Inflation. Und damit bricht Trump eins seiner wichtigsten Wahlkampfversprechen, das Leben bezahlbar zu halten. Ob es wirklich zu diesem Wirtschaftskrieg kommt oder ob Trump wie schon bei früheren Drohungen gegen andere Länder am Ende wieder einen Rückzieher macht, das müssen wir jetzt erstmal abwarten. In Teheran ist man von der Drohung jedenfalls komplett unbeeindruckt. Man habe längst gelernt, solche Sanktionen geschickt zu umgehen, heißt es.
1: Thorsten Adolfs, danke für die Einschätzungen. Und das sind weitere Nachrichten. In mehreren Bundesländern haben Unwetter in der Nacht schwere Schäden angerichtet. In Fürstenwalde in Brandenburg gab es sogar einen Tornado. Das hat der

0: Deutsche Wetterdienst bestätigt. Mehrere Bäume stürzten um, mindestens ein Dach wurde abgedeckt. In Rheinland-Pfalz wurde eine 58-jährige Frau von einem herabstürzenden Baum erschlagen. Eine weitere Frau wurde schwer verletzt. Auch in Hessen, Bayern und Thüringen gab es zahlreiche Einsätze. Die Verbraucherzentralen fordern mehr staatliche Kaufanreize für günstige Elektroautos. Die Förderung solle an den Fahrzeugpreis gekoppelt und auf einen bestimmten Listenpreis begrenzt werden, sagte die Chefin des Bundesverbands POP. So könnten E-Autos auch für Menschen mit kleinen und mittleren Einkommen erschwinglicher werden. Es gibt gute Nachrichten aus der Krebsforschung. Den US-Pharmakonzernen Moderna und Merck ist möglicherweise ein Durchbruch bei mRNA-Impfstoffen gegen schwarzen Hautkrebs gelungen. Die letzte Phase der klinischen Studien mit Patienten im fortgeschrittenen Stadium hätten positive Ergebnisse gezeigt, teilten die Unternehmen mit. In Kombination mit der bisherigen Standardtherapie soll der Wirkstoff verhindern, dass der Krebs nach einer OP zurückkommt oder streut. Die Unternehmen sprechen von einem möglichen Meilenstein in der Behandlung. Sie wollen die Daten jetzt auf einer Fachkonferenz vorstellen und Zulassungsanträge einreichen.
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2: Wir starten ziemlich frisch wieder in diesen Donnerstag, nämlich mit gerade mal 16 Grad. Später bekommen wir dann aber ganz angenehme 21 bis 23 Grad in der Spitze. Dazu gibt es auch heute viele Wolken, aber heute soll die Sonne wieder rauskommen und es soll auch lange trockene Phasen geben. Ab und zu müssen wir aber heute auch nochmal mit einem kurzen Regenschauer rechnen.
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2: Im Moment gibt es keine Staus, aber es gibt Störungen, wollte ich sagen. Und zwar gibt es einen Ampelausfall in Günnichfeld an der Straße Aschenbruch Ecke Marktstraße und noch einen Ampelausfall an der Unistraße Ecke Wasserstraße. Fahrt dort bitte besonders vorsichtig und Dankeschön fürs Bescheid geben an Nicole und an Rolf. Und es gibt noch eine Störung bei der U35, die fährt aktuell nur zwischen Herne und der Haltestelle Oskar-Hoffmann-Straße. Grund ist da eine technische Störung, an der gerade gearbeitet wird. Und es gibt noch einen Blitzer auf der Gerther Straße in Richtung Josef-Baumann-Straße. Dankeschön an Radio Bochum-Hörer Edmund fürs Bescheid geben. Fahrt weiter vorsichtig und kommt gut an.
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2: So, ich schmeiß jetzt mal die Festtagsmusik an. Typische Hochzeitsmusik, so hat sich das bei einem Pärchen aus dem Ruhrgebiet in der letzten Woche auch angehört. Sich für immer an eine Person binden ist ja auch was sehr, sehr Schönes. Das dachte sich der Bräutigam auch, wollte aber seine zweite Liebe auch gerne ganz eng dabei haben. Aber keine Sorge, keine zweite Frau, sondern er hat sich sein VfL Bochum-Trikot in sein Jackett nähen lassen. So muss das, würde ich sagen. Herzlichen Glückwunsch auch nochmal von uns und alles Gute für die Zukunft natürlich.

11, es ist guten Morgen. Früher gab es hier noch viel mehr Stahl und natürlich auch Kohleproduktion. Ab heute heißt es wieder Kunst und Kultur. Heute startet die Ruhrtriennale, das Festival der Künste. Dabei gibt es viele verschiedene Veranstaltungen im Ruhrgebiet hier bei uns in alten Industriestädten. Hier in Bochum ist das zum Beispiel die Jahrhunderthalle. Da gibt es zum einen das Stück Rebel Rebel vom Regisseur Ivo van Hove. Das wird untermalt mit Musik von David Bowie. Und es geht um die verbotene Liebe eines Pärchens in dem Stück in einer dystopischen Gesellschaft. Und ich habe jetzt Tickets für euch. Alles, was ihr jetzt machen müsst, ist mir zu verraten, mit wem hat David Bowie 2 Jahre lang in einer WG gelebt? Die Antwort jetzt einfach über WhatsApp an die 0800 985 985 0 schicken. Alles nach dem Prinzip First Come, First Serve. Also seid bitte schnell, wenn ihr Tickets haben wollt für das Stück Rebel Rebel bei der Ruhrtriennale. Ich drücke euch ganz fest die Daumen. Und hier ist er, David Bowie im besten Mix bei Radio Bochum mit Let's Dance.

0: 17 nach 8, guten Morgen. Unser Atze Schröder hier bei Radio Bochum ist ja mittlerweile auch ein Mehrgenerationenkünstler. Warum, kann ich euch sagen? Weil Atze sich immer bemüht, auch die junge Generation zu erreichen. Und das ist gar nicht so einfach. Vor allem übers Telefon erreicht man die sehr schlecht.
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3: Ja, nee, ist klar. Die jungen Leute telefonieren ja gar nicht mehr. Ne? Ich habe das doch beobachtet. Alles unter 40 geht gar nicht mehr ran, wenn du anrufst. Die haben zwar den ganzen Tag das Handy vor der Nase, aber wehe, das klingelt. Da kriegen die kalten Schweiß auf der Stirn. Woran liegt das? Studien sagen, die kleinen Hosenscheiße haben Angst zu telefonieren. Das direkte Gespräch bedeutet für die Kontrollverlust, fehlende Bedenkzeit und Druck, sofort reagieren zu müssen. Und das kann diese Generation nicht mehr. Aber wie man bei WhatsApp das blaue Häkchen ausschaltet, das haben die schon in der Grundschule gelernt. Aber wie ist das denn zu dieser Vermeidungsstrategie beim Telefonieren überhaupt gekommen? Weil eine Sprachnachricht, das schicken sie ja. Mit 3 Stunden Verzögerung natürlich, aber dann direkt ein ganzes Hörbuch. Ganz einfach, es liegt an den unbequemen Fragen, die zum Beispiel Eltern am Telefon stellen. Wo bist du denn gerade? Ja, auf diese Frage will man als junger Mensch einfach selten wahrheitsgemäß antworten. Und Sätze wie, Mama, ich bin in Holland und wir haben gerade richtig Stress mit den Bullen, tun ja auch nichts für den Familienfrieden.
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0: Ja, kann man mal machen, ne? Bon Jovi, You Give Love a Bad Name am Donnerstagmorgen hier bei Radio Bochum. 8.30 Uhr ist es jetzt, Zeit für unsere Radio Bochum Nachrichten. Und der hat heute für euch Juri Niepaus.
1: Einen schönen guten Morgen. Bei der U35 kommt es heute Morgen zu Einschränkungen. Die fährt aktuell nur zwischen Herne und der Haltestelle Oskar-Hoffmann-Straße. Grund ist eine technische Störung, an der gearbeitet wird. Wie lange das noch dauert, ist unklar. Der laufende Ersatzverkehr aufgrund der Gleisbauarbeiten zwischen der Hustadt bzw. Ruhr-Universität und Markstraße wird bis zur Oskar-Hoffmann-Straße verlängert, so die Bogestra. Heute werden in Langdrea mehrere Verdachtspunkte auf mögliche Blindgänge aus dem Zweiten Weltkrieg untersucht. Die betroffenen Stellen liegen nahe der Stadtgrenze zu Witten. Marie Thoms aus den Radio Bochum Nachrichten. Das kann direkte Auswirkungen haben.
2: Sollten sich die Verdachtsfälle bestätigen, könnten noch heute Evakuierungen und Entschärfungen notwendig werden. Wie groß ein möglicher Sperr- und Evakuierungsbereich ausfällt, hängt von der Größe der gefundenen Bomben ab. Die Stadt bittet

0: Anwohnerinnen und Anwohner, sich über die Nina Warn-App, den städtischen WhatsApp-Kanal sowie über bochum.de auf dem Laufenden zu halten. Auch hier bei Radio Bochum gibt es fortlaufend alle aktuellen Entwicklungen.
1: Aggressives Verhalten im Straßenverkehr hat zugenommen. Das zeigt eine neue Umfrage der Unfallforschung der Versicherer. Mehr als jeder zweite Autofahrer sagt, dass er sich nach Ärger über andere erst einmal abreagieren muss. Fast die Hälfte drängelt zumindest manchmal bei zu langsamen Fahrern. Auch die Bochumer Polizei beobachtet mehr Aggressionen, von Nötigung bis zur Gefährdung anderer Verkehrsteilnehmer. Das hat ein Sprecher auf Anfrage erklärt. Zahlen konnte die Polizei nicht nennen. Solche Verstöße würde die Polizei aber konsequent ahnden. Und jetzt das Wichtigste aus Deutschland und der Welt. US-Präsident Donald Trump droht dem Iran mit einem beispiellosen Wirtschaftskrieg. Hintergrund sind die stockenden Verhandlungen mit Teheran. Auf seiner Plattform Truth Social hat Trump gewaltige wirtschaftliche Konsequenzen angekündigt, auch für Länder, die den Iran unterstützen. Beobachter rechnen mit einer Verschärfung der ohnehin bestehenden Sanktionen und weiterer Wirtschaftsblockaden. Unwetter haben in der Nacht in Teilen Deutschlands teils schwere Schäden angerichtet. Mindestens ein Mensch kam ums Leben, weitere wurden verletzt. Dutzende Gebäude wurden beschädigt oder teilweise zerstört. Besonders betroffen war Rheinland-Pfalz, wo eine Frau von einem umgestürzten Baum tödlich getroffen wurde. Auch aus Hessen, Thüringen, Brandenburg und Bayern wurden schwere Schäden gemeldet.
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1: Die Tafel Bochum und Wattenscheid hat jetzt einen Foodtruck. Der konnte durch Spenden gekauft werden und soll Bochumer Kindern und Jugendlichen ein warmes Mittagessen bringen. Dabei will die Tafel eng mit Kinder- und Jugendeinrichtungen zusammenarbeiten. Start ist am 2. September am Kinder- und Jugendzentrum OT Leer. Ein Jahr lang soll es das Angebot zunächst geben. Möglich wird das durch ein Förderprogramm der Tafel Deutschland. 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
3: Ja, das wird eigentlich ein ganz guter Donnerstag, würde ich sagen. Es regnet nämlich heute nicht mehr ganz so viel wie in den letzten Tagen. Und auch die Sonne bekommt ihre Chancen. 5 bis 6 Stunden Sonnenschein versprechen uns die Wetterexperten. Das Ganze bei aktuell 16 Grad und später sogar bei bis zu 23 Grad. Zwischendurch müssen wir allerdings doch nochmal mit kleineren Regenschauern rechnen.
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3: Im Moment sind uns keine Staus gemeldet, aber ihr habt uns Störungen und einen Blitzer durchgegeben. Einmal gibt es einen Ampelausfall in Günnichfeld an der Straße Aschenbruch-Ecke Markstraße und noch einen weiteren Ampelausfall an der Unistraße Ecke Wasserstraße. Und es gibt eine Störung bei der U35, die fährt aktuell nur zwischen Herne und der Haltestelle Oskar-Hoffmann-Straße. Grund ist eine technische Störung, an der wird gerade gearbeitet. Und es gibt einen Blitzer noch auf der Gärtnerstraße in Richtung Josef-Baumann-Straße. Dankeschön an Edmund, Nicole und Rolf fürs Bescheid geben und euch allen weiter eine gute und sichere Fahrt.
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3: Und mit Marc Forster. Guten Morgen.

Guten Morgen, habt einen guten Start mit Radio Bochum in diesen Donnerstag. 8.41 Uhr ist es. Auf den Straßen ist es aggressiver geworden. Das sagen Zahlen einer neuen Umfrage der Unfallforschung der Versicherer zum Thema Aggression im Straßenverkehr. Mehr als jeder zweite Autofahrer sagt, dass er sich nach Ärger über andere erst einmal abreagieren müsse. Fast die Hälfte drängelt, zumindest manchmal, bei zu langsamen Fahrern. Also ich finde, das sind schon

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2: Ist. Ich habe es häufig mit Busfahrern. Ich habe das Gefühl, die haben das Gefühl, sie haben immer das Recht zu fahren. Also ich werde auch sauer.
3: Ich bin da schon seit Jahren aggressiv in Deutschland. Ne? Bin ja ein ganz gelassener Typ. War schon über 20 Jahre Yoga. Das hilft.
4: Ja, das könnte doch auf jeden Fall ein guter Tipp für uns alle sein. Rät übrigens auch die Bochumer Verkehrspsychologin Iris Fenn, mit der wir gesprochen haben. Ab und zu einfach mal ganz tief durchatmen und vor allem nicht alles persönlich nehmen. Guten Morgen, 8:43 gleich.

0: Sean Paul ist das mit Temperature im besten Mix hier bei Radio Bochum. Guten Morgen zusammen. Eine Niederlage und ein Sieg, das ist die erste Bilanz für unseren VfL Bochum in der neuen Zweitligasaison. Und jetzt wartet am Wochenende direkt ein weiterer Wettbewerb auf die Jungs von Trainer Uwe Rösler. Es steht nämlich die erste Runde im DFB-Pokal an bei der Spielvereinigung Greuther Fürth. In der neuen Folge Inside VfL, dem Stadtwerke Bochum Talk von der WAZ und Radio Bochum, ist die Aufgabe natürlich ein Thema. Und Sportreporter Ralf Ritter von der WAZ glaubt auch an einen Erfolg unseres VfL.
1: Ich sehe ihn sogar leicht favorisiert, auch wenn es ein Auswärtsspiel ist. Aber ich finde, der VfL Bochum hat den stärkeren Kader. Fürth hat auch einen großen Umbruch. Fürth hat vor allem seine besten Stürmer verloren mit Futkoy, mit Regota. Hatte auch immer 5 neue in der Startelf jetzt in den ersten beiden Partien. Hat es nicht schlecht gemacht, also das wird alles andere als ein Selbstläufer.
0: Vor allem gegen einen Zweitligisten. 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Gibt es überall da, wo es Podcasts gibt und natürlich auch auf radiobochum.de. 8:50 Uhr, guten Morgen. 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
2: Mit Malte Albrecht, schönen guten Morgen. Es sind gute Nachrichten für die Energiewende. Das Ausbauziel für Solarenergie in Deutschland für das laufende Jahr ist jetzt schon erreicht worden. Die Marke von 128 Gigawatt bei der Solarkraft wurde überschritten. Und trotzdem macht sich die Branche Sorgen, Thorsten Adolfs aus dem News-Team.
3: Ja, die Verbände der Solarenergie schlagen Alarm. Sie befürchten, dass Änderungen der Politik den Ausbau bremsen könnten. Der Hauptgeschäftsführer des Bundesverbandes Solarwirtschaft Körnig warnt: Wer jetzt glaube, das laufe alles von alleine, der irre gewaltig, sagt er. Um die Ziele bis 2030 zu erreichen, müsse beim Ausbau eigentlich noch ein Gang zugelegt werden. Die Branche befürchtet jetzt aber einen Knick beim Ausbautempo. Wenn Investoren für ihre Projekte keine verlässlichen Bedingungen hätten, dann würden sie sich zurückziehen, sagt Körnig.
2: Und auch die Windkraftbranche ist unzufrieden.
3: Ja, kurz vor einem wichtigen Treffen in Rostock fordert sie, von den Regierungschefs der norddeutschen Bundesländer bei der Bundesregierung zu intervenieren. Durch geplante Änderungen beim Erneuerbare-Energien-Gesetz werden auch dort Investitionsunsicherheiten befürchtet. Besonders der Wegfall von Entschädigungszahlungen für Betreiber, falls deren Anlagen wegen Netzengpässen gedrosselt werden müssen, bereitet Sorgen. Stattdessen müssten eigentlich die Netze massiv ausgebaut und modernisiert werden, meint die Branche. Das sei vor allem für den Norden wirtschaftlich überlebenswichtig, heißt es. Dort würden besonders viele Arbeitsplätze direkt an solchen Investitionen hängen.
2: Danke, Thorsten. Und das sind weitere Nachrichten. Bundeskanzler Merz verliert weiter an Sympathie. Laut dem aktuellen ZDF-Politbarometer kommt der CDU-Chef auf einer Skala von plus 5 bis minus 5 nur noch auf minus 1,9. Ein neuer Tiefstand für Merz. Außerdem bezweifeln 80% der Befragten, dass die CDU voll hinter ihm steht. Beliebtester Politiker

0: Amerika bleibt weiterhin Verteidigungsminister Pistorius. US-Präsident Trump hat dem Iran mit einem beispiellosen Wirtschaftskrieg gedroht. Er warnte auch andere Länder vor gewaltigen wirtschaftlichen Konsequenzen, falls sie den Iran unterstützen. Trotz bestehender US-Sanktionen will Trump Ölschmuggel, Geldtransfers und Tarnfirmen noch schärfer ins Visier nehmen. Hintergrund ist, dass die Verhandlungen mit dem Iran zuletzt kaum Fortschritte gemacht haben. Prinz Harry kehrt offenbar mit seiner Familie nach Großbritannien zurück. Mehrere britische Medien berichten von einem Umzug noch in diesem Monat. Die Kinder sollen auch schon für den Schulstart im September an einer britischen Schule angemeldet worden sein. Die Familie plant demnach ein Leben in einer privaten Residenz außerhalb von London. Offiziell ist aber noch nichts bestätigt. Harry und seine Frau Meghan hatten sich 2020 nach einem Zerwürfnis mit der königlichen Familie von ihren royalen Pflichten zurückgezogen. Seitdem lebt das Paar mit den gemeinsamen Kindern in den USA. Zuletzt hatten sich Harry und König Charles wieder angenähert.
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2: Ja, das ist heute Morgen noch ziemlich wolkenverhangen bei aktuell 16 Grad. Aber der Regen, der hat auf jeden Fall nachgelassen. Heute soll es nur noch vereinzelte Schauer geben. Und es gibt tatsächlich auch ein bisschen Sonnenschein heute. 5 bis 6 Stunden Sonnenschein versprechen uns die Wetterexperten. Und es geht rauf auch mit den Temperaturen. Im Tagesverlauf bekommen wir 21 bis 23 Grad. In den nächsten Tagen bleibt es allerdings weiterhin sehr wechselhaft. Aber es wird jeden Tag ein bisschen wärmer.
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2: Im Moment sind uns keine Staus gemeldet, aber es gibt ein paar Störungen. Die habt ihr uns durchgegeben. Einmal ein Ampelausfall an der Unistraße Wasserstraße, dann ein Ampelausfall in Günnigfeld an der Straße Aschenbruch Ecke Marktstraße. Und es gibt eine Störung bei der U35. Die fährt aktuell nur zwischen Herne und der Haltestelle Oskar-Hoffmann-Straße. Grund ist eine technische Störung. Da wird gerade dran gearbeitet. Und es gibt noch einen Blitzer auf der Gertha-Straße in Richtung Josef-Baumann-Straße. Dankeschön an Edmund, an Nicole und an Rolf fürs Bescheid geben und fahrt weiter vorsichtig und kommt gut an.
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2: Und ich sage herzlichen Glückwunsch an Nicola, Brigida und an Marlies. Ihr habt die richtige Antwort gewusst, nämlich David Bowie hat zusammengewohnt in einer WG in Berlin mit Iggy Pop. Und dafür gibt es Tickets für die Ruhrtriennale, nämlich für das Stück Rebel Rebel. Und darin kommt ganz, ganz viel Musik von David Bowie vor. Und den hören wir jetzt auch hier im Best Mix bei Radio Bochum mit China Girl. Guten Morgen.

0: Fragen über Fragen, manchmal frech und direkt, aber immer mit ordentlich Herz. So kann man den Podcast von Radio Bochum Kollegin Dani Rösner gut beschreiben. Und jetzt gibt es 4 Folgen live beim Zeltfestival Ruhr. Und zwar nicht nur mit ganz viel Herz, sondern auch ganz viel VfL-Herz. Alle 4 Live-Folgen könnt ihr verfolgen auf dem Festivalgelände. Und in jeder Folge gibt es wieder besondere Talkgäste vom VfL Bochum. Cheftrainer Uwe Rösler trifft Dani zusammen mit Oberbürgermeister Jörg Lukat. Die VfL-Cheftrainerin Kira Malinowski und Spielerin Amelie Völsing sind dabei, genauso wie Toto Lucia und VfL-Fotograf Tim Kramer. Und jetzt steht auch fest, welche Spieler aus dem Kader zu Gast sein werden. Und man könnte sagen, es sind die alten Hasen der Mannschaft, zumindest was die Mentalität angeht. Kapitän Timo Horn und Philipp Hofmann werden zu Dani auf die Bühne kommen. Das heißt, dann fängt jetzt langsam aber sicher auch schon an, ja, Dani sich vorzubereiten auf ihre Podcast-Dates.
1: Ja, ich freue mich total. Ich bin bereit für die beiden, Philipp Hofmann und Timo Horn. Philipp Hofmann ist ja schon ein alter Hase, schon das 2. Mal dabei jetzt beim Zeltfestival Ruhr auf dem grünen Kanapé. Letztes Jahr war ja Gerrit Holtmann mit dabei und wir haben zusammen Tabu gespielt. Und natürlich werde ich auch mir wieder ein Spiel ausdenken, was wir zu dritt spielen. Aber die ein oder andere Frage werde ich auch stellen, nämlich zum Beispiel, wer braucht eigentlich länger in der Kabine und so weiter.
0: Klingt auf jeden Fall nach sehr interessanten VfL-Runden, die da zusammenkommen. Die genau

0: Radio Bochum hier am Donnerstag. Kommt gut raus mit uns. Guten Morgen zusammen.
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0: Was für ein Klassiker hier bei Radio Bochum aus den 90ern, die Pet Shop Boys mit Go West. Und alle Bahnfahrer und Bahnfahrerinnen, die mit der U35 unterwegs sind, die brauchen heute starke Nerven. Alle Einzelheiten hat jetzt Juri Niepaus in den Radio Bochum Nachrichten um 9.30 Uhr.
1: Schönen guten Morgen. Ja, richtig. Bei der U35 kommt es heute Morgen zu Einschränkungen. Die fährt aktuell nur zwischen Herne und der Haltestelle Oskar-Hoffmann-Straße. Grund ist ein Schmorbrand an einer Kabeltrasse an der U-Bahn-Haltestelle Wasserstraße am Mittwochabend. Die Bogestra muss die entsprechenden Schäden jetzt beseitigen. Wie lange das dauert, das ist noch unklar. Der laufende Ersatzverkehr aufgrund der Gleisbauarbeiten zwischen der Hustadt bzw. Ruhr-Universität und Markstraße wird bis zur Oskar-Hoffmann-Straße verlängert, so die Bogestra. Heute werden mehrere Blindgänger-Verdachtspunkte in Langendreher überprüft. Mehrere davon befinden sich auf Bochumer Stadtgebiet, ein weiterer in Witten. Bestätigt sich der Verdacht, muss der Bereich noch heute evakuiert und die Blindgänger entschärft werden. Wie groß der Evakuierungsbereich ist, das hängt von der Größe möglicher Funde ab. Die verdächtigen Objekte liegen 1 bis 3 Meter tief. Die Stadt bittet euch, aktuelle Hinweise über die Nina-Warn-App oder die städtischen Social-Media-Kanäle zu verfolgen. Und alle neuesten Entwicklungen gibt es auch hier bei Radio Bochum. Laut einer Umfrage der Unfallforschung der Versicherer hat die Aggressivität im Straßenverkehr zugenommen. Mehr als die Hälfte sagen zum Beispiel, dass sie sich nach Ärger über andere erst einmal abreagieren müssen. Auch die Bochumer Polizei sieht eine

0: Zunahme der Aggressivität, von Nötigung bis zur Gefährdung anderer Verkehrsteilnehmer. Das hat uns Polizeisprecher Jens Artschwager erklärt.
1: Jegliche Straftat, jegliches Vergehen wird konsequent von der Polizei geahndet und wir raten grundsätzlich dazu, fahren Sie rücksichtsvoll, achten Sie auf den anderen und geben Sie im Zweifel auch mal nach, denn grundsätzlich ist der Leitspruch hier korrekt, der Klügere gibt einfach nach.
0: Konkrete Zahlen zu dem Aspekt konnte die Polizei uns nicht nennen. Und jetzt das Wichtigste aus Deutschland und der Welt. In mehreren Regionen Deutschlands haben Unwetter mit Starkregen und Sturmböen schwere Schäden angerichtet. Dächer wurden abgedeckt, Bäume entwurzelt und Stromleitungen beschädigt. Mehrere Menschen wurden verletzt. In Rheinland-Pfalz kam eine Frau ums Leben, als sie im Kreis Ahrweiler von einem umstürzenden Baum getroffen wurde. Besonders betroffen waren auch Hessen, Thüringen, Brandenburg und Bayern. US-Präsident Donald Trump hat dem Iran mit einem beispiellosen Wirtschaftskrieg gedroht. Hintergrund sind fehlende Fortschritte bei den Verhandlungen mit Teheran. Auf Truth Social hat Trump Maßnahmen historischen Ausmaßes angekündigt. Unter anderem will er Ölschmuggel, Geldtransfers und Tarnfirmen stoppen. Auch Länder, die den Iran unterstützen, müssen mit massiven wirtschaftlichen Konsequenzen rechnen, so Trump. 114 Veranstaltungen an 12 Spielstätten. Das bietet die Ruhrtriennale in diesem Jahr, die heute startet. Los geht es heute Abend in der Jahrhunderthalle mit dem Stück Rebel Rebel, das sich mit dem Schaffen von David Bowie beschäftigt. Intendant Ivo van Hove hat das Stück inszeniert und kannte den Musiker bis zu seinem Tod. Die Uraufführung des Stückes heute Abend ist bereits ausverkauft. Für weitere Vorstellungen gibt es noch Tickets. Einige Veranstaltungen der Ruhrtriennale könnt ihr auch kostenlos besuchen. 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
3: Ja, heute ist wirklich wieder von allem was dabei. Wir haben viele Wolken. Ab und zu müssen wir heute auch noch mal mit einem Regenschauer rechnen. Es gibt längere trockene Phasen und es gibt auch Sonnenschein heute. Oder es soll Sonnenschein geben. Ich bin gespannt. Das Ganze bei aktuell 17 Grad und später bei maximal 23 Grad. Und auch die nächsten Tage, die werden ganz ähnlich. Bisschen unbeständig noch, aber die Temperaturen, die pendeln sich so um die 20 Grad ein. Und ab und zu kommt auch mal die Sonne raus.
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3: Im Moment gibt es keine Staus, beziehungsweise sind uns keine Staus gemeldet worden, aber wir haben ein paar Störungen. Es gibt nämlich zwei Ampelausfälle, einmal an der Unistraße Ecke Wasserstraße und dann noch einen Ampelausfall in Günnichfeld an der Straße Aschenbruch Ecke Marktstraße. Und es gibt auch eine Störung bei der U35, die fährt aktuell nur zwischen Herne und der Haltestelle Oskar-Hoffmann-Straße. Grund ist ein Kabelbrand gestern Abend an der Oberleitung. Die Schäden müssen jetzt beseitigt werden. Wie lange das dauert, ist noch unklar. Zwischen Hustadt beziehungsweise der Ruhr-Uni und der Marktstraße fährt ein Schienenersatzverkehr. Wisst ihr Bescheid?
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3: Guten Morgen zusammen.

0: Die Radio Bochum Morgenmacher hier mit Nicole Dreisbach. Wenn mich im Straßenverkehr irgendwas nervt, dann sind das natürlich meistens die anderen. Ist doch klar, jemand klaut mir die Vorfahrt oder fährt mir zu dicht auf. Und irgendwie fällt mir selbst auf, an mir liegt es erstaunlich selten. Das hat auch eine Studie der Unfallversicherer herausgefunden, dass die Selbst- und Fremdwahrnehmung im Straßenverkehr weit auseinanderklaffen. Die Fehler der anderen bleiben oft einfach auch besser im Kopf. Auch Christina aus Wattenscheid hat uns erzählt, was sie auf den Bochumer Straßen so erlebt.
1: Ja, man wird schneller geschnitten. Die Leute fahren einem tatsächlich dichter auf, regen sich doll auf, wenn man mal nicht direkt losfährt, wenn die Ampel grün ist. Mein Standardspruch ist immer, da müsst ihr früher aufstehen. Dann kann man Termine auch besser wahrnehmen. Genau, also ich bin eigentlich ganz entspannt.
0: So eine entspannte Haltung hilft da wahrscheinlich wirklich weiter. Aber warum uns die Fehler der anderen so stark auffallen, hat uns Iris Fenn erzählt, die hier in Bochum als Verkehrspsychologin arbeitet.
2: Unser eigenes Verhalten können wir immer gut erklären. Wenn ich jemanden zum Beispiel knapp überhole im Verkehr, dann denke ich, ich musste da jetzt vorbei, weil ich es eilig habe. Wenn mich jemand anders aber knapp überholt, denke ich oft, was für ein rücksichtsloser Mensch, wie kann der das tun? Wir kennen eben unsere eigenen Gründe, die des anderen kennen wir aber nicht.
0: Ja, und manchmal ist so ein Fehler auch einfach nur ein Fehler und überhaupt nicht böse gemeint. So zum Beispiel, wenn jemand vor uns gerade etwas schleicht und den ganzen Verkehr auffällt, sucht derjenige vielleicht einfach nur einen Parkplatz und will uns gar nicht persönlich ärgern. Mein Rat auf jeden Fall, mehr chillen, weniger schimpfen, schont unser Herz und unsere Nerven.

0: Radio Bochum hier mit einem aktuellen Verkehrshinweis und zwar von der A40 Dortmund, Duisburg Richtung Dortmund zwischen Essen-Frillendorf und Essen-Kreide. Laufen in beiden Richtungen Leute auf der Fahrbahn herum. Fahrt dort bitte besonders vorsichtig. Das war der Morgen hier bei Radio Bochum. Kevin Zimmer geht gleich nach 10 auf Schatzsuche im Rhein. Da findet man bei Niedrigwasser so einiges im Moment. Ich bin gespannt. Ich mache Feierabend und ich sage tschüss bis morgen früh. Ab 5, mein Name ist Nicole Dreisbach.
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1: Mit Maite Albrecht. Schönen guten Morgen. Ein Häftling aus der JVA Euskirchen muss sich in einer halben Stunde wieder in Köln vor Gericht verantworten. Dem 52-Jährigen wird erneut Diebstahl vorgeworfen. Er selbst erhebt allerdings schwere Vorwürfe gegen Gefängniswärter. Sie sollen ihn zu den Taten angestiftet haben. Weitere Infos dazu hat Kim Klages.
2: Für den Angeklagten ist es nicht der erste Prozess. Im November 2025 war der 52-Jährige bei einem Ausgang in einem Düsseldorfer Kaufhaus erwischt worden, als er eine Luxussonnenbrille stehlen wollte. Vor Gericht räumte er später außerdem 4 weitere Diebstähle ein, bei denen er nach eigenen Angaben nicht aufgeflogen war. Das Amtsgericht Düsseldorf verurteilte ihn deswegen vor kurzem zu 10 Monaten Haft ohne Bewährung. Das Urteil ist allerdings noch nicht rechtskräftig. Besonders hart sind dabei aber vor allem die Vorwürfe des Mannes gegen Vollzugsbeamte der JVA Euskirchen. Er sagt, die Mitarbeiter hätten ihn zu Ladendiebstählen gedrängt und Luxusartikel wie Parfüms und Sonnenbrillen von ihm verlangt. Im Gegenzug seien ihm Ausgang und eine Verlegung in den offenen Vollzug in Aussicht gestellt worden. Nach eigener Aussage machte der 52-Jährige mit, weil er Weihnachten und Neujahr bei seiner Familie verbringen wollte. Die Bonner Staatsanwaltschaft kennt die Vorwürfe gegen die JVA-Mitarbeiter nach eigenen Angaben bereits. Gegen 8 Justizvollzugsbeamte aus Euskirchen wird schon wegen des Verdachts auf Korruption ermittelt.
1: Und weitere Nachrichten jetzt kurz und kompakt. In Deutschland sind in diesem Sommer schon mindestens 14.000 Menschen an den Folgen der Hitze gestorben. So steht es in einem Bericht des Robert-Koch-Instituts. Demnach gab es damit deutlich mehr Hitzetote als sonst in einem ganzen Jahr. Besonders betroffen waren über 85-Jährige. Die meisten hitzebedingten Todesfälle gab es laut Bericht in der zweiten Junihälfte mit Rekordtemperaturen um die 40 Grad. Deutschland hat im ersten Halbjahr wieder deutlich mehr exportiert. Die Ausfuhren legten im Vergleich zum Vorjahreszeitraum um 3,9% zu, meldet das Statistische Bundesamt. Die Lieferungen in die USA gingen zwar wegen der Zölle von US-Präsident Trump zurück, auch nach China wurde weniger exportiert. Dafür lieferten deutsche Unternehmen aber deutlich mehr Waren in andere EU-Länder, zum Beispiel nach Frankreich und in die Niederlande. Bald geht die Schule wieder los. Anfang September sind die Sommerferien in NRW vorbei. Dann beginnt auch für rund 172.000 Erstklässler der Ernst des Lebens. Die Lehrergewerkschaft VBE ruft Eltern

0: dazu auf, sich bei der Schultüte nicht verrückt machen zu lassen. Größe, Preise und die Zahl der Geschenke sage nichts darüber aus, wie wichtig einem das Kind ist, sagt die Landesvorsitzende Deimel. Die Schultüte sei eine persönliche Geste und kein Wettbewerb. Neben etwas Süßem schlägt Deimel vor, auch kleine nützliche Dinge für den Schulalltag hineinzutun. Besonders wertvoll sei aber ein persönlicher Brief mit guten Wünschen. Wichtig sei, Kindern zum Schulstart Zuversicht zu geben und das Gefühl zu vermitteln, willkommen zu sein. Und das waren die Nachrichten mit Malte Albrecht.
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2: Heute ziehen wieder ein paar Regenschauer durch. Das regnerische Wetter bleibt uns also erstmal erhalten. Dazu ist es mild mit bis zu 24 Grad. Morgen ist es dann erstmal bewölkt. Dann ziehen am Freitag auch mal kräftige Regenschauer durch. Da kann örtlich auch mal Starkregen dabei sein. Temperaturen bleiben so wie heute. Der Samstag wird dann schon wechselbewölkt mit weniger Regen.
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2: Und das sind die längsten Staus, alles ab 8 Minuten Zeitverlust. A1 Euskirchen-Köln zwischen Euskirchen und Weilerswist-West 3 Kilometer, 10 Minuten. Die A4 Aachen-Köln zwischen Kreuzköln-West und Köln-Eiffeltor 3 Kilometer, da seid ihr nach 8 Minuten durch. Die A4 Köln-Aachen zwischen Dreieck-Köln-Holmer und Kreuzköln-Süd 5 Kilometer, 8 Minuten on top. Die 44 Dortmund-Kassel zwischen Lichtenau und Marsberg 3 Kilometer, 9 Minuten mehr. Und die A59 Bonn-Köln zwischen Troisdorf und Köln-Bahn 2 Kilometer, 11 Minuten on top. Ich wünsche euch eine gute Fahrt mit uns.
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2: Stellt euch vor, ihr findet einen Schatz. Na, wie wäre das? Ihr müsstet nicht mal mehr viel dafür tun. Die Flüsse geben die Schätze gerade selbst frei. Durch das Niedrigwasser kann man dort nämlich fündig werden. Und es gibt jemanden, der hat sich auf die Schatzsuche am Rhein begeben. Ja, mit dem sprechen wir gleich und dann erzählt er uns, was er schon alles gefunden hat und ob er schon reich geworden ist. Gleich hier bei mir in der Show, ich bin Kevin Zimmer.
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0: Olivia Rodrigo und Drop Dead. Und jetzt fühlen wir uns alle mal wie kleine Abenteurer. So wie Indiana Jones auf der Suche nach einem versunkenen Schatz. Und das Beste ist, es ist sehr bequem, wir müssen noch nicht mal tauchen dafür. Die Flüsse haben gerade wenig Wasser. Es ist perfekt, dass die uns ihre Schätze einfach so freilegen, ohne dass wir was machen müssen. Carsten Konze ist Schatzsucher derzeit am Rhein. Und der Rhein hat gerade immer noch relativ wenig Wasser drin. Das bedeutet, vielleicht sind viele Schätze zu entdecken. Carsten, wie war der Rhein für dich vor allen Dingen in den letzten Tagen? War es die sprichwörtliche Goldgrube?
1: Für mich war das Niedrigwasser am Rhein in diesem Jahr was ganz Besonderes. Es war wie ein Fenster in die Geschichte, was sich öffnet. Man kam plötzlich an Bereiche dran, wo man sonst nie dran kam. Und mit dem Metalldetektor kann man natürlich dann tolle Sachen finden. Man kann sagen, eine kleine Goldgrube. Ich habe unglaublich viele Münzen natürlich auch gefunden aus verschiedenen Epochen. Vom Euro bis zur Mittelaltermünze war da wirklich alles dabei. Das ist schon was ganz Besonderes.
0: Ja, was waren so die krassesten Sachen, die du gefunden hast?
1: Man findet natürlich unglaublich viel. Also man macht sich da gar keine Vorstellung von. Alleine um die großen Brücken rum, wie viel E-Scooter, Fahrräder dort im Wasser landen. Das ist wirklich unglaublich. Ich habe sogar einen ganzen Motorblock gefunden. Das ist wirklich verrückt. Aber das Krasseste, was ich jemals gefunden habe bei Niedrigwasser am Rhein, war ein Orden der Freimaurer. Und das natürlich besondere Momente, aber auch Ringe zum Beispiel. Ich habe einen Ring neulich in die Schweiz geschickt, den der Ehemann dort verloren hat in Köln.
0: Ach, guck mal, auf was Gutes getan. Was ist für dich das Besondere an so einer Schatzsuche?
1: Das Besondere an der Schatzsuche und gerade jetzt bei dem Niedrigwasser ist halt eben, dass man der Erste ist, der da etwas wieder in den Händen halten kann, was vor Jahrhunderten verloren gegangen ist. Das ist ein ganz besonderer Moment, ein magischer Moment. Und das ist natürlich auch verbunden mit Glücksgefühlen. So ein bisschen wie Lotto spielen oder wie ein Überraschungsei, Spannungsspiel und Schokolade.
0: Ja, ich fühle das voll. Ja, jetzt steigt der Rhein aber wieder für die Wirtschaft gut, also für die Schifffahrt, für Schatzsucher wie Carsten Konze. Nicht ganz so gut. Damit fällt, sag ich mal so, diese Schatzsuche da im Rhein für ihn fast weg. Aber er hat schon gesagt, auch er ist auch in Wäldern unterwegs. Also, dank dir und eine erfolgreiche Schatzsuche noch.
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0: Es ist 10:30.
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2: Mit Juri Niepaus, guten Tag. Heute werden in Langendreher mehrere Verdachtspunkte auf mögliche Blindgänge aus dem Zweiten Weltkrieg untersucht. Die betroffenen Stellen liegen nahe der Stadtgrenze zu Witten. Marie Thoms aus den Radio Bochum Nachrichten, das kann direkte Auswirkungen haben.
3: Sollten sich die Verdachtsfälle bestätigen, könnten noch heute Evakuierungen und Entschärfungen notwendig werden. Wie groß ein möglicher Sperr- und Evakuierungsbereich ausfällt, hängt von der Größe der gefundenen Bomben ab. Die Stadt bittet Anwohnerinnen und Anwohner, sich über die Nina-Warn-App, den städtischen WhatsApp-Kanal sowie über bochum.de auf dem Laufenden zu halten. Auch hier bei Radio Bochum gibt es fortlaufend alle aktuellen Entwicklungen.
2: Und jetzt das Wichtigste aus Deutschland und der Welt. US-Präsident Donald Trump droht dem Iran mit einem beispiellosen Wirtschaftskrieg. Hintergrund sind die stockenden Verhandlungen mit Teheran. Auf seiner Plattform Truth Social hat Trump gewaltige wirtschaftliche Konsequenzen angekündigt, auch für Länder, die den Iran unterstützen. Beobachter rechnen mit einer Verschärfung der ohnehin bestehenden Sanktionen und weiterer Wirtschaftsblockaden. Unwetter haben in der Nacht in Teilen Deutschlands teils schwere Schäden angerichtet. Mindestens ein Mensch kam ums Leben, weitere wurden verletzt. Dutzende Gebäude wurden beschädigt oder teilweise zerstört. Besonders betroffen war Rheinland-Pfalz, wo eine Frau von einem umgestürzten Baum tödlich getroffen wurde. Auch aus Hessen, Thüringen, Brandenburg und Bayern wurden schwere Schäden gemeldet. Aggressives Verhalten im Straßenverkehr hat zugenommen. Das zeigt eine neue Umfrage der Unfallforschung der Versicherer. Mehr als jeder zweite Autofahrer sagt zum Beispiel, dass er sich nach Ärger über andere erst einmal abreagieren muss. Auch die Bochumer Polizei beobachtet mehr Aggressionen, von Nötigung bis zur Gefährdung anderer Verkehrsteilnehmer. Das hat ein Sprecher auf Anfrage erklärt. Zahlen konnte die Polizei dazu aber nicht nennen. Solche Verstöße würde sie aber konsequent ahnden. 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
2: Heute bis zu 21 Grad bei uns in Bochum. Dazu ist es meistens trocken ab dem Nachmittag und in den Abend hinein sind aber auch Schauer möglich.
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2: Eine Staumeldung gibt es einmal von der A42 Dortmund Richtung Hamm-Lindfort zwischen Herne-Baukau und Herne-Krange. 1 Kilometer Stau, Viertelstunde Zeitverlust und 2 Störungen noch. Einmal auf der Wittener Straße Ecke Steinring ist die Ampel ausgefallen, wurde uns gerade gemeldet. Und bei der U35 gibt es noch eine Störung. Und zwar fährt die U-Bahn aktuell nur zwischen Herne und der Haltestelle aus Kaufmannstraße. Da gab es einen Schmorbrand gestern Abend an einer Kabeltrasse im Bereich der Haltestelle Wasserstraße. Die Schäden, die müssen jetzt beseitigt werden von der Bogestra. Wie lange das noch dauert, ist noch unklar. Zwischen der Ruhstadt und Ruhr-Universität und Markstraße fährt jetzt ein Schienenersatzverkehr für euch. Wenn ihr noch was ergänzen wollt an Verkehrsmeldungen, macht das gerne. Die kostenlose Radio Bochum Hotline ist die 0800 98 5 98 5 und die 0. Das ist auch unsere WhatsApp-Nummer. Oder ihr geht auf unsere Radio Bochum App. Gute und vor allem sichere Fahrt.
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4: Hallo, heute ist Nationaler Radiotag. Schön, dass ihr zur Feier des Tages bei uns seid und wir gemeinsam diesen Tag feiern. Dann gebe ich mir heute mal richtig Mühe. Oha, ich lüge oft, wenn ich das sage, aber heute nicht. Kevin Zimmer hier, da.
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Taylor Swift, I knew you were trouble. Und unser Comedian Atze Schröder, der probiert ja auch immer, so, ich sag mal so, die junge Generation einfach auch nochmal mitzunehmen. Ja, er weiß, er ist jetzt auch nicht mehr der Jüngste oder so, aber er macht Comedy halt für alle, auch für die Jüngeren. Deswegen kann ich mir vorstellen, hört er auch Taylor Swift, um einfach ja auch so ein bisschen drin zu sein.

0: Leute telefonieren ja gar nicht mehr. Ne? Ich habe das doch beobachtet. Alles unter 40 geht gar nicht mehr ran, wenn du anrufst. Die haben zwar den ganzen Tag das Handy vor der Nase, aber wehe, das klingelt. Da kriegen die kalten Schweiß auf der Stirn. Woran liegt das? Studien sagen, die kleinen Hosenscheiße haben Angst zu telefonieren. Das direkte Gespräch bedeutet für die Kontrollverlust, fehlende Bedenkzeit und Druck, sofort reagieren zu müssen. Und das kann diese Generation nicht mehr. Aber wie man bei WhatsApp das blaue Häkchen ausschaltet, das haben die schon in der Grundschule gelernt. Aber wie ist das denn zu dieser Vermeidungsstrategie beim Telefonieren überhaupt gekommen? Weil eine Sprachnachricht, das schicken sie ja. Mit 3 Stunden Verzögerung natürlich, aber dann direkt ein ganzes Hörbuch. Ganz einfach, es liegt an den unbequemen Fragen, die zum Beispiel Eltern am Telefon stellen. Wo bist du denn gerade? Ja, auf diese Frage will man als junger Mensch einfach selten wahrheitsgemäß antworten. Und Sätze wie, Mama, ich bin in Holland und wir haben gerade richtig Stress mit den Bullen, tun ja auch nichts für den Familienfrieden.
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1: Mit Malte Albrecht. Guten Tag. Mehr E-Autos auf die Straße bringen, das ist das Ziel der Bundesregierung. Es gibt aber Kritik an den aktuellen Förderregeln. Die Verbraucherzentralen fordern ein Umdenken bei den Kaufprämien, damit E-Mobilität für alle erschwinglicher wird. Thorsten Adolfs aus den Nachrichten. Wie genau sieht die Forderung aus?
2: Ja, die Chefin des Bundesverbandes der Verbraucherzentralen POP findet, dass die staatlichen Zuschüsse im Moment nicht fair verteilt sind. Sie kritisiert, dass auch Haushalte mit sehr hohen Einkommen gefördert werden, die sich ein E-Auto locker selbst leisten könnten. Die Verbraucherschützer sagen deshalb, wir brauchen eine klare Preisobergrenze für die Autos. Würde es nur noch Zuschüsse für günstigere Modelle geben, dann würden deutlich mehr bezahlbare E-Autos auf den Markt kommen. Und später würden davon dann auch alle profitieren, die einen Gebrauchtwagen suchen. Die E-Mobilität werde dadurch dann auch für Menschen mit kleinen oder mittleren Einkommen zu einer echten Option.
1: Was, sagen die Verbraucherschützer, muss sich neben den Preisen noch verbessern, damit mehr Leute auf ein E-Auto umsteigen?
2: Also im Moment ist das Laden für viele immer noch ein richtiges Ärgernis. POP sagt, es müssen dringend mehr öffentliche Ladestationen her, vor allem für Menschen, die in Mietshäusern leben. Aber es geht nicht nur um die Anzahl, sondern auch um die Übersichtlichkeit. Wer heute an eine Ladesäule fährt, der blickt bei den Preisen oft nicht durch. Und deshalb fordern die Verbraucherschützer mehr Transparenz. Alle Preise müssten für jeden einfach über eine App einsehbar sein, sagen sie. Dass sich das Laden endlich unkomplizierter und vergleichbarer anfühlt, ist laut einer Forsa-Umfrage für die meisten Autofahrer entscheidend, sich so ein E-Auto zuzulegen.
1: Thorsten Adolfs, Dankeschön für die Infos. Und das sind jetzt weitere Themen im Überblick. Im Hohenfenn war die Feuerwehr die ganze Nacht über weiter im Einsatz. Die Kräfte bekämpften wieder aufflammende Brandherde, melden die belgischen Behörden. Schlechte Sicht, umgestürzte Bäume und Schlamm hätten die Arbeiten erschwert. Wenn möglich, sollen heute Löschhubschrauber zum Einsatz kommen. Unterdessen ziehen sich die deutschen Feuerwehrleute zurück. Sie sollen durch belgische Freiwillige ersetzt werden. Das Vertrauen der jungen Erwachsenen in die gesetzliche Rente sinkt. Laut einer aktuellen Forsa-Umfrage erwarten nur noch 49% der 18- bis 30-Jährigen, dass sie im Alter eine gesetzliche Rente bekommen. Letztes Jahr waren es noch 56%. Viele sorgen sich vor Altersarmut. Laut Umfrage spart deshalb mehr als die Hälfte schon privat fürs Alter. Egal ob in der Schule oder an der Uni, junge Frauen haben bei der Bildung in Deutschland oft die Nase vorn. Das zeigen aktuelle Zahlen des Statistischen Bundesamtes. Demnach machen sie häufiger Abitur als junge Männer. Hier lag der Frauenanteil zuletzt bei 55%. Außerdem bleiben Jungs öfter sitzen als Mädchen. Und junge Männer gehen häufiger früh von der Schule ab, ohne eine Aus- oder Weiterbildung zu starten. Auch an den Unis zeigen sich Unterschiede zwischen den Geschlechtern. Studentinnen machen ihren Bachelor und Master öfter in der Regelstudienzeit als ihre männlichen Kommilitonen. Und das waren die Nachrichten mit Malte Albrecht.
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4: Nass und mild bleibt es erstmal. Heute ziehen wieder ein paar Regenschauer durch. Das nasse Wetter bleibt uns also vorerst noch erhalten. Dabei ist es mit bis zu 24 Grad weiterhin mild. Morgen startet es erstmal bewölkt, bevor am Freitag auch mal kräftigere Schauer durchziehen. Örtlich kann sogar Starkregen dabei sein. Bitte Vorsicht. An den Temperaturen ändert sich erstmal nichts. Am Samstag wird es dann wechselnd bewölkt und insgesamt etwas trockener.
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4: Und wir schauen auf die Straßen, das sind die aktuellsten Staus, alles ab 9 Minuten Zeitverlust jetzt für euch. A1 Münster-Dortmund zwischen Kamener Kreuz und Unna 3 Kilometer plus 9. Die A3 Köln-Oberhausen zwischen Leverkusen-Opladen und Solingen 3 Kilometer, auch hier 9 Minuten on top. Die A3 Köln-Frankfurt zwischen Kreuzborn-Siegburg und Siebengebirge 4 Kilometer, hier müsst ihr 16 Minuten mehr Zeit einplanen. A42 Dortmund-Kamp-Lindfurt zwischen Kreuz-Herne und Herne-Krange 1 Kilometer, hier 9 Minuten mehr. A44 Dortmund-Kassel zwischen Lichtenau und Marburg. Marsberg 6 Kilometer, da plant besser mal 18 Minuten Zeitverlust ein. Die 57 Köln-Krefeld zwischen Köln-Bickendorf und Köln-Worringen 2 Kilometer, 17 Minuten on top. Und die A61 Mönchengladbach-Koblenz zwischen Zwistal und Miel 3 Kilometer, kostet euch 9 Minuten. Kommt gut an euer Ziel.
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4: Und das Ganze mit Kevin Zimmer. Schön, dass ihr da seid. Seit ein paar Tagen gibt es ja immer wieder Regen hier bei uns in NRW. Und ich habe diesmal noch keinen gehört, der sich über den Regen beschwert hat. Wir haben ihn ja irgendwie auch vermisst. Aber ist das ein Regen, der wirklich hilft? Also hilft er unseren Wäldern, unseren Gärten und den Flüssen und Seen in NRW? Fragen wir gleich in 10 Minuten.

Mr. Know-It-All von Teddy Swims. Ja, schwimmen tut der Teddy nicht mehr, zumindest nicht im Rhein. Es ist so wenig Wasser drin, das ist relativ schwierig dort. Wobei, naja, wir haben gerade schon gehört, aufgrund der Hitze

0: Hitze der letzten Wochen hat ja unter anderem der Rhein auch immer noch relativ wenig Wasser. Da begeben sich schon Schatzsucher hin, um dort Schätze zu finden, die das Wasser freigelegt hat. Pegel sind also relativ niedrig. Ausgetrocknete Böden haben wir auch aufgrund der Hitze. Zuletzt auch Waldbrände bei uns in NRW. Alles nicht so richtig schön. Jetzt ist endlich wieder Regen da. Kollegin Annabelle Giesbert. Aber wie viel bringt der Regen für die trockenen Böden aktuell?
1: Also die Pflanzen und die oberste Erdschicht freuen sich auf jeden Fall. Für die extrem niedrigen Grundwasserstände reicht ein kurzer Regenschauer aber nicht aus. Eigentlich ist es ja so, die Grundwasservorräte leeren sich immer zum Sommer hin. Zwischen November und April füllen sie sich dann wieder auf. Dieses Jahr ist es aber anders, die Vorräte gehen weiter zurück und das ist dann ein Problem. Der Regen hilft also erst einmal vor allem an der Oberfläche. Damit sich aber auch tiefer im Boden etwas verändert, müsste es eigentlich mehrere Tage am Stück ordentlich regnen.
0: Ja, wir hatten ja zuletzt schon ein paar Regentage und ich sag mal so, in den nächsten Tagen ist auch immer mal wieder Regen gemeldet. Oder ist das jetzt irgendwie Tropfen auf einen heißen Stein?
1: Nein, ganz und gar nicht. Wenn sich Bäche, Teiche und andere Gewässer wieder füllen, dann wird das Grundwasser zumindest geschont. Die Lage kann sich dadurch etwas entspannen und auch stabilisieren. Und auch für die Tierwelt ist der Regen eine echte Erleichterung. Rehe, Wildschweine und Füchse können sich bei feuchter Luft wieder besser orientieren. Für kleinere Tiere sind gefüllte Wasserstellen besonders wichtig. Auch für Gemüsearten, die erst später reifen, wie beispielsweise Kohl oder Kraut, kann der Regen noch entscheidend sein.
0: Also Regen hilft erstmal, vor allen Dingen nach der Hitze und Trockenheit der letzten Woche. Wäre natürlich gut, wenn es ein bisschen länger regnen würde. Ja? Wir akzeptieren das.
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0: Es ist 11:30.
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2: Mit Juri Niepaus, guten Tag. Im Bereich der Dürener Straße in Langendreher müssen heute drei 250 Kilogramm Weltkriegsbomben entschärft werden. Zwei davon liegen auf Bochumer Stadtgebiet, eine in Witten. Rund 600 Anwohnerinnen und Anwohner müssen laut Stadt ihre Wohnungen und Häuser verlassen. Gegen 14.30 Uhr soll die Evakuierung voraussichtlich starten. Im Lessing-Gymnasium richtet die Stadt eine Betreuungsstelle ein. Ein Evakuierungsbus steht außerdem ab 14.30 Uhr im Bereich an der Haltestelle 7 Planeten Ecke Oberstraße bereit, so die Stadt. Bei Radio Bochum halten wir euch natürlich mit allen Entwicklungen auf dem Laufenden. Und jetzt das Wichtigste aus Deutschland und der Welt. In mehreren Regionen Deutschlands haben Unwetter mit Starkregen und Sturmböen schwere Schäden angerichtet. Dächer wurden abgedeckt, Bäume entwurzelt und Stromleitungen beschädigt. Mehrere Menschen wurden verletzt. In Rheinland-Pfalz kam eine Frau ums Leben, als sie im Kreis Ahrweiler von einem umstürzenden Baum getroffen wurde. Besonders betroffen waren auch Hessen, Thüringen, Brandenburg und Bayern. US-Präsident Donald Trump hat dem Iran mit einem beispiellosen Wirtschaftskrieg gedroht. Hintergrund sind fehlende Fortschritte bei den Verhandlungen mit Teheran. Auf Truth Social hat Trump Maßnahmen historischen Ausmaßes angekündigt. Unter anderem will er Ölschmuggel, Geldtransfers und Tarnfirmen stoppen. Auch Länder, die den Iran unterstützen, müssten mit massiven wirtschaftlichen Konsequenzen rechnen. Laut einer Umfrage der Unfallforschung der Versicherer hat die Aggressivität im Straßenverkehr zugenommen. Mehr als die Hälfte sagen zum Beispiel, dass sie sich nach Ärger über andere erst einmal abreagieren müssen. Auch die Bochumer Polizei sieht eine Zunahme der Aggressivität, von Nötigung bis zur Gefährdung anderer Verkehrsteilnehmer. Das hat uns Polizeisprecher Jens Artschwager erklärt.
3: Jegliche Straftat, jegliches Vergehen wird konsequent.

0: wenn von der Polizei geahndet. Und wir raten grundsätzlich dazu, fahren Sie rücksichtsvoll, achten Sie auf den anderen und geben Sie im Zweifel auch mal nach. Denn ja, grundsätzlich ist der Leitspruch hier korrekt, der Klügere gibt einfach nach.
1: Konkrete Zahlen zu dem Aspekt konnte die Polizei uns nicht nennen. 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
1: Heute bis zu 21 Grad bei uns in Bochum. Dazu ist es meistens trocken ab dem Nachmittag und in den Abend hinein sind aber auch Schauer möglich.
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1: Eine Meldung gibt es und zwar von der A42 Dortmund Richtung Kamp-Lintfort. Zwischen dem Kreuz Herne und Herne Krange. 1 Kilometer Stau, 5 Minuten braucht ihr dafür gerade länger. Und hier auch natürlich nochmal der Hinweis, im Bereich der Dürener Straße in Langdreher müssen heute 3 250 Kilogramm Weltkriegsbomben entschärft werden. Rund 600 Anwohnerinnen und Anwohner sind davon laut Stadt betroffen. 2 davon dieser Bomben liegen auf Bochumer Stadtgebiet, 1 liegt in Witten. Gegen 14.30 Uhr soll die Evakuierung voraussichtlich beginnen. Hier bei Radio Bochum halten wir euch natürlich mit allem auf dem Laufenden. Weitere Verkehrshinweise gibt es noch. Einen Blitzer auf der Gertha-Straße. Da steht ein Potzblitz, blitzt in beide Richtungen, hat uns Andreas gemeldet. Und auf der Wittener Straße Ecke Steinring gab es einen Ampelausfall, den haben uns auch Andreas gemeldet und auch Ben. Und bei der U35 gibt es weiterhin eine Störung, die fährt aktuell nur zwischen Herne und der Haltestelle Oskar-Hoffmann-Straße. Grund ist ein Schmorbrand gestern Abend an einer Kabeltrasse. Die Schäden, die müssen jetzt noch beseitigt werden. Wie lange das noch dauert, ist unklar. Zwischen der Hustadt bzw. Ruhr-Universität und Markstraße fährt ein Schienenersatzverkehr. Wenn ihr noch was ergänzen wollt bei diesen vielen Hinweisen, macht das gerne. Die kostenlose Radio Bochum Hotline ist die 0800 985 985 und die 0. Das ist auch unsere WhatsApp-Nummer oder ihr geht einfach auf die Radio Bochum App. Gute und vor allem sichere Fahrt.
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3: Mit Kevin Zimmer. Hallo zusammen. Der Song, der jetzt kommt, der war auch mal der Soundtrack der höchsten und schnellsten Achterbahn der Welt. Ich als Achterbahn-Fan weiß das natürlich. King Dakar hieß die Achterbahn in den USA. Mittlerweile ist das Ding abgerissen. Den Song gibt es aber noch. Echter 2000er. Holt die Trommeln raus. Hier ist das Safri-Duo und Played Alive. Schönen Donnerstag.
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0: Das sind die 90er. The Connells in 74, 75. Schönen Donnerstag, Kevin Zimmer hier. Und ich sage euch ja immer, hey, die 90er, das ist so meine Zeit gewesen. Da war ich jugendlich, da bin ich musikalisch, filmtechnisch sozialisiert worden, wie ich das gerne sage. Ja? So. Aber anscheinend bin ich doch nicht so ein 90er-Experte, denn es gab wohl eine Zeichentrickserie, die ist komplett in den 90ern an mir vorbeigegangen. Hier, das hier.
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0: Kennt ihr das?
1: Huba,
0: Huba, Huba. Ja, klingt ein bisschen für mich wie die Minions der 90er.
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0: Und ihr werdet vielleicht sagen, ey Zimmer, das kann doch nur das Masopilami sein. Ja? Und ich so, was? Ja, in den 90ern gab es diese Zeichentrickserie im Fernsehen mit dem Fantasiewesen aus dem Dschungel. Ich habe keine Ahnung, was das war. Aber jetzt gibt es diesen Riesenhype von damals als Kinofilm. Filmexperte Jörg Albrecht.
3: Ja, ein Film, der in Frankreich bereits richtig abgeräumt hat. Über 6 Millionen Kinogänger wollten da das Masopilami schon sehen. Aber bis das niedliche Tierchen im Film zum ersten Mal auftaucht, vergeht eine ganz schön chaotische halbe Stunde, hinter einem Zoo-Mitarbeiter den Auftrag bekommt, ein wertvolles Paket auf einem Kreuzfahrtschiff von Südamerika nach Frankreich zu schmuggeln.
4: Es gibt eine Regel: öffne niemals das Paket. Und du nimmst deine Frau und deinen Sohn mit. Zusammen fällt er weniger auf.
5: Okay, kein Problem.
3: In diesem Paket befindet sich ein großes Ei, aus dem dann an Bord des Schiffs das seltenste und wertvollste Tier der Welt schlüpfen wird. Eben das Masopilami. Und das hat natürlich seinen ganz eigenen Kopf.
6: Mach das nicht, nein!
5: Was ist hier los?
6: Es trinkt das Duschgel.
0: Ja, okay, auf dieser Kreuzfahrt geht definitiv mehr ab als bei Florian Silbereisen auf dem Traumschiff, würde ich mal sagen. Ne?
3: Das kann ich garantieren, aber dieses Chaos muss man schon auch mögen. Von dem ganzen Klamauk, den Zoten und dem Slapstick wird man nämlich regelrecht erschlagen. Und mittendrin ist dann natürlich noch das niedliche Tierchen. An die Klasse der Paddington-Abenteuer, da reicht das Masopilami nicht ran. Aber als turbulentes Familienabenteuer geht der Film in Ordnung.
0: Okay, für alle Freunde der 90er, die zumindest diese Zeichentrick-Fernsehserie mal geguckt haben, Masopilami ab heute in unseren Kinos. Vielleicht gehe ich rein, damit ich das auch mal endlich kennenlerne.
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1: Mit Malte Albrecht. Guten Tag. Es gibt gute Nachrichten aus der Forschung. Ein neuer Impfstoff gegen schwarzen Hautkrebs zeigt in einer entscheidenden Studie vielversprechende Ergebnisse. Damit könnte bald ein wichtiger Durchbruch bei der Behandlung dieser gefährlichen Krebsform gelingen. Thorsten Adolfs aus dem News-Team. Was genau haben die Pharmakonzerne Moderna und Merck da entwickelt?
2: Die beiden Unternehmen haben einen therapeutischen Impfstoff getestet, der auf der gleichen mRNA-Technik basiert wie die bekannten Corona-Impfungen. Das Besondere daran, anders als ein normaler Schutz gegen Infektionen, soll dieses Mittel schon bestehenden schwarzen Hautkrebs bekämpfen. In Kombination mit einer Standardtherapie könne verhindert werden, dass der Krebs nach einer Operation zurückkomme oder sich im Körper weiter ausbreite, heißt es. Experten sprechen deshalb von einem echten Meilenstein. Es ist die erste mRNA-Krebstherapie, die in einer sehr späten Forschungsphase so positiv abgeschnitten hat.
1: Und wie geht es jetzt weiter? Was bedeutet das konkret für betroffene Patienten?
2: Die Pharmakonzerne wollen ihre Ergebnisse schon bald auf internationalen Konferenzen vorstellen und dann auch die Zulassung bei den Behörden beantragen. Für Patienten mit fortgeschrittenem schwarzen Hautkrebs könnte der Impfstoff die Aussichten deutlich verbessern, länger krebsfrei zu bleiben. Die aktuelle Studie mit über 1000 Teilnehmern hat gezeigt, dass die Kombination aus Impfstoff und Medikament die Heilungschancen nach einer Tumoroperation spürbar steigert. Auch wenn die offizielle Zulassung noch fehlt, ist jetzt schon von einem großen Schritt nach vorn die Rede für alle, die an dieser gefährlichen Hautkrebsform erkrankt sind.
1: Dankeschön, Thorsten Adolfs. Und das sind weitere wichtige Themen, jetzt kurz und kompakt. Die Zerstörung durch Waldbrände droht in Europa noch deutlich größer zu werden. Davor warnt das Potsdam-Institut für Klimafolgenforschung in einer neuen Studie. Bei ungebremstem Temperaturanstieg könnte sich die verbrannte Fläche bis Ende des Jahrhunderts fast verdreifachen, heißt es. Um das Ausmaß einzudämmen, fordern die Forscher neben verstärkten Klimaschutzmaßnahmen auch, die Prävention und Bekämpfung der Waldbrände zu verbessern. In Deutschland sind im vergangenen Jahr knapp 3.100 Behandlungsfehler bestätigt worden. Das steht im Jahresbericht des Medizinischen Dienstes. In fast 100 Fällen führten die Fehler sogar zum Tod oder trugen wesentlich dazu bei. Insgesamt wurden rund 11.700 Verdachtsfälle untersucht. Die Gutachter gehen von einer hohen Dunkelziffer aus. Durchatmen nach Feierabend? Für viele Azubis offenbar gar nicht so leicht. Jeder zweite Auszubildende fühlt sich psychisch belastet. So steht es im neuen Ausbildungsreport des Deutschen Gewerkschaftsbundes. Als Gründe werden vor allem Leistungs- und Zeitdruck und zu wenig Personal genannt. Auch finanziell ist es für viele eng. Knapp 2/3 sagen, dass sie von ihrer Ausbildungsvergütung kaum oder gar nicht selbstständig leben können. Entsprechend sind viele Azubis frustriert. Laut DGB sind nur noch 65,7% mit ihrer Ausbildung zufrieden oder sehr zufrieden. Besonders unzufrieden sind angehende Friseure und Hotelfachleute. Besser sieht es bei Industriemechanikern und Verwaltungsfachangestellten aus. Und das waren die Nachrichten mit Malte Albrecht.
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4: Das Regenwetter ist noch nicht durch, aber zum Samstag wird es wohl besser. Heute sind Regenschauer nämlich unterwegs. Das bedeutet, das unbeständige Wetter bleibt uns erstmal noch erhalten. Dazu wird es mild mit Höchstwerten bis 24 Grad. Morgen zeigt sich der Himmel zunächst bewölkt. Im Laufe des Freitags kommt dann auch mal kräftiger Regen dazu. Vereinzelt sogar Starkregen. Temperaturen bleiben so auf dem Niveau von heute. Am Samstag gibt es ein bisschen mehr Abwechslung bei den Wolken und weniger Regen.
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4: Und das sind alle Staus ab 11 Minuten Zeitverlust. A1 Münster-Dortmund zwischen Kamener Kreuz und Unna 4 Kilometer, 11 Minuten on top. Die 3 Köln-Oberhausen zwischen Leverkusen-Opladen und Solingen 3 Kilometer, auch hier 11 Minuten. A4 Aachen-Köln zwischen Kreuz-Köln-West und Köln-Eiffeltor 4 Kilometer, 16 Minuten on top. Die A44 Dortmund-Kassel zwischen Lichtenau und Marsberg 6 Kilometer, seid ihr nach 18 Minuten durch. 46 Wuppertal-Düsseldorf zwischen Wuppertal-Oberbarm und Wuppertal-Wichlinghausen 3 Kilometer, plant 21 Minuten mehr Zeit ein. Und die A59 Bonn-Köln zwischen Troisdorf und Köln-Bahn 4 Kilometer plus 11.
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4: Und ich bin Kevin Zimmer, schön, dass ihr da seid. Das könnte für uns als Zuschauer von außen sehr unterhaltsam werden. Prince Harry und Meghan kommen zurück nach Großbritannien. Ja, die sind ja vor ein paar Jahren fast fluchtartig, würde ich fast sagen, in die USA abgehauen, wollten nicht mehr viel mit dem Königshaus zu tun haben. Jetzt kommen sie also zurück, ja? Ich glaube, ich mache mir schon mal Popcorn und gucke mir das an. Vermutlich fehlt das Geld oder Prinz Harry ist langweilig. Wir wissen das nicht. Wir fragen aber gleich mal nach um 11:45 hier bei mir.

Ihr wisst ja, diese Sendung ist auch ein Stück weit das Hochglanzmagazin im Radio. Wenn was in den Königshäusern passiert, sind wir da. Und das würde ich mal sagen, es ist was passiert. Ein royaler Mexit-Knaller, der frühere Prinz Harry und seine Frau, die Schauspielerin Meghan Markle, kehren zurück nach Großbritannien. Die Nachricht in der Nacht versetzte das Vereinigte Königreich und alle Fans der königlichen Familie weltweit in helle Aufregung. Ja, die sind ja vor 6 Jahren gefühlt in die USA geflüchtet. Ein Bruch mit der royalen

0: Familie und jetzt die Rückkehr. Thorsten Ortmann ist unser Experte für das britische Königshaus. Ich meine, du bist ja mit der Britin verheiratet. Ja,
1: da kommt man um das Thema nicht rum.
0: Da kommst du nicht drüber rum. Und du warst in London selbst dabei, als Harry und Meghan geheiratet haben. Warum kommen sie jetzt zurück?
1: Ja, gute Frage. Es gibt mehrere Gründe. Also Harry möchte, dass seine Kinder Prinz Archie und Prinzessin Lilibet ab September in Großbritannien zur Schule gehen und auch ein bisschen was von der Kultur dort mitbekommen. Also fertige Fish and Chips und auf allen Vieren aus der Kneipe kommen und so weiter.
0: Da kennt er sich ja auch sehr genau. Gut aus.
1: Aber Spaß beiseite. Es gibt noch einen anderen Grund. Er vermisst nämlich laut seinem Umfeld seine Familie und seine Freunde in Großbritannien. Und er hat ja auf der Insel durch seine Invictus Games für Kriegsversehrte auch viel zu tun. Und zuletzt lief es beruflich für die beiden auch nicht so dolle. Der millionenschwere Spotify-Deal, der endete vorzeitig. Die Netflix-Dokus floppten und auch Hollywood hat anscheinend kein Interesse an den beiden.
0: Aber sie werden keine Royals.
1: Ne? Nein, sie bleiben Privatpersonen. Sie leben außerhalb Londons. Meghan will von dort aus auch ihre Lifestyle-Marke As Ever weiterführen. Spannend wird natürlich sein, wie die königliche Familie reagieren wird. Von König Charles weiß man, dass er sich freut. Die Freude dürfte sich allerdings bei seinem Bruder Prinz William und seiner Frau Kate in Grenzen halten. Sie sollen ja nach Harrys Abrechnungsbuch mit dem Königshaus kein gutes Verhältnis mehr haben.
0: Ja, wie fallen eigentlich so die Reaktionen in Großbritannien aus? Ich meine, du hast ja einen guten Draht dahin. Ja. Da war ja Harry einst mal das beliebteste Mitglied der royalen Familie, ne?
1: Ja, er war ein Popstar, kann man sagen. Also die Reaktionen sind reserviert, um es mal wohlwollend zu formulieren. Harry war das beliebteste Mitglied. Jetzt sehen ihn nur noch rund 30% der Briten positiv. Bei Meghan sind es sogar nur noch 20. Und das liegt eben an seinem Skandalbuch und dem Interview mit der US-Talkerin Oprah Winfrey. Da hatten beide dem Königshaus ja Rassismus vorgeworfen, weil über die Hautfarbe der damals ungeborenen Lilibet diskutiert worden sei.
2: That conversation I'm never going to share. But at the time it was awkward.
1: Er wollte nicht sagen, was besprochen wurde, so Harry. Er sei aber darüber geschockt gewesen.
0: Was glaubst du, kann diese Rückkehr gut gehen?
1: Ja, das wird nicht ohne eine Schamoffensive der beiden gehen, denn die berüchtigte britische Boulevardpresse wird sie als gefundenes Fressen sehen. Darum hatte Harry ja eine Rückkehr eigentlich ausgeschlossen, weil man ihm als Privatperson zuletzt Personenschutz verweigert hatte. Im vergangenen Jahr hatte Harry sogar versucht, den Schutz einzuklagen, war aber gescheitert. Aber auch wenn es nicht klappt, dann haben beide immer noch ihre Anwesen in Kalifornien und Portugal. Also ein erneuter Mexit wäre möglich.
0: Also der Mexit-Hammer am heutigen Donnerstag. Der frühere Prinz Harry und seine Frau, die Schauspielerin Meghan Markle, kehren zurück nach Großbritannien. Thorsten Ortmann war das mit den Infos. Vielen Dank.
1: Gerne.
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2: Mit Jürgen Liebhaus, guten Tag. Im Bereich der Dürener Straße in Langendreher müssen heute 3 250 Kilogramm Weltkriegsbomben entschärft werden. Zwei davon liegen auf Bochumer Stadtgebiet, eine in Witten. Rund 600 Anwohnerinnen und Anwohner müssen laut Stadt ihre Wohnungen und Häuser verlassen. Gegen 14.30 Uhr soll die Evakuierung voraussichtlich starten. Im Lessing-Gymnasium richtet die Stadt eine Betreuungsstelle ein. Ein Evakuierungsbus steht außerdem ab 14.30 Uhr im Bereich an der Haltestelle 7 Planeten Ecke Oberstraße bereit, so die Stadt. Bei Radio Bochum halten wir euch natürlich mit allen Entwicklungen auf dem Laufenden. Und jetzt das Wichtigste aus Deutschland und der Welt. US-Präsident Donald Trump droht dem Iran mit einem beispiellosen Wirtschaftskrieg. Hintergrund sind die stockenden Verhandlungen mit Teheran. Auf seiner Plattform Truth Social hat Trump gewaltige wirtschaftliche Konsequenzen angekündigt, auch für Länder, die den Iran unterstützen. Beobachter rechnen mit einer Verschärfung der ohnehin bestehenden Sanktionen und weiterer Wirtschaftsblockaden. Unwetter haben in der Nacht in Teilen Deutschlands teils schwere Schäden angerichtet. Mindestens ein Mensch kam ums Leben, weitere wurden verletzt. Dutzende Gebäude wurden beschädigt oder teilweise zerstört. Besonders betroffen war Rheinland-Pfalz, wo eine Frau von einem umgestürzten Baum tödlich getroffen wurde. Auch aus Hessen, Thüringen, Brandenburg und Bayern wurden schwere Schäden gemeldet. Aggressives Verhalten im Straßenverkehr hat zugenommen. Das zeigt eine neue Umfrage der Unfallforschung der Versicherer. Mehr als jeder zweite Autofahrer sagt zum Beispiel, dass er sich nach Ärger über andere erst einmal abreagieren muss. Auch die Bochumer Polizei beobachtet mehr Aggressionen, von Nötigung bis zur Gefährdung anderer Verkehrsteilnehmer. Das hat ein Sprecher auf Anfrage erklärt. Zahlen konnte die Polizei dazu aber nicht nennen. Solche Verstöße würde sie aber konsequent ahnden. 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
3: Und das sind die längsten Staus. Alles jetzt ab 10 Minuten Wartezeit. A1 Münster-Dortmund zwischen Kamener Kreuz und Unna 4 Kilometer plus 15 Minuten. Die A3 Köln-Oberhausen zwischen Leverkusen-Opladen und Solingen 3 Kilometer, 10 Minuten mehr. Die A4 Aachen-Köln zwischen Kreuz-Köln-West und Köln-Eiffeltor 5 Kilometer, 18 Minuten. A44 Dortmund-Kassel zwischen Lichtenau und Marsberg 7 Kilometer, 16 Minuten. Die A46 Wuppertal-Düsseldorf zwischen Kreuz-Wuppertal-Nord und Wuppertal-Wichlinghausen 3 Kilometer, 25 Minuten. Und die A59 Bonn-Köln zwischen Troisdorf und Köln-Wahn. 4 Kilometer, da sind es 10 Minuten mehr. Allen unterwegs, gute Fahrt.
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3: Kennt ihr auch jemanden, der ein richtig hässliches Haustier hat, aber ihr traut es euch nicht, den zu sagen? Oh, der ist aber süß. Ginny Lou aus den USA hat mit ihrem Hund den Wettbewerb der hässlichste Hund der Welt gewonnen. Ihr Hund ist wirklich hässlicher als alle anderen Hunde. Aber man kann ihn ja trotzdem lieb haben. Ne? Es ist ein Mops mit, ja, was steht da? Mit sehr vielen Falten, die Zunge hängt schief aus dem Mund und hat dicke, gluppische Augen. Ich habe gedacht, als ich das gelesen habe, das ist doch eine Beschreibung von mir morgens um 5 Uhr, wenn ich in den Spiegel schaue.
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0: James Blunt. Ja, das ist eine richtig coole Sau. Ich muss das mal einfach so sagen, das hört man manchmal seiner Musik nicht an, dass er doch irgendwie ein Surfertyp ist, ja, so im Herzen. Ja? Erstmal hat er eine Kneipe, er lebt sehr, sehr viel auf Ibiza, geht da viel surfen. Da passt so diese Herzschmerzmusik, die er macht, gar nicht unbedingt immer dazu. Oder?
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0: Ja, keiner kann so hoch singen wie er. Und jetzt liefert er uns einen neuen Sommerhit. James Blunt macht jetzt auch Sommerhits, ja? Nicht wirklich Herzschmerz, aber natürlich voll mit dem Thema Liebe. Tastes Like Summer heißt der Song, ist aber gar nicht mal so sommerlich entstanden, muss man sagen, hat uns James Blunt erzählt. Und das sogar auf Deutsch.
2: Wenn Künstler einen Sommerhit schreiben, denken sie meist an Palmen und Strände. Ich schreibe Tastes Like Summer nicht etwa entspannt auf einer Yacht vor Ibiza, sondern gefangen in einem eiskalten Studio in London, wo ich verzweifelt von einer schönen Braune träumt.
0: James Blunt spricht Deutsch. Richtig gut. Warum kann der Deutsch? Ja, der hat ja mal eine Zeit bei uns hier in NRW gelebt und zwar direkt am Möhnesee. Aber jetzt wollen wir mal zurück zum Song. Viele haben das ja schon gewusst, dass er bei uns gelebt hat. Inhaltlich ist es quasi so eine Lobeshymne an eine Person, die Licht ins Dunkle bringt, die ihn verrückt macht und ja, die Haut auch ein bisschen nach Sommer schmeckt, wenn man sie küsst, hat er uns gesagt. Da fragt man sich ja, wie war es denn, wenn der Sommer nach James Blunt schmecken würde? Also wie ist das so?
2: Wenn der Sommer tatsächlich nach James Blunt schmecken würde, dann reden wir von Sonnencreme mit nicht zu fachter 50 und einem Ibiza-Cocktail.
0: Ja, genau. Und er ist auch richtig lustig, wie ich finde. Also dann hören wir mal rein in den Song.
2: Hey Deutschland, hier ist James Blunt und ihr hört meine neue Single Tastes Like Summer auf eurem Lieblingsradiosender.
0: Ja, und das sind wir.
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1: Mit Jannik Böke. Schönen guten Tag. Manche Fehler können passieren, andere dürfen einfach nicht passieren, wie schwere und eigentlich vermeidbare Behandlungsfehler in Deutschland. Der medizinische Dienst hat im vergangenen Jahr 150 solcher gravierenden Fälle gezählt, etwas mehr als im Jahr davor. Dabei geht es um Vorfälle, die mit guter Patientensicherheit eigentlich nicht passieren sollten. Zum Beispiel um Tupfer, die nach einer OP im Körper bleiben, oder um Verwechslungen von Patienten oder Körperteilen. Lena Bauer aus dem News-Team mit mehr Details dazu.
2: Der medizinische Dienst hat im Auftrag der Krankenkassen rund 11.700 Verdachtsfälle geprüft, mit dem Ergebnis, in jedem vierten Fall haben sich gesundheitliche Schäden bestätigt und in vielen Fällen war ein Behandlungsfehler auch die Ursache für den Schaden. Und das ist jetzt besonders heftig. Rein rechnerisch führte etwa jeden vierten Tag ein Behandlungsfehler zum Tod eines Menschen oder trug dazu bei. Der medizinische Dienst fordert deswegen jetzt ein verpflichtendes Meldesystem für solche schweren Fälle. Es soll pseudonymisiert, also ohne direkt erkennbaren Namen sein und für Ärztinnen und Ärzte sanktionsfrei. Die Idee dahinter, Fehler sollen gemeldet werden, damit Kliniken und Praxen daraus lernen können. Für Patientinnen und Patienten heißt das, wer einen Behandlungsfehler vermutet, kann sich bei der Krankenkasse melden. Die kann dann Gutachten in Auftrag geben. Patientenschützer fordern zusätzlich schon länger mehr Transparenz, ein zentrales Register und einfachere Hilfen für Betroffene.
1: Danke, Lena. Jetzt weitere Meldungen im Überblick. Nordkorea hat nach südkoreanischen Angaben mindestens 10 Kurzstreckenraketen abgefeuert. Die Geschosse flogen demnach in östlicher Richtung ins Japanische Meer. Die Raketentests erfolgen nur wenige Tage, nachdem sowohl Südkorea als auch die USA deutliche Zugeständnisse an Nordkorea gemacht haben. Der Thüringer Verfassungsschutzpräsident Kramer hält die Einleitung eines AfD-Verbotsverfahrens für geboten. Die Partei sei bereits in mehreren Bundesländern als gesichert rechtsextrem eingestuft. Er sehe in bestimmten Bereichen, was Sprachbilder, Feindbilder und die völkischen Vorstellungen angeht, auch keine Unterschiede mehr zur nationalsozialistischen NSDAP, so Kramer heute Morgen im Deutschlandfunk. Nach einer regenreichen Nacht in der Eifel hat die Feuerwehr in der Städteregion Aachen ihren Einsatz bei der Brandbekämpfung im Hohen Venn deutlich zurückgefahren. Aktuell seien noch 75 Einsatzkräfte zur Unterstützung der belgischen Kräfte unterwegs, so der Einsatzleiter der Monschauer Feuerwehr. Am Mittwoch waren noch rund 170 Kräfte im Einsatz. Man darf nicht glauben, dass er der Messias ist. Der Ehrenpräsident des FC Bayern, Uli Hoeneß, hat vor zu hohen Erwartungen an den neuen Bundestrainer Jürgen Klopp gewarnt. Zwar halte er persönlich Klopp für einen sehr guten Trainer, aber er sei kein Freund der Heldenverehrung, so Hoeneß im Interview mit RTL und Sky. Ohnehin sind nicht alle begeistert von Klopp. Die Verbraucherschutzorganisation Foodwatch hält ihn sogar für ungeeignet wegen seiner früheren Tätigkeit für den Energy-Getränkehersteller Red Bull. Das hätte ein Ausschlusskriterium sein müssen, da er eine Vorbildfunktion hat, heißt es von Foodwatch. Und das waren die Nachrichten mit Jannik Böke.
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4: Ja, wir müssen heute immer wieder mal mit Regenschauern rechnen. Das regnerische Wetter hält also erstmal weiter an. Gleichzeitig bleibt es mit bis zu 24 Grad angenehm mild. Morgen ist es anfangs noch bewölkt. Am Freitag ziehen dann stellenweise auch kräftigere Regenschauer durch. Örtlich sogar mit Starkregen. Bei den Temperaturen tut sich da erstmal nichts. Der Samstag zeigt sich dann wechselnd bewölkt und etwas freundlicher, weil weniger Regen fällt.
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4: Und das sind die längsten Staus, alles ab 11 Minuten Wartezeit. A1 Münster-Dortmund zwischen Kamener Kreuz und Unna 5 Kilometer, 14 Minuten on top. Die A4 Aachen-Köln zwischen Kreuz-Köln-West und Köln-Eiffeltor 4 Kilometer, plant da eine halbe Stunde mehr Zeit ein. Die 44 Dortmund-Kassel zwischen Lichtenau und Marsberg 6 Kilometer, 19 Minuten. 19 Minuten auch auf der A46 Wuppertal-Düsseldorf zwischen Ausbauende A46 und Wuppertal-Wichtlinghausen. Da gibt es nämlich 3 Kilometer Stau. Und die A59 Bonn-Köln zwischen Troisdorf und Köln-Wahn 4 Kilometer. Seid ihr nach 11 Minuten durch. Gute Fahrt euch.

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1: Hallo, ich frage mich gerade am Tag des Radios, ja? Eigentlich wollte ich ihn total schön begehen mit einer total besonders schönen Radiosendung. Das ist mir bisher, also jetzt ist die letzte Sendestunde. Ich könnte mal damit anfangen, würde ich sagen. Ja. Mein Chef hat auch gesagt, jetzt gib dir doch endlich mal Mühe. Okay, dann mache ich es jetzt. Aber ich merke gerade, diese Sendestunde, diese letzte, die ich hier heute habe, es wird eine gruselige Stunde. Wir sprechen über einen neuen Horrorfilm, der ab heute in den Kinos anläuft. Und wir fragen uns, warum uns Horror so gefällt, warum wir uns das gerne anschauen, warum gruseln wir uns so gerne. Alles in dieser sehr gruseligen Stunde. Buh. Ich bin Kevin Zimmer. Tag zusammen. Aber ich habe einen schönen 80er jetzt für euch. France Gall. Ella, Ella.

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0: aktuelle Hit von Topic und Becky G, Sorry Papi. Ja? Kennt ihr diese Leute, die bei Horrorfilmen immer die ganze Zeit ein Kissen in der Hand haben, damit sie die ganze Zeit, falls was Schlimmes passiert, falls es nur ein bisschen düsterer wird oder der Hauptdarsteller dann doch in den Keller reingeht, was die ja immer machen, ja, in den dunklen Keller, dass man das Kissen dann direkt vors Gesicht halten kann? Ihr lacht über diese Leute, ja? Ja. Ich bin einer von diesen. Wer hat da Lusche gerufen? Das ist ja, wirklich Horrorfilme. Ich sag's ganz ehrlich, es ist gar nicht so mein Ding. Aber viele lieben Horrorfilme. Vor allen Dingen die Reihe Insidious. Die wird jetzt mit dem 6. Teil fortgesetzt. Kinomann Jörg Albrecht hat ihn gesehen. Ohne Kissen vorm Gesicht.
1: Wobei ich zugeben muss, meine Gänsehaut bei dieser Reihe war überschaubar. Und daran ändert jetzt auch Ausgabe 6 nichts. In der gibt's neues Personal. Eine junge Mutter macht die Entdeckung, dass sie in die Anderswelt, ins Jenseits reisen kann. Aber sie kann sogar noch mehr. Und zwar
2: Dämonen in die Menschenwelt zurückbringen. Es muss aufhören. Ich brauche Hilfe.
1: Dem kann ich eigentlich nichts hinzufügen. Aufhören wäre auch ein super Ratschlag für diese Reihe. Außer ein paar müden Jumpscares und einer bescheuerten Story hat Insidious 6 nichts zu bieten.
0: Okay, ich vermute mal, die Fans werden trotzdem reingehen und die, die Horrorfilme gar nicht gucken wollen, die hat das eh nicht interessiert. Gleich um 14:45 hören wir mal, warum wir uns so ein Zeug überhaupt gerne anschauen. Es gibt ja Leute, die gucken das, obwohl sie es vielleicht gar nicht so gerne sehen. Warum ist das eigentlich so? Ich brauche sowas nicht, aber viele von euch lieben Horrorfilme. Warum das so ist, gleich hier bei mir.
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2: Mit Jürgen Liebhaus, guten Tag. Im Bereich der Dürener Straße in Langendreher müssen heute 3 250 Kilogramm Weltkriegsbomben entschärft werden. Zwei davon liegen auf Bochumer Stadtgebiet, eine in Witten. Rund 600 Anwohnerinnen und Anwohner müssen laut Stadt ihre Wohnungen und Häuser verlassen. Gegen 14.30 Uhr soll die Evakuierung voraussichtlich starten. Im Lessing-Gymnasium richtet die Stadt eine Betreuungsstelle ein. Ein Evakuierungsbus steht außerdem ab 14.30 Uhr im Bereich an der Haltestelle 7 Planeten Ecke Oberstraße bereit, so die Stadt. Bei Radio Bochum halten wir euch natürlich mit allen Entwicklungen auf dem Laufenden. Und jetzt das Wichtigste aus Deutschland und der Welt. In mehreren Regionen Deutschlands haben Unwetter mit Starkregen und Sturmböen schwere Schäden angerichtet. Dächer wurden abgedeckt, Bäume entwurzelt und Stromleitungen beschädigt. Mehrere Menschen wurden verletzt. In Rheinland-Pfalz kam eine Frau ums Leben, als sie im Kreis Ahrweiler von einem umstürzenden Baum getroffen wurde. Besonders betroffen waren auch Hessen, Thüringen, Brandenburg und Bayern. US-Präsident Donald Trump hat dem Iran mit einem beispiellosen Wirtschaftskrieg gedroht. Hintergrund sind fehlende Fortschritte bei den Verhandlungen mit Teheran. Auf Truth Social hat Trump Maßnahmen historischen Ausmaßes angekündigt. Unter anderem will er Ölschmuggel, Geldtransfers und Tarnfirmen stoppen. Auch Länder, die den Iran unterstützen, müssten mit massiven wirtschaftlichen Konsequenzen rechnen. Laut einer Umfrage der Unfallforschung der Versicherer hat die Aggressivität im Straßenverkehr zugenommen. Mehr als die Hälfte sagen zum Beispiel, dass sie sich nach Ärger über andere erst einmal abreagieren müssen. Auch die Bochumer Polizei sieht eine Zunahme der Aggressivität, von Nötigung bis zur Gefährdung anderer Verkehrsteilnehmer. Das hat uns Polizeisprecher Jens Artschwager erklärt.
3: Jegliche Straftat, jegliches Vergehen wird konsequent von der Polizei geahndet. Und wir raten grundsätzlich dazu, fahren Sie rücksichtsvoll, achten Sie auf den anderen und geben Sie im Zweifel auch mal nach, denn grundsätzlich ist der Leitspruch hier korrekt, der Klügere gibt einfach nach.
2: Konkrete Zahlen zu dem Aspekt konnte die Polizei uns nicht nennen. 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
4: Heute gibt es wieder ein paar Regenschauer. Damit bleibt uns das nasse Wetter erstmal noch erhalten. Höchstwerte liegen dabei bei milden 24 Grad. Morgen ist es dann zunächst bewölkt. Am Freitag wird es dann zum Teil kräftiger mit dem Regen. Und örtlich ist dann sogar Starkregen drin. Bei Temperaturen bleibt alles beim Alten, also so wie heute. Am Samstag wird es dann wechselnd bewölkt und insgesamt ein bisschen weniger Regen geben.
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4: Und das sind die aktuellen Staus. Alles ab 10 Minuten Wartezeit. A1 Münster-Dortmund zwischen Kamener Kreuz und Unna 3 Kilometer. Hier sind es 10 Minuten. Die A3 Köln-Oberhausen zwischen Duisburg-Wedau und Oberhausen-Lierich 3 Kilometer. 12 Minuten bitte einplanen. Die A3 Oberhausen-Köln zwischen Kreuz-Hilden und Solingen 2 Kilometer. 11 Minuten on top. Die A4 Aachen-Köln zwischen Kreuz-Köln-West und Köln-Eiffeltor 5 Kilometer. 14 Minuten. Und die A44 Dortmund-Kassel zwischen Kreuz-Württemberg-Haaren und Marsberg 7 Kilometer. Allen unterwegs, gute Fahrt.
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4: Hallo, hier ist Kevin Zimmer. Zigarettenpäuschen, schwupps und schon sind die Kinder weg. Auf einer ICE-Fahrt wollte eine Mutter die Haltepause schnell nutzen, um

Ebenso eine durchzuziehen. Sie also raus aus dem ICE, schnell in den Raucherbereich des Bahnhofs. Sie hat es aber nicht mehr rechtzeitig zurückgeschafft. Dumm nur, dass sie eben nicht alleine unterwegs war. Ihre 13 Jahre und 8 Monate alten Kinder waren im Zug und der fuhr dann weiter ohne die Mama. Ja, Bundespolizei hat dann geholfen, den Zugführer informiert und in Stuttgart konnten die Kinder dann von einem Familienangehörigen in Empfang genommen werden. Ja? Noch ein Grund, sich das Rauchen abzugewöhnen, würde ich mal sagen. Ja, sicherer ist das. Purple Disco Machine jetzt mit Wonderful Life.

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0: Ihr habt es ja gerade schon bei uns gehört. Heute kommt ein neuer Horrorfilm ins Kino, auf den die Fans lange warten. Denn es gibt mittlerweile den 6. Teil davon. Insidious.
1: Ja.
0: Irgendwas Gruseliges.
1: Ah.
0: Nix für mich. Deswegen aber wollten wir mal wissen, warum zahlen wir eigentlich sehr viel Geld dafür, dass wir uns 2 Stunden lang erschrecken, durch die Hölle gehen und im schlimmsten Fall danach nicht schlafen können? Kollege Robert Jans, warum tun wir uns das freiwillig an? Erzähl du es mir.
2: Weil wir dabei sozusagen Angst mit Sicherheitsnetz erleben. Unser Körper reagiert, na, wir erschrecken.

0: Rücken, der Puls rast hoch, wir sind angespannt und gleichzeitig wissen wir aber, hey, ich sitze hier sicher im Kino, mir kann nichts passieren, ich werde gleich nicht von hinten zersägt. Und genau diese Mischung kann reizvoll sein, starke Gefühle zu erleben, ohne tatsächlich in Gefahr zu sein.
1: Ja, der größte Horror, den man im Kino erleben kann, ist, wenn einer neben dir dann wirklich die Nacho-Tüte aufmacht und sehr laut ist. Ja, das ist Horror. Warum können manche eigentlich Horrorfilme gucken und manche nicht?
0: Da sind wir einfach unterschiedlich.

0: wieder länger mit nach Hause. Professorin Anne Bartsch von der Uni Leipzig ist Medienforscherin und sie sagt das hier dazu.
1: Für manche ist es einfach too much und sind diese Reize einfach zu heftig. Da kommt das Hirn dann in den Panikmodus und da hört der Spaß dann auch irgendwann auf.
0: Und wer viele Horrorfilme kennt, weiß irgendwann auch besser, was ihn erwartet und kann mit der Spannung anders umgehen.
2: Ja, wir wissen Bescheid, aber warum wissen dann die Schauspieler nicht Bescheid? Geh nicht in den Keller. Ja, geh jetzt nicht in den Wald rein. Mein Gott, und sie machen es dann trotzdem. Sind die doof, Mensch. Und Horror kann sogar noch mehr sein als einfach nur Nervenkitzel, oder?
0: Ja, und das ist ziemlich spannend. Also Horror kann uns das Gefühl geben, Angst zu bewältigen. Wir erschrecken, halten die Spannung aus und am Ende gehen die Lichter wieder an. Und gemeinsam funktioniert das sogar oft noch besser. Man klammert sich aneinander, lacht danach und spricht über den Film. Und ausgerechnet Angst kann also verbinden. Es ist so eine Art sicherer Testlauf, nur eben mit teurem Popcorn.
2: Ah, vielleicht fürs nächste Date, wenn Horrorfilme verbinden können. Na ja gut, wissen wir Bescheid. Robert Jans, vielen Dank.
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1: Mit Jannik Böke, schönen guten Tag. Viele junge Menschen bei uns in NRW starten gerade ins Berufsleben, offenbar mit viel Druck. Laut aktuellem Ausbildungsreport des Deutschen Gewerkschaftsbundes fühlt sich jeder zweite Azubi psychisch belastet. Lena Bauer aus dem News-Team, du hast mehr Details und Zahlen zu der DGB-Erhebung.
2: Ja, für die Erhebung haben über 13.000 Azubis Fragen beantwortet. Mit dem Ergebnis, etwa 65% sind zufrieden oder sehr zufrieden mit ihrer Ausbildung. Die Zufriedenheit ist laut DGB damit auf einem neuen Tiefstand gefallen.
1: In der Erhebung wurde auch nach Gründen gefragt. Was waren da die Antworten?
2: Viele Azubis nennen Druck im Betrieb, zu wenig Zeit, hohe Erwartungen, viel Verantwortung und zu wenig Personal. Dazu kommen Geldsorgen. Fast die Hälfte fühlt sich laut DGB durch die eigene finanzielle Situation belastet. Rund zwei Drittel sagen, dass sie von ihrer Ausbildungsvergütung kaum oder gar nicht selbstständig leben können. Einige brauchen Geld von ihren Eltern oder haben einen Nebenjob. Der DGB sieht deshalb auch die Betriebe in der Pflicht. Es gäbe Handlungsbedarf bei der Ausbildungsqualität. Azubis bräuchten gute fachliche Anleitung, verlässliche Arbeitszeiten, genug Erholung und Aufgaben, die wirklich zur Ausbildung gehören.
1: Danke, Lena. Weitere Meldungen jetzt kurz und kompakt. Ein rumänisches Kampfflugzeug hat heute nach Angaben der Regierung in Bukarest eine mit Sprengstoff beladene Marinedrohne zerstört. Diese sei in der Nähe eines Gasfelds im Schwarzen Meer entdeckt worden, teilte der Verteidigungsminister auf Facebook mit. Die Marinedrohne sei mit Sprengstoff beladen gewesen und stamme nicht aus der Ukraine. Die Zahl festgestellter gravierender Behandlungsfehler von Ärzten ist gestiegen. Der medizinische Dienst der Kassen stufte 150 untersuchte Fälle als besonders schwerwiegend ein. Das sind Fälle, die mit Vorkehrungen zur Patientensicherheit eigentlich nicht vorkommen sollten, wie Verwechslungen von Körperteilen oder Patienten. Erneut ist es zu einem Bestechungsfall in einem Gefängnis gekommen. Dieses Mal ist die JVA Bremen betroffen. Die Staatsanwaltschaft ermittelt gegen 23 Verdächtige. Nach bisherigen Erkenntnissen sollen die JVA-Mitarbeiter diverse Gegenstände, darunter Kommunikationsgeräte, Lebensmittel und Drogen, ins Gefängnis geschmuggelt haben. Gefangene sollen die Gegenstände weiterverkauft oder verteilt haben. Das sind Meldungen, die Hoffnung machen. Die US-Unternehmen Moderna und Merck melden Erfolge bei der Entwicklung eines Impfstoffs gegen schwarzen Hautkrebs. Erstmals hat eine personalisierte mRNA-basierte Krebstherapie eine entscheidende Phase-3-Studie erfolgreich abgeschlossen, melden die beiden Firmen. Konkret soll eine Kombination aus einem Krebsmedikament und dem neuen Impfstoff das Wiederauftreten von Melanomen reduzieren. Für moderne mRNA-basierte Therapien wäre das ein wichtiger Meilenstein. Der Aktienkurs von Moderna hat sich in Europa innerhalb eines Tages sprunghaft verdoppelt. Und das waren die Nachrichten mit Jannik Böke.
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4: Also was den Sonnenanteil angeht, der freundlichste Tag der Woche bislang, dieser Donnerstag. Die Sonne zeigt sich neben den ganzen Wolken immer mal wieder. Ist jetzt auch schon wirklich längere Zeit trocken, bei 21 Grad, die wir messen, 22 die angekündigten Höchstwerte. Zwischendurch frischt der Wind ein bisschen auf. Der Wind bringt Richtung frühen Abend dann auch noch ein paar Regenwolken. Da wird es also noch mal nass. Morgen, der Freitag, bleibt wechselhaft mit einzelnen kleineren Schauern, die durchziehen. Insbesondere Richtung Abend. Dazu morgen 21 Grad.
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4: Sieht gut aus. Kurz nach zwei, keine Staus gemeldet. Wenn ihr was habt, Staus oder auch aktuelle Blitzer in unserer Stadt. Ihr kennt die Radio Bochum Hotline. Das ist die 0800 98 5 98 50. Gerne kostenfrei anrufen oder eine WhatsApp schicken. Danke und gute Fahrt.
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4: Mit Ansgar Borgmann. Schönen Donnerstag.

0: Neue Single von Nico Santos, Why Don't You Stay, im besten Mix. 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Langer Arbeitstag, du willst einfach nur noch nach Hause und dann stehst du in einem dicken Stau. Das nervt und das kann einen auch manchmal richtig sauer machen. Problematisch wird es natürlich, wenn sich der eigene Frust extrem auf den Straßenverkehr und auf andere auswirkt. Laut einer aktuellen Studie nimmt aggressives Verhalten im Straßenverkehr immer mehr zu und immer wieder werden deshalb härtere Strafen oder Maßnahmen gefordert, um die Stimmung auf den Straßen zu beruhigen. Großes Thema heute bei Radio Bochum. Wir haben mit Verkehrspsychologin Iris Fenn aus Bochum gesprochen, die sagt, ja, härtere Strafen, die bringen nur bedingt etwas.
1: Kontrollen und Strafen sind sehr wichtig, aber sie werden das Problem allein natürlich nicht lösen. Denn wenn jemand gerade richtig wütend ist und denkt, das lasse ich mir nicht gefallen, handelt er oft impulsiv und lässt sich von Strafen nicht abschrecken, beziehungsweise denkt in dem Moment da gar nicht dran. Daher sollten die Menschen natürlich eher lernen, ihre eigenen Gefühle und Gedanken besser wahrzunehmen und eventuell umzuändern.
0: Also ein gutes und faires Miteinander im Straßenverkehr beginnt gewissermaßen bei jedem Einzelnen. Aggressives Verhalten im Straßenverkehr hat laut einer aktuellen Umfrage mehr und mehr zugenommen. Mehr Infos zu unserem Tagesthema gibt's online auf radiobochum.de.

Radio Bochum ist hier am Donnerstagnachmittag. Erst waren es nur Verdachtspunkte, jetzt haben wir Gewissheit. In Langdreher im Bereich der Dürener Straße, da müssen heute noch drei Blindgänger entschärft werden. Es sind drei amerikanische 250 Kilo Weltkriegsbomben mit Aufschlagszünder. Zwei davon liegen auf Bochumer Stadtgebiet, eine in Witten. Und es sind rund 600 Menschen, die im Bereich von 375 Metern um die Funde herum ihre Häuser und Wohnungen verlassen müssen. Gleich um 2:30 soll die Evakuierung beginnen. Und im Lessing-Gymnasium an der Ottilienstraße, da hat die Stadt eine Betreuungsstelle für alle Betroffenen eingerichtet. Alle Infos dazu heute Nachmittag natürlich hier bei uns in den Nachrichten und im Programm und jederzeit in unserem Live-Ticker online auf radiobochum.de.

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0: Schönen Nachmittag, es ist 2:30 am Donnerstag. Jetzt gibt es die Radio Bochum Nachrichten mit allem Wichtigen aus unserer Stadt und darüber hinaus mit Tom Gärtmann.
1: Guten Tag. Im Bereich der Dürener Straße in Langendreher müssen heute 3 250 Kilogramm Weltkriegsbomben entschärft werden. 2 davon liegen auf Bochumer Stadtgebiet, eine in Witten. Rund 600 Anwohnerinnen und Anwohner müssen laut Stadt ihre Wohnungen und Häuser verlassen. Gegen 14.30 Uhr, also in diesen Minuten, soll die Evakuierung voraussichtlich starten. Im Lessing-Gymnasium Bochum richtet die Stadt eine Betreuungsstelle ein. Ein Evakuierungsbus steht außerdem ab 2:30 im Evakuierungsbereich an der Haltestelle 7 Planeten, Ecke Oberstraße, bereit. Bei Radio Bochum halten wir euch mit allen Entwicklungen auf dem Laufenden. Laut einer Umfrage der Unfallforschung der Versicherer hat die Aggressivität im Straßenverkehr zugenommen. Mehr als die Hälfte der Leute sagen, dass sie sich nach Ärger über andere erst einmal abreagieren müssen. Fast die Hälfte drängelt zumindest manchmal bei zu langsamen Fahrern. Die Bochumer Verkehrspsychologin Iris Fenn erklärt, dass die Fehler der anderen im Straßenverkehr oft persönlich genommen werden.
2: Dann wird aus "Der hat mir die Vorfahrt genommen" vielleicht innerlich "Schon wieder werde ich nicht ernst genommen. Mit mir kann man es ja machen." Und daraus kann dann der Wunsch entstehen, dem zeige ich jetzt mal, dass er das mit mir nicht machen kann.
1: Auch die Bochumer Polizei beobachtet mehr Aggressionen, von Nötigungen bis zur Gefährdung anderer Verkehrsteilnehmer. Das hat ein Sprecher auf Anfrage erklärt. Zahlen konnte die Polizei aber nicht nennen. Solche Verstöße würde die Polizei aber konsequent ahnden, hieß es. Und jetzt das Wichtigste aus Deutschland und der Welt. Bei massiven russischen Angriffen auf die ukrainische Hauptstadt Kiew sind nach Angaben von Bürgermeister Vitali Klitschko mindestens 15 Menschen getötet worden. Die Beseitigung der Folgen dauere an, sagte er. Der Zivilschutz sprach von 34 Verletzten. Im Gebiet Kiew meldeten die Behörden nach den Angriffen einen Toten und 7 Verletzte. Wegen des Verdachts der Bestechlichkeit wird in der JVA Bremen gegen 23 Verdächtige ermittelt. Das teilte die Bremer Staatsanwaltschaft mit. Ermittelt wird demnach gegen 6 Beschäftigte des Gefängnisses sowie Häftlinge. Zurück nach Bochum. 114 Veranstaltungen an 12 Spielstätten. Das bietet die Ruhrtriennale in diesem Jahr, die heute startet. Los geht es heute Abend in der Jahrhunderthalle mit dem Stück Rebel Rebel, das sich mit dem Schaffen von David Bowie beschäftigt. Intendant Ivo van Hove hat das Stück inszeniert und kannte den Musiker bis zu seinem Tod. Die Uraufführung des Stückes heute Abend ist bereits ausverkauft. Für weitere Vorstellungen gibt es aber noch Tickets. Einige Veranstaltungen der Ruhrtriennale könnt ihr auch kostenlos besuchen. 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
0: Das Bochum-Wetter. Na, der Wind, der frischt zwischendurch so ein bisschen auf. Der sorgt einerseits für ein paar Wolkenlücken, sodass wir uns heute dann auch über etwas Sonne freuen können. Andererseits bringt genau dieser Wind dann aber so Richtung Spätnachmittag und frühen Abend wieder ein paar Regenwolken, die ein paar Schauer für uns übrig haben. Das Ganze heute bei 20 bis maximal 22 Grad. Gucken wir auf morgen, auch der Freitag durchwachsen mit einzelnen Schauern. Insbesondere morgen Abend kann es mal nass werden, bei auch um die 21 Grad.
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0: Hier weiter gute Nachrichten, keine Staus gemeldet aktuell. Euch allen unterwegs eine gute und sichere Fahrt.
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0: Mit Ansgar Borgmann, schönen Donnerstagnachmittag.

Schwerpunkte haben sich bestätigt. In Langendreher müssen drei Blindgänger aus dem Zweiten Weltkrieg heute entschärft werden im Bereich der Dürener Straße. Zwei liegen auf Bochumer, eine auf Wittener Stadtgebiet und rund 600 Menschen müssen raus aus ihren Häusern und Wohnungen. Unser Reporter

0: jetzt gerade schon angesprochen, 600 Personen ist jetzt nicht das, was man erwarten würde bei 250 Kilo Weltkriegsbomben. Ich stehe hier neben Mario Reuter, der Referatsleiter aus dem Referat für Krisenmanagement und Bevölkerungsschutz. Und erstmal, Herr Reuter, können Sie das bestätigen? So fürchterlich viele Leute sind noch nicht da?
1: Genau, so fürchterlich viele Leute sind noch nicht da. Wir haben aber auch erst um 14.30 Uhr mit den Evakuierungsmaßnahmen begonnen.
0: Sie sagen es schon, ist auch alles nach Plan gelaufen?
1: Genau, ist alles nach Plan gelaufen. Die Kräfte sind unterwegs, die Sperrstellen sind zugezogen. Insofern kann es jetzt eigentlich losgehen.
0: Jetzt sind Bombenentschärfungen ja für Bochumerinnen und Bochumer auch nicht unbedingt eine Seltenheit. Die Leute kennen das normalerweise relativ viel Gewusel. Sie wirken relativ entspannt. Wir haben gesagt, hier ist es relativ leer. Kann man das sagen? Relativ ländlich hier in Bochum-Langendreher an der Dürener Straße. Wird das entspannt heute?
1: Genau, sind ja im Grunde genommen zwei Kommunen betroffen. Einmal die Stadt Witten und einmal wir hier in Bochum. Und es ist tatsächlich sehr ländlich gelegen. Es ist ja auch mitten auf einer Ackerfläche, diese drei Kampfmittel, die gefunden worden sind. Insofern auch die nur 600 Personen zum Glück.
0: Verkehrseinschränkungen habt ihr bei uns bei Radio Bochum auch schon gehört. Nicht großartig vorhanden. Die S-Bahnen fahren aktuell eh nicht. Die am Rande des Evakuierungsbereichs liegen die Trassen. Regionalverkehr fährt normal, aber für die Fahrradfahrerinnen und Fahrradfahrer könnte es Einschränkungen geben bei uns in Bochum, Herr Reuter.
1: Ja, genau. Wir haben hier im Evakuierungsbereich den Rheinischen Esel, diese Fahrradstrecke, und die ist tatsächlich aktuell gesperrt, sodass man nicht mehr in Richtung Witten kommt, aber natürlich auch nicht mehr von Witten in Richtung Bochum fahren kann.
0: Also alle, die heute einen Ausflug machen wollen, jetzt wo die Sonne so ein bisschen rausgekommen ist, vielleicht nicht unbedingt mit dem Fahrrad in Richtung Langendreher fahren. Ansonsten macht das auf mich hier den Eindruck, als wird das heute eine einigermaßen entspannte Nummer werden. Wir klopfen mal auf Holz und informieren euch natürlich weiter hier bei Radio Bochum.
2: Genauso machen wir es. Ravi Frewa, danke für uns vor Ort in Langendreher. Drei Blindgänger aus dem Zweiten Weltkrieg müssen entschärft werden im Bereich der Dürener Straße. Wir halten euch auf dem Laufenden im Programm, in den Nachrichten und in unserem Live-Ticker online auf radiobochum.de.

0: Guckt ihr sowas? Also für unseren Hannes darf es gerne ein bisschen lustiger sein.
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2: Wieso gucken Menschen Horrorfilme? Ich meine, ich finde die auch super. Die dürfen nur nicht so gruselig sein, sonst habe ich ja Angst. Wenn ich mich gruseln will, dann mache ich zu Hause einfach mal den Siphon sauber. Ja, da sind Haare drin, das sieht aus, als würde ich die Kleine von The Ring da rauspopeln. Aber wo fängt Horror überhaupt an? Ist die Saw-Reihe Horror oder medizinisches Fortbildungsmaterial? Ist der Exorzist einfach nur eine besondere Folge von Die Supernanny? Und was ist überhaupt mit der Teufeltrick Prada? Wer schreibt so einen kranken Müll eigentlich? Sitzt du zu Hause am Esstisch, guckst deine Kinder an, wie sie Spaghetti Bolo essen und denkst, ein Film über Dämonen, das wär's. Oder steckst du in der Scheidung und drehst danach Die Heimsuchung. Obwohl, auf sowas kommst du ja eher, wenn du in Urlaub willst und niemand für einen Hund hast. Naja, also für mich ist das nichts. Ich schlafe ja schon schlecht, wenn ich Bambi gucke. Also immer dran denken, es sind nur Filme. Geister gibt es nicht und Mumien sind nur eingewickelte, sehr alte Menschen.
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Hier ist Radio Bochum, schönen Donnerstag. Ein großer Tag heute für alle Fans von Horrorfilm. Insidious 6 Out of the Further startet in den Kinos. Also die beliebte Horrorfilmreihe Insidious geht in die nächste Runde.

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1: Mit Jannik Böke. Schönen guten Tag. Nach der Leihmutter-Affäre gibt Jens Spahn ein weiteres Amt ab. Als Vorsitzender der Unionsfraktion war er schon zurückgetreten. Jetzt will er auch nicht mehr Chef der CDU im Münsterland bleiben. Eine mögliche Nachfolgerin steht schon bereit, NRW-Schulministerin Feller. Sie hat uns ihre Kandidatur bestätigt. Der Vorsitz des CDU-Bezirksverbands Münsterland gilt als mächtiges Amt innerhalb der CDU in NRW. Mehr zum Thema hat José Nasjandi aus dem Landtagsstudio für uns.
2: Es sieht ganz danach aus, als würde Dorothee Feller ihren Einfluss in der NRW-CDU weiter ausbauen wollen. Das Amt gilt als Schlüsselposition. Vor Jens Spahn hatte der jetzige NRW-Gesundheitsminister Karl-Josef Laumann über 2 Jahrzehnte lang den Vorsitz. Feller, geboren in Dorsten, sagte uns, sie habe aus dem Münsterland schon positive Reaktionen bekommen.
3: Ich habe viel Zuspruch bekommen, wofür ich auch sehr viel dankbar bin. Und deswegen werde ich mich für diese Funktion auch bewerben und kandidieren.
2: Die Schulministerin gilt in der CDU als erfahrene Politikerin und Verwaltungsexpertin. Bevor sie Schulministerin wurde, war die 60-Jährige unter anderem Regierungspräsidentin in Münster. Ob sie tatsächlich neue Bezirkschefin wird, entscheidet der CDU-Bezirksparteitag Mitte September. Sollte sie gewählt werden, wäre sie im Münsterland die erste Frau in diesem Amt.
1: Weitere Themen jetzt im Überblick. Die Zufriedenheit der Auszubildenden in Deutschland hat ein neues Tief erreicht. Zwar sind laut des heute vorgestellten Ausbildungsreports des DGB rund 2/3 der Befragten zufrieden mit ihrer Ausbildung. Das sei allerdings der niedrigste Stand seit Beginn der Erhebungen. Die Hälfte der Azubis gibt außerdem an, psychisch belastet zu sein. Nach dem jüngsten Drohnenvorfall in Rumänien hat EU-Kommissionspräsidentin von der Leyen eine eskalierende Drohkampagne gegen die Mitgliedstaaten angeprangert. Die hybride Kriegsführung verunsichere die Bürgerinnen und Bürger der EU und ziele darauf ab, unsere Union zu spalten, schrieb von der Leyen in Online-Diensten. Ein rumänisches Kampfflugzeug hatte heute nach Angaben der Regierung in Bukarest eine mit Sprengstoff beladene Marinedrohne zerstört. Dürre und Niedrigwasser werden nach Einschätzung der Bundesbank die Erholung der deutschen Wirtschaft vorübergehend ausbremsen. Im dritten Quartal dürfte die Wirtschaftsleistung allenfalls noch leicht zulegen, heißt es im aktuellen Monatsbericht der Notenbank. Weil der Warentransport auf dem Wasser derzeit eingeschränkt ist, verzögern sich Lieferungen. Zudem sind Transportkosten gestiegen. Wer Tempolimits ignoriert und über die Straßen rast, verliert nicht nur möglicherweise seinen Führerschein, sondern auch sein Vorfahrtsrecht. Das hat jetzt nochmal das Landgericht Frankenthal in Rheinland-Pfalz klargestellt. Zwar dürfen Autofahrer mit Vorfahrtsrecht darauf vertrauen, dass andere dieses beachten. Wer jedoch die Höchstgeschwindigkeit deutlich überschreite, müsse auch für Schäden durch entstandene Unfälle aufkommen. Geklagt hatte ein Autofahrer nach einem Unfall in Ludwigshafen. Dort hatte ein anderer Fahrer die Vorfahrt missachtet. Allerdings war der Kläger mit 131 km/h statt der erlaubten 70 unterwegs. 80% des Schadens muss der Kläger deshalb laut Urteil weiter selbst tragen. Und das waren die Nachrichten mit Jannik Böke.
4: Das Bochum-Wetter. Mit ein bisschen Sonne heute an diesem Donnerstag. 22 Grad messen wir in der Bochumer Innenstadt. So wie es jetzt aussieht, kommen wir auch durch den restlichen Nachmittag trocken. Ab dem frühen Abend ist Regen wieder ein bisschen wahrscheinlicher. In der Nacht Tiefstwerte um 15 Grad. Morgen bleibt tendenziell wechselhaft. Teil 1 am Freitag oft noch trocken. Bei 21 Grad Richtung Spätnachmittag und Abend kann es noch mal regnen morgen.
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4: 2 Meldungen, die A40 Essen-Dortmund zwischen Hamme und Harpen, 2 Kilometer stockend, 5 Minuten plus und 5 Minuten dauert es auch länger auf der A52 Düsseldorf in Richtung Essen, zwischen Essen-Süd und dem Dreieck Essen-Ost, 1 Kilometer Stau. Wenn ihr noch was habt, aktuelle Blitzer zum Beispiel, sagt uns gerne Bescheid über die Radio Bochum Hotline, kostenfrei anrufen oder eine WhatsApp schicken, 0800 98 5 98 50. Danke und gute Fahrt.
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4: Mit Ansgar Borgmann. Schönen Donnerstagnachmittag.

0: Radio Bochum ist hier, 10 nach 3 durch, mittlerweile schönen Donnerstag. Wie fit seid ihr heute? Also wie ausgeschlafen fühlt ihr euch? Es gibt eine aktuelle Untersuchung vom Robert-Koch-Institut, die zeigt, viele von uns schlafen zu wenig. Kollege Robert Jans, da haben also einige ein Defizit.
1: Also was Schlaf angeht, ja, also zumindest viele von uns. Knapp 40% schlafen unter der Woche weniger als 7 Stunden pro Nacht. Männer schlafen dabei nochmal deutlich weniger als Frauen. Am Wochenende sieht's immerhin ein bisschen besser aus. Da wird offenbar einiges nachgeholt.
0: Man hört immer von dieser Faustformel, so 8 Stunden. Schlaf sollten es sein. Gilt das so noch?
1: Ja, ganz aus der Luft gegriffen ist das nicht. Die gerade von mir aufgedröselte Studie sagt ja 7 Stunden Schlaf. Mhm. Das RKI orientiert sich dabei an internationalen Schlafempfehlungen und sagt, weniger als 7 Stunden Schlaf sind für Erwachsene zu wenig. Punkt. Das heißt jetzt aber nicht, es müssen .7 Stunden sein und jeder ist ausgeschlafen. Der eine ist noch 7 Stunden fit, der andere braucht 8 oder 9. So ein guter Hinweis ist mal, selbst zu checken, bin ich tagsüber wach, konzentriert und fühle ich mich erholt.
0: Viele Menschen haben wechselnde Schichten, Nachtschicht, Frühschicht. Wie bekommen wir denn wenigstens besseren Schlaf, wenn er schon zu kurz ist?
1: Routine ist da das Zauberwort. Heißt also am besten immer zu ähnlichen Zeiten ins Bett gehen und aufstehen und abends bewusst runterfahren. Das muss jetzt gar nichts Spektakuläres sein, keine crazy Yoga-Session oder so, nee. Handy weg, ein paar Seiten lesen, warm duschen oder vielleicht auch ein kleiner Spaziergang. Und was außerdem hilft, das Schlafzimmer dunkel halten, ruhig und eher kühl, gut, kühl, hat's schwierig im Sommer. Ja. Und auch noch wichtig, spätabends kein Koffein, kein Alkohol und hier sich nicht noch vorher das 5-Gänge-Menü reinschaufeln.
0: Robert Jans mit Infos zur aktuellen Untersuchung vom Robert-Koch-Institut, die besagt, dass viele von uns zu wenig schlafen. Gute Nacht mit Radio Bochum.
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0: Einen schönen und entspannten Donnerstagnachmittag mit uns. 15:30 Uhr, jetzt 3:30 Uhr. Alles Wichtige hat jetzt Tom Gärtmann in den Radio Bochum Nachrichten für euch. Guten Tag.
1: Im Bereich der Dürener Straße in Langendreher müssen heute 3 250 Kilogramm Weltkriegsbomben entschärft werden. Zwei davon liegen auf Bochumer Stadtgebiet, eine in Witten. Rund 600 Anwohnerinnen und Anwohner müssen laut Stadt ihre Wohnungen und Häuser verlassen. Nach Angaben der Stadt ist die Evakuierung

0: Regierung pünktlich um 14.30 Uhr gestartet. Im Lessing-Gymnasium Bochum hat die Stadt eine Betreuungsstelle eingerichtet. Bei Radio Bochum halten wir euch mit allen Entwicklungen auf dem Laufenden. Laut einer Umfrage der Unfallforschung der Versicherer hat die Aggressivität im Straßenverkehr zugenommen. Mehr als die Hälfte sagt, dass sie sich nach Ärger über andere erst einmal abreagieren müssen. Fast die Hälfte drängelt zumindest manchmal bei zu langsamen Fahrern. Die Bochumer Verkehrspsychologin Iris Fenn erklärt, dass die Fehler der anderen im Straßenverkehr oft persönlich genommen werden.
1: Dann wird aus "Der hat mir die Vorfahrt genommen" vielleicht innerlich "Schon wieder werde ich nicht ernst genommen. Mit mir kann man es ja machen." Und daraus kann dann der Wunsch entstehen, dem zeige ich jetzt mal, dass er das mit mir nicht machen kann.
0: Auch die Bochumer Polizei beobachtet mehr Aggressionen von Nötigung bis zur Gefährdung anderer Verkehrsteilnehmer. Das hat ein Sprecher auf Anfrage erklärt, Zahlen konnte die Polizei aber nicht nennen. Solche Verstöße würde die Polizei aber konsequent ahnden, hieß es. Und jetzt das Wichtigste aus Deutschland und der Welt. Wegen des Verdachts der Bestechlichkeit wird in der JVA Bremen gegen 23 Verdächtige ermittelt. Das teilte die Bremer Staatsanwaltschaft mit. Ermittelt wird demnach gegen 6 Beschäftigte des Gefängnisses sowie Häftlinge. Bei massiven russischen Angriffen auf die ukrainische Hauptstadt Kiew sind nach Angaben von Bürgermeister Vitali Klitschko mindestens 15 Menschen getötet worden. Die Beseitigung der Folgen dauere an. Der Zivilschutz sprach von 34 Verletzten. Im Gebiet um Kiew meldeten die Behörden dazu nach den Angriffen 1 Toten und 7 Verletzte. Und noch einmal zurück nach Bochum. Heute startet die Ruhrtriennale. Mittelpunkt des Theaterfestivals bildet die Jahrhunderthalle bei uns in Bochum. Los geht es mit einem Stück rund um die Musik und das Schaffen von David Bowie. Inszeniert wird das von Intendant Ivo van Hove.
2: Es gibt nicht so viele Ikonen in der Musik, aber er war eine Ikone und er war in meinem Leben und ich glaube in das Leben von vielen Menschen ganz wichtig, dass er gezeigt hat, man kann sich ändern. Man muss nicht machen, was anderen von dich erwarten. Man muss selber entdecken, was man sein will.
0: Ivo van Hove kannte David Bowie bis zu dessen Tod und hat zuletzt ein Musical mit ihm realisiert. Einige Veranstaltungen der Ruhrtriennale könnt ihr kostenlos besuchen, für andere braucht ihr Tickets. 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
3: Das Bochum-Wetter. Das ist der freundlichste und vor allem auch der trockenste Tag bislang in dieser Woche. 22 Grad messen wir im Moment in der Bochumer Innenstadt. Regen die große Ausnahme. Am ehesten so am frühen Abend kann es nochmal nass werden. Die ganz großen Regenschauer gibt es heute aber nicht. Auch nicht in der Nacht zum Freitag. Da geht es temperaturmäßig runter auf 15 Grad. Morgen der Freitag durchwachsen. Der bleibt auch noch lange trocken. So bis in den Nachmittag hinein kommt kaum was runter. Dann kann es nochmal Schauer geben. Bis in den Abend hinein bei 21 Grad.
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3: Hartnäckig die beiden Meldungen A40 Essen-Dortmund zwischen Hamme und Harpen. 3 Kilometer stockend, 5 Minuten plus. Und auf der A52 Düsseldorf-Essen zwischen Essen-Bergerhausen und dem Dreieck Essen-Ost. 1 Kilometer Stau, auch 5 Minuten plus. Gute Fahrt, da wo es geht.
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3: Mit Ansgar Borgmann, schönen Donnerstagnachmittag.
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0: Radio Bochum ist hier. Kommt gut durch den Donnerstagnachmittag mit uns. Zum Glück sind die großen Waldbrände in Belgien und auch bei uns in NRW einigermaßen unter Kontrolle. Trotzdem kann es noch Wochen dauern, bis die Brände vollständig gelöscht sind, weil es unter der Erde immer noch weiter kokelt. Und die extremen Folgen, die sind auf den Bildern jetzt schon deutlich erkennbar. Selbst ein ungeschultes Auge sieht da jetzt erstmal nur verkohlten und toten Wald. Aber was bleibt wirklich nach so einem Waldbrand übrig? Försterin Carla Paul.
1: Von Bäumen bleiben oft nur verkohlte, tote Baumstümpfe über. Und auch Tiere wie zum Beispiel Vögel oder Insekten sterben bei großen Waldbränden oder müssen fliehen. Aber es bleibt Asche am Waldboden zurück und die bildet eine mineralische Schicht mit vielen Nährstoffen, die eine wichtige Grundlage für neues Leben von Pflanzen und Tieren auf solchen ausgebrannten Flächen ist.
0: Heißt, die Asche, die jetzt übrig geblieben ist, ist wie eine Art Dünger für die Erde, auf der die neuen Pflanzen viel besser wachsen können. Das ist nur bedingt positiv zu sehen, sagt die Försterin.
1: Es wurde ja ein intaktes Waldgefüge, das dort über Jahrzehnte lang stand, komplett zerstört. Und auch wenn wir einen kurzzeitigen Effekt haben, in dem der Boden nährstoffreicher ist, haben wir viel mehr Problematiken, die entstehen. Und es braucht eben wirklich Jahrzehnte, bis wir wieder einen richtig intakten Wald auf solchen Flächen überhaupt vorfinden.
0: Försterin Carla Paul aus NRW zu den Nachwirkungen der großen Waldbrände in Belgien und hier bei uns in NRW.

0: Der Donnerstag mit Radio Bochum. Wir haben heute Nachmittag für euch die Lage in Langdreher im Blick. Im Bereich der Dürener Straße müssen heute drei amerikanische 250 Kilo Blindgänger aus dem Zweiten Weltkrieg entschärft werden. Zwei auf Bochumer Stadtgebiet, eine auf Wittener Stadtgebiet. Es sind rund 600 Menschen, die raus müssen aus ihren Häusern und Wohnungen. Seit etwas mehr als einer Stunde, seit 14.30 Uhr, läuft die Evakuierung. Unser Radio Bochum-Reporter Ravi Frewer ist vor Ort. Läuft denn alles planmäßig im Zeitplan?
1: Das hat mir der Leiter des Bochumer Krisenmanagements

0: Mario Reuter gerade auch nochmal gesagt, läuft alles soweit nach Plan. Und Herr Reuter, von unseren Nachbarn in Witten können wir auch schon mal sagen, da ist es komplett glatt gelaufen schon, ne?
1: Genau, die 11 betroffenen Anschriften konnten komplett evakuiert werden. Das heißt, auf Wittener Gebiet sind wir tatsächlich inzwischen durch. Und ja, jetzt ist noch Bochum dran.
0: Wir müssen auch sagen, es ist immer noch eine kleine...

0: Gehen Sie davon aus, dass das schnell geht heute?
1: Ja, ich gehe auf alle Fälle davon aus, dass es zügig geht. Und wir haben ja auch die Besonderheit, dass wir hier, wie gesagt, zwei Städte betroffen haben. Und insofern sind die 130 Einsatzkräfte, die wir hier sind, sowohl von der Stadt Witten wie aber auch von der Stadt Bochum, hochmotiviert, das sehr zügig über die Bühne zu bringen.
0: Also man hört schon, ich habe gerade schon zu Herrn Reuter gesagt, so entspannt habe ich ihn selten erlebt bei einer Evakuierungsmaßnahme beziehungsweise bei einer Bombenentschärfung. 130 Einsatzkräfte haben wir hier heute vor Ort, also mal grob nachgerechnet, eine Einsatzkraft auf jeden fünften zu Evakuierenden. Ich glaube, das wird gut laufen. Würden Sie eine zeitliche Einschätzung schon abgeben oder ist es dafür zu früh?
1: Dafür ist tatsächlich zu früh, dafür kann tatsächlich noch zu viel passieren, muss man dazu sagen.
0: Wir halten euch aber natürlich bei Radio Bochum auf dem Laufenden, genauso wie in unserem Live-Ticker, den findet ihr bei uns auf radiobochum.de.
2: So ist es. Dankeschön, Radio Bochum, Reporter Ravi Frever. Also alle Infos zur dreifachen Bombenentschärfung in Langendreher. Zwei auf Bochumer, eine auf Wittener Stadtgebiet heute Nachmittag. Hier bei uns im Programm, uns in den Nachrichten und im Live-Ticker auf radiobochum.de. Gut informiert mit uns durch den Nachmittag.

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1: Mit Jannik Böke. Schönen guten Tag. 4 Monate Haft für einen gestohlenen Parfümtester. So lautet ein Urteil vom Amtsgericht Köln. Soweit so gewöhnlich. Hinter dem Urteil steckt aber einiges mehr. Es geht um schwere Vorwürfe gegen Mitarbeiter der JVA Euskirchen. Der 52-Jährige behauptet, er habe gestohlen, weil ihm dafür Hafterleichterungen versprochen worden sind. Lena Bauer aus dem News-Team. Was ist da passiert?
2: Der Mann war über Weihnachten 2025 im Freigang. In dieser Zeit hat er nach eigenen Angaben in einer Parfümerie im Kölner Hauptbahnhof einen Parfümtester gestohlen, Wert 163 Euro. Seine Tat hat er gestanden und auch bei der Aufklärung geholfen. Daher lautet das Urteil 4 Monate Haft. Es hätte höher ausfallen können, so das Gericht. Und es handelt sich demnach nicht mehr um einen normalen Diebstahl.
1: Und da kommt die JVA Euskirchen ins Spiel oder vielmehr die Mitarbeiter.
2: Genau, der Mann sagte, das Parfüm sei eine Art Gegenleistung gewesen für Hafterleichterungen. Nach seinen Angaben hätten Mitarbeiter der JVA Euskirchen Geld oder Luxusartikel dafür verlangt.

0: Ähnliche Vorwürfe hatte der Mann schon vor dem Amtsgericht Düsseldorf erhoben. Dort ging es um eine gestohlene Markensonnenbrille. Dafür wurde er bereits zu 10 Monaten Haft verurteilt.
1: Danke, Lena, für die Infos. Weitere Meldungen jetzt kurz und kompakt. Die EU erwartet für die kommende Heizsaison keine Engpässe bei der Gasversorgung. Es gebe derzeit keinerlei Risiko für die Versorgungssicherheit, sagte eine Sprecherin der EU-Kommission in Brüssel. Das Tempo beim Füllen der Gasspeicher sei allerdings etwas langsamer als in den vergangenen Jahren. Die Speicher in der EU sind aktuell zu knapp 62% gefüllt. NRW-Schulministerin Feller möchte Nachfolgerin von Jens Spahn als Vorsitzende des CDU-Bezirksverbands Münsterland werden. Das hat uns die Ministerin bestätigt. Zuvor hatte Spahn angekündigt, nach seinem Rücktritt als Fraktionsvorsitzender auch an der Spitze des Bezirksverbands Platz machen zu wollen. Der Vorsitz gilt als mächtiges Amt innerhalb der CDU in NRW. Im Hüttgenwald sind nach Angaben der Gemeinde jetzt fast alle Glutnester gelöscht. Vor einer Woche hatte es hier einen der größten Waldbrände in NRW gegeben. Mittlerweile habe sich das Brandgeschehen massiv beruhigt, heißt es von der Gemeinde. Das Waldgebiet ist weiter gesperrt. Viele Bäume seien durch das Feuer geschwächt und instabil. Eine Hauskatze hat in Baden-Baden in Abwesenheit ihrer Besitzerin deren Wohnung unter Wasser gesetzt. Laut Polizei Offenburg hatte sich die Wohnungsinhaberin in der Nacht zum Donnerstag per Telefon bei der Feuerwehr gemeldet, weil sie über eine Überwachungskamera bemerkt hatte, dass ihre Katze den Wasserhahn in der Küche geöffnet hatte. Sie selbst befand sich zu der Zeit nicht in der Wohnung. Auch eine Katzenzitterin der Frau war zunächst nicht zu erreichen. Als die Feuerwehrkräfte vor Ort eintrafen, sei bereits Wasser aus der Wohnung in den darunterliegenden Keller eines Nachbarn getropft. Die Feuerwehr versuchte, die Situation mit Handtüchern einzudämmen. Die Wohnungsinhaberin sei im Anschluss auf dringend nötige Trocknungsmaßnahmen hingewiesen worden. Der Katze geht es laut Polizei gut. Und das waren die Nachrichten mit Jannik Böke.
2: Das Bochum-Wetter. Sonne und Wolken im Wechsel, 22 Grad und es ist noch trocken. So sieht es aktuell aus an diesem Donnerstagnachmittag bei uns. Noch trocken bedeutet heute Abend, da zieht dann nochmal ein Regenschauer durch. Die Nacht auch meistens trocken bei 15 Grad. Morgen leicht wechselhafter Freitag, geht häufig trocken los. 21 Grad sind morgen die Höchstwerte Richtung Nachmittag und Abend. Steigt dann das Regenrisiko wieder leicht an.
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2: Blick auf die Autobahn. Wir starten auf der A40 Essen-Dortmund zwischen Hamme und Harpen. 2 Kilometer stockend, das kann 5 Minuten länger dauern. A43 Wuppertal-Recklinghausen zwischen dem Kreuz Bochum-Witten und dem Kreuz Bochum. 2 Kilometer stockend, 5 Minuten plus. Und die 52 Düsseldorf-Essen zwischen Essen-Bergerhausen und dem Dreieck Essen-Ost. 1 Kilometer Stau. Hier dauert es auch mindestens 5 Minuten länger. Allen unterwegs eine gute Fahrt.
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2: Ich bin Ansgar Borgmann, wünsche euch einen schönen Donnerstagnachmittag.

0: Vorsicht bitte auf der Wittener Straße statt einwärts. Kurz vor Mark 51,7 auf der linken Spur eine Radkappe. Da wo es geht, gute Fahrt.
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3: Solche Leute kennen wir alle, die fragt, wie geht's, und danach hört die nicht mehr zu. Antwort egal. Du kannst im Prinzip sagen, was du willst. 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So, ich stehe also bei ihr an der Kasse und sie wieder, ach Lisa, wie geht's? Und dann habe ich einfach mal gesagt, super, hab gerade meinen Nachbarn zerstückelt, eingetuppert. Und sie, ja, gibt's so Tage. Und das Beste war, hinter mir stand eine Bekannte von mir, sie so, das klingt aber super. 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Da geht mir noch glücklicher, als man gekommen ist. Ja.
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Das ist neue Musik, EG Kelly, Miracle, kommt gut durch den Donnerstagnachmittag mit Radio Bochum. Heute startet im Ruhrgebiet die Ruhrtriennale, das große Festival der Künste. Ein Highlight hier bei uns in der Stadt in der Jahrhunderthalle, das Musiktheater Rebel Rebel von Regisseur Ivo van Hove. Es geht um die Musik des großen David Bowie. 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Keine Sorge, nicht für heute Abend total spontan, sondern für Sonntag in einer Woche, für den 30. August. Da gibt's Rebel Rebel dann abends um 8 in der Jahrhunderthalle. Ihr dürft schon um 7 da sein, bekommt eine kleine Einführung samt Freigetränk. Kleine Quizfrage. Es geht natürlich um die Musik von David Bowie. Mit wem singt David Bowie denn diesen großen Song? Ja, das wisst ihr, die richtige Antwort. Flott per WhatsApp an unsere Radio Bochum Hotline 0800 985 985 50. Wer zuerst richtig antwortet, ist mit dabei nächste Woche Sonntag bei Rebel Rebel in der Jahrhunderthalle.

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0: Es ist 16:30 am Donnerstagnachmittag. Hier ist Radio Bochum und alles, was in unserer Stadt und darüber hinaus wichtig ist, hat jetzt Tom Gärtmann in den Nachrichten für euch.
1: Guten Tag. In Bochum-Langendreher müssen heute noch mehrere Blindgänger aus dem Zweiten Weltkrieg entschärft werden. Die Evakuierungsmaßnahmen waren planmäßig um 14.30 Uhr gestartet. Die Stadt hat am Lessing-Gymnasium eine Betreuungsstelle eingerichtet. Ravi Frewer aus den Radio Bochum-Nachrichten.
2: Da läuft in diesen Minuten die aktuelle Lagebesprechung der Einsatzkräfte. 3 Bomben sind es insgesamt, 2 auf Bochumer, 1 auf Wittener Stadtgebiet. Die Evakuierung geht gut voran. Gegen 3:45 waren auf Wittener Seite alle Bewohner bereits evakuiert, sagt Bochums Krisenstabsleiter Mario Reuter. Wie lange die Evakuierung noch andauern wird, könne man zu diesem Zeitpunkt aber noch nicht sagen.
1: Der erweiterte Ersatzverkehr bei der U35 bleibt weiter bestehen. Die technische Störung der Campuslinie ist noch nicht behoben. Das hat die Bogestra soeben mitgeteilt. Ein Großteil der infolge eines Schmorbrands in einer Kabeltrasse aufgetretenen Beschädigungen konnte demnach beseitigt werden. Für einen Teil der Instandsetzung wird aber eine Spezialfirma benötigt. Hier lasse sich aktuell leider noch nicht sagen, wann dieser Teil der Arbeiten ausgeführt wird. Daher bleibe der erweiterte Ersatzverkehr der U35 in Bochum bis zur Oskar-Hoffmann-Straße bis auf Weiteres bestehen, so die Bogestra. 114 Veranstaltungen an 12 Spielstätten, das bietet die Ruhr-Triennale in diesem Jahr, die heute startet. Los geht es heute Abend mit dem Stück Rebel Rebel, das sich mit dem Schaffen von David Bowie beschäftigt. Intendant Ivo van Hove kannte den Musiker bis zu seinem Tod. Teil der Inszenierung in der Jahrhunderthalle ist auch Schauspieler Daniel Donskoy.
3: Die Musik von einer Legende als Grundlage für eine Show und dann inszeniert auch noch von jemandem mit, glaube ich, jedem Theaterpreis, den es gibt auf der Welt, ist, man hat dann so ein bisschen, ach, Schiss ist kein richtiges Wort, es ist eine große Herausforderung.
1: Die Uraufführung des Stückes heute Abend ist bereits ausverkauft. Für weitere Vorstellungen gibt es aber noch Tickets. Einige Veranstaltungen der Ruhr-Triennale könnt ihr auch kostenlos besuchen. Und jetzt das Wichtigste aus Deutschland und der Welt. Er soll über Chats einen minderjährigen Jungen dazu gebracht haben, an einer Schule ein Kind mit einem Messer zu töten und Jugendliche in den USA und in Schweden dazu, Fahrzeuge in Brand zu setzen. Die Bundesanwaltschaft ermittelt gegen einen 19-Jährigen aus dem Raum Trier, der Mitglied in einer terroristischen und in einer kriminellen rechtsextremen Vereinigung gewesen sein soll. Der Mann wurde bereits festgenommen und ist in Untersuchungshaft, wie die Karlsruher Behörde mitteilte. Fast ein halbes Jahr nach Kriegsbeginn will US-Präsident Trump den Iran jetzt mit einem Wirtschaftskrieg zum Einlenken bringen. Viele Fragen rund um das Drohszenario bleiben derweil offen. Etwa welche Konsequenzen Trump für Verbündete im Sinn hat, die sich nicht daran beteiligen.
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1: Am 30. August steigt um den Kemnader See herum der 20. Kemnader Burglauf. Der Lauf beginnt und endet jeweils am Haus Kemnade. Es gibt Läufe über 4 und 10 Kilometer sowie einen Halbmarathon. Bei dem Ganzen handelt es sich um einen Benefizlauf. Die Erlöse gehen an den Verein Duchenne Deutschland. Der Verein begleitet Kinder und ihre Familien, die an der Muskelkrankheit Duchenne erkrankt sind. Das ist eine unheilbare Erkrankheit, bei der es im Kindesalter zu Muskelabbau und Verlust der Lauffähigkeit kommt. Kann. Anmeldungen sind noch möglich. 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
0: Erst am Abend ist Regen ein bisschen wahrscheinlicher. Im Moment bei 22 Grad noch schön was von der Sonne zu sehen, neben den ganzen Wolken. Die kommende Nacht dann auch meist trocken, Tiefstwerte um 15 Grad. Morgen der Freitag eine ziemliche Kopie vom Tag heute, bedeutet erstmal längere Zeit trocken. Da kommt nur ganz selten mal ein bisschen Regen runter. Ein Hauch von Sonne gibt es auch bei morgen, maximal 21 Grad. Richtung Abend, dann auch morgen Regen wieder ein bisschen wahrscheinlicher.
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0: A40 Essen-Dortmund zwischen Hamme und Harten, 2 Kilometer stockend, 5 Minuten plus. Die Gegenrichtung A40 Dortmund-Essen zwischen dem Kreuz Dortmund-West und Werne, 3 Kilometer stockend, auch 5 Minuten plus. Und A52 Düsseldorf in Richtung Essen zwischen Essen-Süd und dem Dreieck Essen-Ost, 1 Kilometer Stau. Hier kann es 10 Minuten länger dauern. Gute und sichere Fahrt allen unterwegs.
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0: Den großen Song Under Pressure singt David Bowie natürlich zusammen mit Queen, beziehungsweise in dem Fall natürlich Freddie Mercury. Beides hätten wir als richtige Antwort gelten lassen, um Tickets abzustauben für Sonntag in einer Woche. Rebel Rebel, das David Bowie-Stück im Rahmen der Ruhr-Triennale. Und hin dürfen die Kerstin aus Linden und Heike. Herzlichen Glückwunsch. Ihr wart am schnellsten. Viel Spaß dann im Rahmen der Ruhr-Triennale mit Radio Bochum. Ich bin Ansgar Borgmann, wünsche euch einen schönen Donnerstagnachmittag.

0: Radio Bochum ist hier. Kommt gut mit uns durch den Donnerstagnachmittag. Vor allem ganz entspannt, wenn ihr gerade mit dem Auto unterwegs seid. Aktuelle Studie der Unfallforschung der Versicherer. Es wird auf den Straßen immer aggressiver. Mehr als jeder zweite Autofahrer gibt an, sich nach dem Ärger über andere erstmal abreagieren zu müssen. Marie Thoms aus dem Radio Bochum-Team. Warum löst Autofahren so schnell Wut in uns aus?
1: Bochumer Verkehrspsychologin Iris Sven sagt, es liegt auch am Kontrollverlust. Denn eigentlich wollen wir bestimmen, wann wir losfahren und dann halt auch ankommen. Aber gleichzeitig sind wir im Straßenverkehr total von anderen abhängig. Zum Beispiel, wenn es einen Stau gibt. Das kann dann eben schnell frustrieren. Dazu kommt dann halt auch noch die Anonymität im Auto. Ach. Da sinkt die Hemmschwelle einfach auch oft schneller.
0: Ja. Ja, da schließe ich mich auch gar nicht aus, wenn ich ehrlich bin. Gibt es denn generell Leute, die im Straßenverkehr besonders emotional reagieren?
1: Das ist sehr individuell, aber wer im Privatleben viel Stress erlebt, nimmt das auch oft mit ins Auto. Das hat auch Iris Wenn nochmal betont.
2: Besonders ungünstig ist hier natürlich die Kombination aus Stress, Müdigkeit, Zeitdruck und dichtem Verkehr. Wenn ich also merke, dass ich wegen jeder Kleinigkeit sofort richtig wütend werde, ist das schon als Warnsignal zu deuten.
1: Und wenn man zu aufgewühlt ist, sollte man Autofahren halt auch einfach generell vermeiden.
0: Okay, was sagt die Expertin? Was kann ich machen, wenn ich mich aufrege im Auto?
1: Ja, da hat Iris Sven mir ein paar Tipps mitgegeben. Es hilft, sich klarzumachen, in dem Auto sitzt ja auch nur ein Mensch, der eben wie man selbst auch Fehler macht. Und das Verhalten nicht persönlich nehmen. Ändern können wir ja sowieso nur unser eigenes.
0: Dankeschön, Marie Thoms aus der Radio Bochum Redaktion zum Thema. Wir werden offensichtlich beim Autofahren immer aggressiver, zeigen neueste Studien. Mehr zum Thema gibt's auch zum Nachlesen bei uns ganz in Ruhe auf radiobochum.de.

Es ist 10 vor 5 am Donnerstag. Schönen Nachmittag mit Radio Bochum. Die Evakuierungsmaßnahmen auf Wittener Stadtgebiet sind abgeschlossen. In Bochum laufen sie derzeit noch. Das ist immer noch Stand der Dinge im Bereich Dürener Straße in Langendreher. Da müssen ja heute drei amerikanische 250 Kilogramm Weltkriegsblindgänger mit Aufschlagszünder entschärft werden. Zwei davon auf Bochumer Stadtgebiet, eine in Witten. Hier, wie gesagt, die Evakuierungsmaßnahmen schon abgeschlossen. Es sind rund 600 Menschen im Bereich von 375 Metern um die Funde herum, die ihre Häuser und Wohnungen verlassen müssen. Es gibt unter anderem im Lessing-Gymnasium an der Ottilienstraße für euch, wenn ihr betroffen seid, eine Betreuungsstelle. Wir halten euch da weiter auf dem Laufenden hier im Programm und in den Nachrichten und in unserem Live-Ticker online auf radiobochum.de.

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2: Mit Jannik Böke. Schönen guten Tag. Seit Freitag wüten im belgischen Naturschutzgebiet Hohes Venn die Flammen. Jetzt ist der Waldbrand nahe der Grenze zu Deutschland vollumfänglich unter Kontrolle gebracht worden. Das haben die Behörden mitgeteilt. Lena Bauer aus dem News-Team. Das heißt aber nicht, dass die Feuerwehrleute jetzt ihre Füße hochlegen können.
3: Nicht wirklich. Die Behörden sagen zwar, das Feuer dürfte sich nicht weiter ausbreiten, sofern die Wetterbedingungen ähnlich wie aktuell bleiben. Aber vorbei sei der Einsatz damit noch nicht. Vor allem im Osten des Brandgebiets nahe der deutschen Grenze laufe das Löschen weiter. Allein heute seien noch rund 350 Einsatzkräfte vor Ort, darunter auch aus Deutschland.
2: Die Kräfte aus Deutschland sollen jetzt aber abrücken.
3: Ja, die Behörden haben angekündigt, dass sich die Kräfte aus Deutschland am Ende des Tages aus dem Einsatz zurückziehen. Dann übernehmen die belgischen Feuerwehrleute das komplette Gebiet. Auch aus der Luft werde weiter gelöscht. Der Brand hat nach offiziellen Angaben rund 3000 Hektar Vegetation zerstört. Es ist der größte Waldbrand in Belgien seit 1911. Damals waren im selben Gebiet ebenfalls verheerende Brände ausgebrochen.
2: Weitere Meldungen jetzt im Überblick. Die rumänische Luftwaffe hat in der Nähe einer Gasförderplattform eine Marinedrohne unschädlich gemacht. Zuvor hatte ein Handelsschiff am Morgen die treibende Seedrohne gemeldet, hieß es. Rumäniens Präsident machte Russland für die Drohne verantwortlich. EU-Kommissionspräsidentin von der Leyen schrieb auf der Plattform X von hybrider Kriegsführung. Die Ölpreise sind nach neuen Drohungen von US-Präsident Trump gegen den Iran deutlich gestiegen. Trump hatte Teheran mit einem Wirtschaftskrieg gedroht und klargemacht, dass auch andere Länder mit wirtschaftlichen Konsequenzen rechnen müssen, wenn sie dem Iran unterstützen. Die Ölpreise

0: Preise sind daraufhin so hoch wie seit Ende Juli nicht mehr gestiegen. Der Thüringer Verfassungsschutzpräsident Kramer hält die Einleitung eines AfD-Verbotsverfahrens für geboten. Die Partei sei bereits in mehreren Bundesländern als gesichert rechtsextrem eingestuft. Er sehe in bestimmten Bereichen, was Sprachbilder, Feindbilder und die völkischen Vorstellungen angeht, auch keine Unterschiede mehr zur nationalsozialistischen NSDAP, so Kramer heute im Deutschlandfunk. Ein Prozess rund um Korruption bei der Wuppertaler Straßenreinigung ist direkt mit einem Geständnis gestartet. Ein früherer Betriebsaufseher hat heute vor dem zuständigen Amtsgericht Korruption, Betrug und Urkundenfälschung zugegeben. Seine Spielsucht habe sein Handeln bestimmt, sagte der 39-Jährige in Wuppertal. Laut Staatsanwaltschaft soll er Firmen Geld für weitere Aufträge abgenommen haben als eine Art Provision. Die Firmen sollen das Schmiergeld dann auf ihre Rechnungen aufgeschlagen haben. Der Angeklagte habe diese Rechnungen selbst geprüft und freigegeben. So sollen 113.000 Euro zu viel geflossen sein. Der Prozess hätte schon im März vergangenen Jahres starten sollen. Damals setzte sich der Mann in die Türkei ab. Im Juni wurde er an der türkisch-bulgarischen Grenze festgenommen und nach Deutschland ausgeliefert. Und das waren die Nachrichten mit Jannik Böke.
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2: Ziemlich ruhiges Programm, also mit das Markanteste ist noch der Wind, der zwischendurch so ein bisschen auffrischt. Ansonsten geht das recht durch diesen Donnerstag. Sonne und Wolken im Wechsel bei 22 Grad, Regen. Im Moment nicht mit dabei, wenn dann erst so in den frühen Abendstunden. Die weiteren Aussichten in der Nacht 15 Grad, meist trocken. Morgen erstmal nur vereinzelt ein paar Regentropfen. 21 Grad gibt es in der Spitze, ein bisschen häufiger wird Regen. Richtung Freitagabend.
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2: Mit diesen Meldungen die 40 Essen-Dortmund zwischen Hamme und Harpen 3 Kilometer stockend, 5 Minuten plus. In der Gegenrichtung zwischen Gelsenkirchen Süd und dem Dreieck Essen-Ost 4 Kilometer stockend, 5 Minuten plus ebenfalls. A42 Kamp-Lintfort-Dortmund zwischen Herne-Wanne und dem Kreuz Herne 2 Kilometer stockend, auch 5 Minuten plus. Und die A52 Düsseldorf-Essen zwischen Essen-Bergerhausen und dem Dreieck Essen-Ost 1 Kilometer Stau, 5 Minuten plus. Meldungen aus dem Stadtgebiet. Unfall auf der Unistraße Richtung Uni, und zwar hinter der Kreuzung Oskar-Hoffmann-Straße. Unfall, da stehen wohl links 2 Autos, rechts ein Bus, also ein ordentliches Nadelöhr, meldet uns Thomas. Danke fürs Bescheid geben und allen unterwegs eine gute und sichere Fahrt.
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2: Einen entspannten Donnerstagnachmittag wünsche ich euch. Ich bin Ansgar Borgmann.

0: 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Schönen Donnerstag. Riesengroße Fangemeinde hat die Horrorreihe Insidious. Die gibt es seit mehr als 15 Jahren. Jetzt startet ein neuer Teil in den Kinos. Es gibt aber auch Kontrastprogramm. Also für Kinder ist in dieser Kinowoche auch was dabei. Thomas Bremser sortiert das Ganze für euch.
1: Wir waren glücklich. Schlaf schön. Bis bei mir diese Träume anfingen.
2: Insidious ist eine der beliebtesten Reihen im modernen Horror. Im sechsten Teil Out of the Further träumt die junge Mutter Gemma furchtbare Dinge, doch...
3: Das sind keine Träume, Gemma.
2: Gemma ist in der Lage, in die Anderswelt zu reisen. Doch damit nicht genug. Sie kann die Wesen, die dort leben, nicht nur sehen.
3: Du hast eine Fähigkeit, die ich für unmöglich hielt. Du kannst Dämonen aus dem Ewigreich zurückholen.
2: Und plötzlich wimmelt es in der realen Welt von Untoten. Insidious, Out of the Further, ist wieder mächtig düster und gruselig.
3: Wenn die Toten auferstehen, sind die Lebenden am Ende.
4: Du wirst nach Südamerika reisen für eine Kreuzfahrt.
2: In der französischen Komödie Masopilami soll Zooarbeiter David ein Paket aus Südamerika abholen für seinen Chef. Und das hat es in sich.
5: Was ist das? Das Masopilami.
2: Das hyperaktive Wesen mit XXL-Schwanz sorgt für eine chaotische Reise. Weil es sehr viel wert ist, sind auch Kriminelle an Bord.
6: Wir sind auf der Suche nach einem Tier. Gelb, mit schwarzen Punkten. Jeder, der Informationen zu diesem Tier hat, hebt die Hand.
2: Masopilami ist eine beliebte Comicfigur in Frankreich. Die derbe Familienkomödie ist dort der Sommerhit im Kino.
6: Schnappt euch das Vieh.
7: Ich würde gerne mit dir nach Italien wandern.
5: Ja. Wenn du mir die richtigen Schuhe besorgst?
2: Spaziergang nach Syrakus erzählt die Geschichte von Paul. Dessen größter Traum ist es, die DDR einmal zu verlassen, um nach Sizilien zu reisen. Jahrelang bereitet er sich vor.
7: Paul Gombitz, Rostock. Ich will segeln lernen. Jetzt.
2: Schließlich flüchtet Paul Ende der 80er über die Ostsee und Dänemark, was in der DDR eine schwere Straftat ist.
8: Sollte mein Grenzdurchbruch gelingen, so bitte ich Ihre Behörde nachträglich, meinen Verzweiflungsschritt zu legalisieren.
2: Spaziergang nach Syrakus handelt von Fernweh und Rebellion. Überzeugend gespielt von Charlie Hübner und seiner Ehefrau Dina Beckmann.
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1983, großer Hit für Matthew Wilder, auch mehrfach gecovert, Break My Stride. Sein Manager hat von dem Song ursprünglich gar nichts gehalten und den auch abgelehnt, also hat Matthew Wilder ihn auf eigene Faust aufgenommen und zu einem großen Hit gemacht. Schönen Donnerstagnachmittag mit Radio Bochum.

0: Danke.
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0: Das ist der Donnerstagnachmittag mit Radio Bochum. Es ist 5:30 und alles, was wichtig ist, hat jetzt Tom Gärtmann in den Nachrichten für euch.
1: Guten Tag. In Langendreher an der Grenze zum Wittener Stadtgebiet müssen heute noch mehrere Blindgänger entschärft werden. Zwei der 250 Kilo Bomben liegen auf Bochumer, eine weitere auf Wittener Seite. Auf Wittener Seite sind die Evakuierungen seit gut 2 Stunden abgeschlossen und auch auf Bochumer Seite komme man gut voran. Abgeschlossen sind die Evakuierungen aber noch nicht, so ein Sprecher der Stadt. In diesen Minuten läuft die Lagebesprechung vor Ort. Von den Evakuierungen sind 600 Personen betroffen. Der erweiterte Ersatzverkehr bei der U35 bleibt weiter bestehen. Die technische Störung der Campuslinie ist noch nicht behoben. Das hat die Bogestra mitgeteilt. Ein Großteil der infolge eines Schmorbrands in einer Kabeltrasse aufgetretenen Beschädigungen konnte demnach beseitigt werden. Für einen Teil der Instandsetzung wird allerdings eine Spezialfirma benötigt. Hier lasse sich aktuell leider noch nicht sagen, wann dieser Teil der Arbeiten ausgeführt werde. Daher bleibe der erweiterte Ersatzverkehr der U35 in Bochum bis zur Oskar-Hoffmann-Straße bis auf Weiteres bestehen. Und jetzt das Wichtigste aus Deutschland und der Welt. Die Bundesanwaltschaft ermittelt gegen einen 19-Jährigen aus dem Raum Trier, der Mitglied in einer terroristischen und einer kriminellen rechtsextremen Vereinigung gewesen sein soll. Der Mann wurde bereits festgenommen und befindet sich in Untersuchungshaft, wie die Karlsruher Behörde mitteilte. Er soll andere Jugendliche online dazu gebracht haben, Straftaten zu begehen, unter anderem einen Mord. Fast ein halbes Jahr nach Kriegsbeginn will US-Präsident Trump den Iran jetzt mit einem Wirtschaftskrieg zum Einlenken bringen. Viele Fragen rund um das Drohszenario bleiben derweil offen, etwa welche Konsequenzen Trump für Verbündete oder andere Länder im Sinn hat.

0: die sich nicht daran beteiligen. Heute startet die Ruhrtriennale, Mittelpunkt des Theaterfestivals bildet die Jahrhunderthalle bei uns in Bochum. Los geht es mit einem Stück rund um die Musik und das Schaffen von David Bowie. Inszeniert wird das von Intendant Ivo van Hove.
1: Es gibt nicht so viele Ikonen in der Musik, aber er war eine Ikone und er war in meinem Leben und ich glaube in das Leben von vielen Menschen ganz wichtig, dass er gezeigt hat, man kann sich ändern. Man muss nicht machen, was anderen von dich erwarten, man muss selber entdecken, was man sein will.
0: Ivo van Hove kannte David Bowie bis zu dessen Tod und hat zuletzt ein Musical mit ihm realisiert. Einige Veranstaltungen der Ruhr-Triennale könnt ihr kostenlos besuchen, für andere braucht ihr Tickets.
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0: Am 30. August steigt um den Kemnader See herum der 20. Kemnader Burglauf. Der Lauf beginnt und endet jeweils am Haus Kemnade. Es gibt Läufe über 4 und 10 Kilometer sowie einen Halbmarathon. Bei dem Ganzen handelt es sich um einen Benefizlauf. Die Erlöse gehen an den Verein Duchenne Deutschland. Der Verein begleitet Kinder und ihre Familien, die an der Muskelkrankheit Duchenne erkrankt sind. Das ist eine unheilbare Erkrankung, bei der es im Kindesalter zu Muskelabbau und Verlust der Lauffähigkeit kommen kann. Anmeldungen sind noch möglich. 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
3: Freundlicher Donnerstag, alles in allem bei uns in der Stadt. Mit Sonne, mit so leichtem Wind, 22 Grad, die wir im Moment noch messen. Richtung Abend haben wir ein leicht erhöhtes Regenrisiko. Also die ganz großen Schauer, die drohen dann nicht. Die Nacht dann auch trocken, Tiefstwerte um die 15 Grad. Morgen der Freitag. Temperaturmäßig ähnlich wie der Tag heute, so 20 bis maximal 22 Grad. Anfangs ein paar Tropfen, dann größtenteils trocken. Auch in Richtung abends, morgen dann wieder ein erhöhtes Regenrisiko.
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3: Zwei Meldungen von der A40, einmal Essen Richtung Dortmund, zwischen dem Dreieck Bochum West und Harpen, 3 Kilometer stockend, macht 5 Minuten plus. Und die A40 Dortmund-Duisburg zwischen Gelsenkirchen Süd und dem Dreieck Essen Ost, 3 Kilometer stockend, hier auch ein Plus von mindestens 5 Minuten. Gute Fahrt da, wo es geht.
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3: Mit Ansgar Borgmann, schönen Donnerstagnachmittag.

20 vor 6, Radio Bochum ist hier am Donnerstag. Gute Vorbereitung ist alles und sie steckt in den Vorbereitungen. Das kann ich euch sagen, Radio Bochum-Kollegin Dani Rösner, die ist nämlich auch in diesem Jahr mit ihrem Podcast Immer Theater mit Dani live und draußen zu erleben beim Zeltfestival Ruhr. Inklusive natürlich grünem Kanapee und wie es Dannis Art ist, mit Fragen über Fragen. Manchmal frech und direkt, dann aber auch nachdenklich, auf jeden Fall aber immer mit ordentlich Herz. Und die Termine stehen. Es geht nächsten Montag am 24. los, abends um 6. Da trifft Bochums Oberbürgermeister Jörg Lukert auf VfL-Cheftrainer Uwe Rösler. Spannende Mischung. Dienstag drauf dann ein VfL-Special rund um die Frauen mit Trainerin Kira Malinowski und Spielerin Amelie Völsing. Dann gibt es nächste Woche noch einen Termin. Da geht es um den Verein Vereint Bochum. Da ist ja unter anderem VfL-Legende Toto Lucia und VfL-Fotograf Tim Kramer federführend. Und einen weiteren Termin haben wir festgezogen.

0: Das ist Montag, 31. August, ein VfL-Special. Da freut sich Danny auf zwei Spieler aus dem aktuellen Kader, und zwar Philipp Hofmann und Torhüter Timo Horn.
1: Ja, ich freue mich total. Ich bin bereit für die beiden, Philipp Hofmann und Timo Horn. Philipp Hofmann ist ja schon ein alter Hase, schon das zweite Mal dabei jetzt beim Zeltfestival Ruhr auf dem grünen Kanapee. Letztes Jahr war ja Gerrit Holtmann mit dabei und wir haben zusammen Tabu gespielt. Und natürlich werde ich auch mir wieder ein Spiel ausdenken, was wir zu dritt spielen. Aber die ein oder andere Frage werde ich auch stellen, nämlich zum Beispiel, wer braucht eigentlich länger in der Kabine und so weiter.
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10:06 Leiche Radio Bochum hier am Donnerstag. Aktuelle Meldung, Evakuierung abgeschlossen mit der Entschärfung der Blindgänger. Kann jetzt begonnen werden, dass die aktuellen Infos aus dem Bereich der Dürener Straße in Langendreher, da werden ja dann jetzt drei amerikanische 250 Kilo Blindgänger entschärft. Zwei auf Bochumer Stadtgebiet, eine in Witten. Und es sind rund 600 Menschen betroffen, die aktuell Häuser und Wohnungen verlassen mussten und dann hoffentlich sehr, sehr schnell an diesem Donnerstagabend zurück nach Hause können. Alle aktuellen Infos und dann natürlich hoffentlich so schnell wie möglich die gute Nachricht, dass alles entschärft wurde, hier bei uns im Programm und in den Radio Bochum Nachrichten und jederzeit auch zum Nachlesen in unserem Live-Ticker auf radiobochum.de. Kollege Markus Steinacker übernimmt's. Ich bin Ansgar Borgmann. Euch einen schönen Abend. Tschüss, bis morgen.

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1: Mit Jannik Böke. Schönen guten Abend. Es gibt Fehler, die können passieren, und es gibt Fehler, die dürfen einfach nicht passieren, wie schwere und eigentlich vermeidbare Behandlungsfehler in Deutschland. Der medizinische Dienst hat im vergangenen Jahr 150 solcher gravierenden Fälle gezählt, etwas mehr als im Jahr davor. Dabei geht es um Vorfälle, die mit guter Patientensicherheit eigentlich nicht passieren sollten, zum Beispiel um Tupfer, die nach einer OP im Körper bleiben, oder um Verwechslungen von Patienten oder Körperteilen. Mehr zum Thema hat Lena Bauer.
2: Der medizinische Dienst hat im Auftrag der Krankenkassen rund 11.700 Verdachtsfälle geprüft, mit dem Ergebnis, in jedem vierten Fall haben sich gesundheitliche Schäden bestätigt und in vielen Fällen war ein Behandlungsfehler auch die Ursache für den Schaden. Und das ist jetzt besonders heftig. Rein rechnerisch führte etwa jeden vierten Tag ein Behandlungsfehler zum Tod eines Menschen oder trug dazu bei. Der medizinische Dienst fordert deswegen jetzt ein verpflichtendes Meldesystem für solche schweren Fälle. Es soll pseudonymisiert, also ohne direkt erkennbaren Namen sein und für Ärztinnen und Ärzte sanktionsfrei. Die Idee dahinter, Fehler sollen gemeldet werden, damit Kliniken und Praxen daraus lernen können. Für Patientinnen und Patienten heißt das, wer einen Behandlungsfehler vermutet, kann sich bei der Krankenkasse melden. Die kann dann Gutachten in Auftrag geben.
1: Weitere Themen jetzt im Überblick. Der im Hohenfenn wütende Brand ist nach offiziellen Angaben zunehmend unter Kontrolle. Eine vollständige Entwarnung gibt es aber noch nicht. Das Feuer dürfte sich nicht weiter ausbreiten, sofern die Wetterbedingungen stabil bleiben und keine unvorhergesehenen Ereignisse eintreten, heißt es in einem Lagebericht des Gouverneurs der Provinz Lüttich. Die Drohung von US-Präsident Trump mit einem umfassenden Wirtschaftskrieg gegen den Iran hat die Öl- und Gaspreise steigen lassen. An der Energiebörse in den Niederlanden erreichte der Preis für Gas den höchsten Stand seit Mitte März. Gleichzeitig sind die deutschen Speicher derzeit nur zu gut 50% gefüllt. Das Bundeswirtschaftsministerium erklärte gestern, es beobachte die Lage sehr genau. Ein rumänisches Kampfflugzeug hat heute nach Angaben der Regierung in Bukarest eine mit Sprengstoff beladene Marinedrohne zerstört. Diese sei in der Nähe eines Gasfelds im Schwarzen Meer entdeckt worden, teilte der Verteidigungsminister auf Facebook mit. EU-Kommissionspräsidentin von der Leyen schrieb in dem Zusammenhang auf der Plattform X von hybrider Kriegsführung. Online-Händler dürfen nicht Tickets für Veranstaltungen verkaufen, wenn der Verkauf

0: offiziell noch gar nicht gestartet ist. Das hat das Oberlandesgericht München klargestellt. Geklagt hatte die Bundesliga gegen die Ticketbörse Viagogo. Diese hatte auf der Plattform Tickets für Fußballspieler angeboten, obwohl der offizielle Kartenverkauf zu diesem Zeitpunkt noch gar nicht begonnen hatte. Die Entscheidung stärke die Rechte von Verbrauchern beim Ticketkauf, erklärte die Bundesliga. Nach Angaben des Gerichts müssen Käufer klar und eindeutig erkennen können, ob Tickets tatsächlich bereits verfügbar sind, welche Leistungen eine Garantie umfasst und von wem die Tickets verkauft werden. Zudem dürfe Viagogo unter anderem keine künstliche Knappheit vortäuschen, um Kunden zu schnellen Kaufentscheidungen zu bewegen. Und das waren die Nachrichten mit Jannik Böke.
1: Das Bochum-Wetter. Jetzt am Abend und in der Nacht ist es noch relativ entspannt. Einige Wolkenlücken dabei. Die Werte gehen zurück auf 14 bis Minimum 10 Grad. Morgen geht's rauf auf 20 bis 23. Dann wird's aber wieder sehr wechselhaft. Es sind wieder mehr Wolken unterwegs und es gibt einige Schauer wieder, stellenweise auch Gewitter.
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1: Und hier kommen die Staus ab 8 Minuten Zeitverzug. Die A3, Köln Richtung Oberhausen, zwischen Duisburg-Wedau und Oberhausen-Lierich, 2 Kilometer, 9 Minuten plus. Die A4, Aachen Richtung Köln, zwischen Kreuz-Köln-West und Eiffeltor, 4 Kilometer Stau, eine Viertelstunde plus. A30, Rheine Richtung Osnabrück, zwischen Kreuz-Lotte-Osnabrück und Osnabrück-Hellern, 2 Kilometer Stau, 9 Minuten plus. Die A30 nochmal von Osnabrück jetzt Richtung Bad Oeynhausen, zwischen Riemsloh und Bruchmühlen, 2 Kilometer Stau, 10 Minuten extra. Und die A40, Duisburg Richtung Essen, zwischen Mülheim-Heißen und Essen-Holsterhausen, 3 Kilometer Stau, 20 Minuten plus. Gutes Durchkommen.
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1: Mit Markus Steinacker. Und wenn ich mich jetzt hier hinstelle und sage 6-7, dann kommt das Cringe rüber. Und alle merken, dass ich versuche, mich der Jugend anzubiedern. Ich bin aber nicht der Einzige, das versucht noch jemand anders. Das versucht auch unser Atze Schröder. Bei dem ist es aber lustiger. Hören wir gleich.

0: schönen Donnerstagabend. Unser Atze Schröder ist ja mittlerweile auch ein Mehrgenerationenkünstler. Warum? Weil Atze sich immer bemüht, auch die junge Generation zu erreichen. Und das ist gar nicht so einfach, vor allem übers Telefon erreicht man die schlecht.
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3: Ja, nee, ist klar.
4: Die jungen Leute telefonieren ja gar nicht mehr, ne? Ich habe das doch beobachtet. Alles unter 40 geht gar nicht mehr ran, wenn du anrufst. Die haben zwar den ganzen Tag das Handy vor der Nase, aber wehe, das klingelt. Da kriegen die kalten Schweiß auf der Stirn. Woran liegt das? Studien sagen, die kleinen Hosenscheiße haben Angst zu telefonieren. Das direkte Gespräch bedeutet für die Kontrollverlust, fehlende Bedenkzeit und Druck, sofort reagieren zu müssen. Und das kann diese Generation nicht mehr. Aber wie man bei WhatsApp das blaue Häkchen ausschaltet, das haben die schon in der Grundschule gelernt. Aber wie ist das denn zu dieser Vermeidungsstrategie beim Telefonieren überhaupt gekommen? Weil eine Sprachnachricht, das schicken sie ja. Mit 3 Stunden Verzögerung natürlich, aber dann direkt ein ganzes Hörbuch. Ganz einfach, es liegt an den unbequemen Fragen, die zum Beispiel Eltern am Telefon stellen. Wo bist du denn gerade? Ja, auf diese Frage will man als junger Mensch einfach selten wahrheitsgemäß antworten. Und Sätze wie, Mama, ich bin in Holland und wir haben gerade richtig Stress mit den Bullen, tun ja auch nichts für den Familienfrieden.
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0: Es ist 6:30.
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2: Mit Tom Gärtner, guten Abend. In Landrea hat die Entschärfung von 2 Weltkriegsbomben begonnen. An der Grenze zum Wittner Stadtgebiet waren mehrere Blindgänger gefunden worden. 2 der 250 Kilo Bomben liegen auf Bochumer, eine weitere auf Wittner Seite. Von den Evakuierungen waren 600 Personen betroffen. Der erweiterte Ersatzverkehr bei der U35 bleibt weiter bestehen. Die technische Störung der Campuslinie ist noch nicht behoben. Das hat die Bogestra mitgeteilt. Ein Großteil der infolge eines Schmorbrands in einer Kabeltrasse aufgetretenen Beschädigungen konnte demnach beseitigt werden. Für einen Teil der Instandsetzung wird allerdings eine Spezialfirma benötigt. Hier lasse sich aktuell leider noch nicht sagen, wann dieser Teil der Arbeiten ausgeführt wird. Daher bleibe der erweiterte Ersatzverkehr der U35 in Bochum bis zur Oskar-Hoffmann-Straße bis auf Weiteres bestehen. Und jetzt das Wichtigste aus Deutschland und der Welt. Die Bundesanwaltschaft ermittelt gegen einen 19-Jährigen aus dem Raum Trier, der Mitglied in einer terroristischen und kriminellen rechtsextremen Vereinigung gewesen sein soll. Der Mann wurde bereits festgenommen und ist in Untersuchungshaft, wie die Karlsruher Behörde mitteilte. Er soll andere Jugendliche online dazu gebracht haben, Straftaten zu begehen, unter anderem einen Mord. Fast ein halbes Jahr nach Kriegsbeginn will US-Präsident Trump den Iran jetzt mit einem Wirtschaftskrieg zum Einlenken bringen. Viele Fragen rund um das Drohszenario bleiben derweil offen, etwa welche Konsequenzen Trump für Verbündete im Sinn hat, die sich nicht daran beteiligen. 114 Veranstaltungen an 12 Spielstätten, das bietet die Ruhrtriennale in diesem Jahr, die heute startet. Los geht es heute Abend in der Jahrhunderthalle mit dem Stück Rebel Rebel, das sich mit dem Schaffen von David Bowie beschäftigt. Intendant Ivo van Hove hat das Stück inszeniert und kannte den Musiker bis zu dessen Tod. Die Uraufführung des Stückes heute Abend ist bereits ausverkauft. Für weitere Vorstellungen gibt es allerdings noch Tickets. Einige Veranstaltungen der Ruhrtriennale könnt ihr auch kostenlos besuchen. 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
1: Das Bochum-Wetter.
2: Morgen erst Sonne und Wolken, am Nachmittag kann es dann wieder regnen, bei Höchsttemperaturen bis 19 Grad.
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3: Und hier kommt alles ab. 5 Minuten Zeitverzug. A4 Aachen Richtung Köln zwischen Kreuz Köln West und Eiffeltor. 3 Kilometer, 5 Minuten plus. Die A4 von Köln nach Aachen zwischen Kreuz Aachen und

0: Lorenzberg, 2 Kilometer, 7 Minuten extra. A30 Osnabrück Richtung Bad Oeynhausen zwischen Riemsloh und Bruchmühlen, 2 Kilometer, 5 Minuten plus. Die A40 Duisburg Richtung Essen zwischen Mülheim-Heißen und Essen-Holsterhausen, 4 Kilometer Stau, 26 Minuten plus. Und die A46 noch Düsseldorf Richtung Heinsberg zwischen Kreuzholz und Dreieck Mönchengladbach-Wandlow, 1 Kilometer und 8 Minuten plus. Gute Fahrt!
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0: Niedrigwasser in Flüssen. Das ist für die einen katastrophal, vor allem natürlich für die Schifffahrt. Für die anderen ist es aber eine Goldgrube, buchstäblich. Wir hören gleich nämlich von einem Schatzsucher am Rhein. Ich bin Markus Steinacker und jetzt lassen wir uns mal von Robbie Williams entertainen. Schönen Abend euch.

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0: Wenn man so auf die großen Flüsse geguckt hat, zum Beispiel auf den Rhein, sehr trist, sehr ausgetrocknet das Ganze. Für Carsten Konze gar nicht, denn Carsten ist Schatzsucher. Ganz ohne Augenklappe. Carsten, wie war der Rhein denn für dich in der Zeit? Wie die sprichwörtliche Goldgrube?
1: Für mich war das Niedrigwasser am Rhein in diesem Jahr was ganz Besonderes. Es war wie ein Fenster in die Geschichte, was sich öffnet. Man kam plötzlich an Bereiche dran, wo man sonst nie dran kam. Und mit dem Metalldetektor kann man natürlich dann tolle Sachen finden. Man kann sagen, eine kleine Goldgrube. Ich habe unglaublich viele Münzen natürlich auch gefunden aus verschiedenen Epochen. Vom Euro bis zur Mittelaltermünze war da wirklich alles dabei. Das ist schon was ganz Besonderes.
0: Krass. Was war so das Krasseste, was du gefunden hast?
1: Man findet natürlich unglaublich viel. Also man macht sich da gar keine Vorstellung von. Alleine um die großen Brücken rum, wie viel E-Scooter, Fahrräder dort im Wasser landen. Das ist wirklich unglaublich. Ich habe sogar einen ganzen Motorblock gefunden. Das ist wirklich verrückt. Aber das Krasseste, was ich jemals gefunden habe bei Niedrigwasser am Rhein, war ein Orden der Freimaurer. Und das natürlich besondere Momente, aber auch Ringe zum Beispiel. Ich habe einen Ring neulich in die Schweiz geschickt, den der Ehemann dort verloren hat in Köln.
0: Krass, okay. Jetzt ist Schatzsuche ein außergewöhnliches Hobby. Was würdest du sagen, was ist vielleicht vor allem auch für dich das Besondere an der Schatzsuche?
1: Das Besondere an der Schatzsuche und gerade jetzt bei dem Niedrigwasser ist halt eben, dass man der Erste ist, der da etwas wieder in den Händen halten kann, was vor Jahrhunderten verloren gegangen ist. Das ist ein ganz besonderer Moment, ein magischer Moment. Und das ist natürlich auch verbunden mit Glücksgefühlen, so ein bisschen wie Lotto spielen oder wie ein Überraschungsei, Spannungsspiel und Schokolade.
0: Jetzt steigt der Rhein aber ja wieder. Für die Wirtschaft und für die Schifffahrt natürlich gut. Für Schatzsucher Carsten Konze fällt damit der ein oder andere magische Moment weg. Wobei er auch in Wäldern unterwegs ist. Also alles gut, kann er auch da seinem Hobby nachgehen. Alles Gute und was sagt man bei Schatzsuchern? Gut Fund? Irgendwie so.
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0: 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Mit Jannik Böke, schönen guten Abend. Nach der Leihmutter-Affäre gibt Jens Spahn ein weiteres Amt ab. Als Vorsitzender der Unionsfraktion war er schon zurückgetreten. Jetzt will er auch nicht mehr Chef der CDU im Münsterland bleiben. Eine mögliche Nachfolgerin steht schon bereit. NRW-Schulministerin Feller. Sie hat uns ihre Kandidatur bestätigt. Der Vorsitz des CDU-Bezirksverbands Münsterland gilt als mächtiges Amt innerhalb der CDU in NRW. Einzelheiten aus dem Landtagsstudio hat José Nasjandi für uns.
1: Es sieht ganz danach aus, als würde Dorothee Feller ihren Einfluss in der NRW-CDU weiter ausbauen wollen. Das Amt gilt als Schlüsselposition. Vor Jens Spahn hatte der jetzige NRW-Gesundheitsminister Karl-Josef Laumann über 2 Jahrzehnte lang den Vorsitz. Feller, geboren in Dorsten, sagte uns, sie habe aus dem Münsterland schon positive Reaktionen bekommen.
2: Ich habe viel Zuspruch bekommen, wofür ich auch sehr viel dankbar bin. Und deswegen werde ich mich für diese Funktion auch bewerben und kandidieren.
1: Die Schulministerin gilt in der CDU als erfahrene Politikerin und Verwaltungsexpertin. Bevor sie Schulministerin wurde, war die 60-Jährige unter anderem Regierungspräsidentin in Münster. Ob sie tatsächlich neue Bezirkschefin wird, entscheidet der CDU-Bezirksparteitag Mitte September. Sollte sie gewählt werden, wäre sie im Münsterland die erste Frau in diesem Amt.
0: Weitere Themen jetzt in der Zusammenfassung. 3 Wochen nach dem Massenandrang von Migranten will die spanische Regierung 2 temporäre Aufnahmeeinrichtungen in der spanischen Exklave Ceuta einrichten. Ziel sei es, den rund 1.800 dort verbliebenen Flüchtlingen eine Unterbringungsmöglichkeit zu bieten, damit sie die Nächte nicht mehr auf der Straße oder am Strand verbringen müssen. Das erklärte das Migrationsministerium. Die Zahl festgestellter gravierender Behandlungsfehler von Ärzten ist gestiegen. Der medizinische Dienst der Krankenkassen stufte 150 untersuchte Fälle als besonders schwerwiegend ein, die mit Vorkehrungen zur Patientensicherheit eigentlich nicht vorkommen dürften, wie Verwechslungen von Körperteilen oder Patienten. Insgesamt haben die Experten 3.100 medizinische Behandlungsfehler bestätigen können. Der DAX hat die jüngsten Verluste ausgeweitet. Es war für den deutschen Leitindex der 4. Börsentag in Folge mit Verlusten. Gegenwind gab es erneut vom Ölpreis. Der Preis für ein Fass der Nordsee-Sorte Brent hat sich wieder der Marke von 100 US-Dollar genähert. Hintergrund sind die Drohungen von US-Präsident Trump mit einem beispiellosen Wirtschaftskrieg gegen den Iran. Und das sind Meldungen, die Hoffnung machen. Die US-Unternehmen Moderna und Merck melden Erfolge bei der Entwicklung eines Impfstoffs gegen schwarzen Hautkrebs. Erstmals hat eine personalisierte mRNA-basierte Krebstherapie eine entscheidende Phase-3-Studie erfolgreich abgeschlossen, melden die beiden Firmen. Konkret soll eine Kombination aus einem Krebsmedikament und dem neuen Impfstoff das Wiederauftreten von Melanomen reduzieren. Für moderne mRNA-basierte Therapien ist das ein wichtiger Meilenstein. Der Aktienkurs von Moderna hat sich in Europa innerhalb eines Tages sprunghaft verdoppelt. Und das waren die Nachrichten mit Jannik Böke.
3: Das Bochum-Wetter.
4: Das ist ein wildes Theater. Heute Abend und morgen gibt es noch so

0: romantische, ruhige Phase. Viele Auflockerungen und mal längere Zeit trocken. Morgen gibt es dann wieder mehr Drama, dicke graue Wolken, immer wieder Schauer, stellenweise auch Gewitter. Dazu bleibt es aber noch relativ mild, 20 bis 23 Grad maximal.
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0: Langsam entspannt es sich, hier kommt alles ab 3 Minuten Zeitverzug. Die A4 Aachen Richtung Köln, zwischen Kreuz Köln West und Eiffeltor 2 Kilometer 4 Minuten. Die A4 von Köln jetzt nach Aachen, zwischen Kreuz Aachen und Laurenzberg 2 Kilometer 5 Minuten plus. Die 31 Oberhausen Richtung Gronau, zwischen Borken und Lechten-Ahaus dichter Verkehr 7 Minuten plus. A40 Duisburg Richtung Essen, zwischen Mülheim-Heißen und Essen-Holsterhausen 3 Kilometer 18 Minuten extra. Die A46 Düsseldorf Richtung Heinz Berg zwischen Kreuz Holz und Dreieck Mönchengladbach-Wandow, 1 Kilometer, eine Viertelstunde plus. Und die 555 nach Köln-Rhein zwischen Rodenkirchen und Kreuz Köln-Süd, noch 1 Kilometer Stau und 4 Minuten plus. Kommt gut durch.
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0: Eine aktuelle Studie des Robert-Koch-Instituts besagt, fast die Hälfte der Deutschen schläft zu wenig. Überrascht das irgendwen? Nee, ne? Dachte ich mir. Aber woran liegt das und was sagt das über die Schlafqualität aus? Sprechen wir gleich mal ausführlich drüber.
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0: Entschuldigung,

0: Morgen! Na, wie ist es denn? Also seid ihr fit oder seid ihr müde? Wir sprechen jetzt mal über Schlaf am Donnerstagabend. Es gibt nämlich eine aktuelle Untersuchung vom Robert-Koch-Institut und die sagt, viele von uns schlafen zu wenig. Kollege Robert Jans, sind wir wirklich so schlecht im Bett?
1: Also was Schlaf angeht, ja, also zumindest viele von uns. Knapp 40% schlafen unter der Woche weniger als 7 Stunden pro Nacht. Männer schlafen dabei nochmal deutlich weniger als Frauen. Am Wochenende sieht's immerhin ein bisschen besser aus. Da wird offenbar einiges nachgeholt.
0: Man hört ja immer wieder so, 8 Stunden Schlaf sollen es sein. Ist das denn wirklich so?
1: Ja, ganz aus der Luft gegriffen ist das nicht. Die gerade von mir aufgedröselte Studie sagt ja 7 Stunden Schlaf. Das RKI orientiert sich dabei an internationalen Schlafempfehlungen und sagt, weniger als 7 Stunden Schlaf sind für Erwachsene zu wenig. Punkt. Das heißt jetzt aber nicht, es müssen .7 Stunden sein und jeder ist ausgeschlafen. Der eine ist nach 7 Stunden fit, der andere braucht 8 oder 9. So ein guter Hinweis ist mal, selbst zu checken, bin ich tagsüber wach, konzentriert und fühle ich mich erholt.
0: So eine Frage für alle, so wie wir jetzt, Robert, die in der Frühschicht oft arbeiten. Wie bekommen wir denn wenigstens besseren Schlaf, wenn er schon zu kurz ist?
1: Routine ist da das Zauberwort. Heißt also am besten immer zu ähnlichen Zeiten ins Bett gehen und aufstehen und abends bewusst runterfahren. Das muss jetzt gar nichts Spektakuläres sein, keine crazy Yoga-Session oder so. Nee, Handy weg, ein paar Seiten lesen, warm duschen oder vielleicht auch ein kleiner Spaziergang. Und was außerdem hilft, das Schlafzimmer dunkel halten, ruhig und eher kühl. Gut, kühl, na, ist schwierig im Sommer. Und auch noch wichtig, spätabends kein Koffein, kein Alkohol und hier sich nicht noch vorher das 5-Gänge-Menü reinschaufeln.
0: Okay, also wir halten fest, wir sollten alle ein bisschen mehr schlafen. Müssen wir jetzt nur noch unseren Weckern beibringen, ne?
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0: Radio Bochum hier am Abend. Hallo. Die Entschärfung der drei Blindgänger aus dem Zweiten Weltkrieg in Bochum-Langendreher am Rande der Wittener Stadtgrenze ist abgeschlossen. Die Bewohnerinnen und Bewohner dürfen wieder zurück in ihre Häuser. Alle Infos vom heutigen Tag findet ihr bei uns im Live-Ticker. Euch einen schönen Abend.
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1: Es ist 7:30.
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1: Mit Tom Gärtner, guten Abend. In Langendreher sind heute Abend zwei Weltkriegsbomben entschärft worden. An der Grenze zum Wittener Stadtgebiet waren mehrere Blindgänger gefunden worden. Zwei der 250 Kilo Bomben lagen auf Bochumer, eine weitere auf Wittener Seite. Von den Evakuierungen waren 600 Personen betroffen, die jetzt wieder zurück in ihre Häuser können. Der erweiterte Ersatzverkehr bei der U35 bleibt weiter bestehen. Die technische Störung der Campuslinie ist noch nicht behoben. Das hat die Bogestra mitgeteilt. Ein Großteil der infolge eines Schmorbrands in einer Kabeltrasse aufgetretenen Beschädigungen konnte demnach beseitigt werden. Für einen Teil der Instandsetzung wird allerdings eine Spezialfirma benötigt. Hier lasse sich aktuell leider noch nicht sagen, wann dieser Teil der Arbeiten ausgeführt wird. Daher bleibe der erweiterte Ersatzverkehr der U35 in Bochum bis zur Oskar-Hoffmann-Straße bis auf Weiteres bestehen. Und jetzt das Wichtigste aus Deutschland und der Welt. Die Bundesanwaltschaft ermittelt gegen einen 19-Jährigen aus dem Raum Trier, der Mitglied in einer terroristischen und kriminellen rechtsextremen Vereinigung gewesen sein soll. Der Mann wurde bereits festgenommen und ist in Untersuchungshaft, wie die Karlsruher Behörde mitteilte. Er soll andere Jugendliche online dazu gebracht haben, Straftaten zu begehen, unter anderem einen Mord. Fast ein halbes Jahr nach Kriegsbeginn will US-Präsident Trump den Iran jetzt mit einem Wirtschaftskrieg zum Einlenken bringen. Viele Fragen rund um das Drohszenario bleiben derweil offen, etwa welche Konsequenzen Trump für Verbündete im Sinn hat, die sich nicht daran beteiligen. 114 Veranstaltungen an 12 Spielstätten, das bietet die Ruhrtriennale in diesem Jahr, die heute startet. Los geht es heute Abend in der Jahrhunderthalle mit dem Stück Rebel Rebel, das sich mit dem Schaffen von David Bowie beschäftigt. Intendant Ivo van Hove hat das Stück inszeniert und kannte den Musiker bis zu dessen Tod. Die Uraufführung des Stückes heute Abend ist bereits ausverkauft. Für weitere Vorstellungen gibt es allerdings noch Tickets. Einige Veranstaltungen der Ruhrtriennale könnt ihr auch kostenlos besuchen. 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
2: Das Bochum-Wetter.
1: Morgen erst Sonne und Wolken, am Nachmittag kann es dann wieder regnen, bei Höchsttemperaturen bis 19 Grad.
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3: Und hier ist jetzt wieder mehr los. Hier kommt alles ab 8 Minuten Zeitverzug. A3 Oberhausen Richtung Köln zwischen Kreuz Breitscheid und Kreuz Ratingen Ost. 2 Kilometer, 10 Minuten plus. Auf der A31 Oberhausen Richtung Gronau zwischen Borken und Lechten-Ahaus. 2 Kilometer Stau, eine Stunde plus. Da hat es einen Unfall gegeben. Die Autobahn ist gerade gesperrt. A44 Dortmund Richtung Kassel zwischen Warburg und Bräuner. 3 Kilometer, 8 Minuten plus. Die A46

0: Düsseldorf-Heinsberg zwischen Kreuzholz und Dreieck Mönchengladbach-Wandlow. 1 Kilometer Stau, eine Viertelstunde plus. Und die A59 Köln Richtung Bonn zwischen Köln-Bahn und Spich. 1 Kilometer Stau, 8 Minuten extra. Kommt gut durch.
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0: Er kann beides. Mega lustig sein und trotzdem Experte für Herzschmerz. James Blunt hat einen neuen Titel am Start. Tastes Like Summer. Hören wir gleich mal rein. Markus Steinacker hier. Schönen Abend euch.

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0: ist, das kann man mit Fug und Recht behaupten, der Virtuose der Herzschmerzmusik.
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0: James Blunt, natürlich unverkennbare Stimme. Und jetzt liefert er uns einen neuen Sommerhit. Also nicht wirklich Herzschmerz, aber eben voll trotzdem mit dem Thema Liebe. Tastes Like Summer ist aber gar nicht mal unter sommerlichen Bedingungen entstanden, hat uns James erzählt.
2: Wenn Künstler einen Sommerhit schreiben, denken sie meist an Palmen und Strände. Ich schreibe Tastes Like Summer nicht etwa entspannt auf einer Yacht vor Ibiza, sondern gefangen in einem eiskalten Studio in London, wo ich verzweifelt von einer schönen Braune träumt.
0: Jetzt wundert man sich hier, warum spricht James Blunt Deutsch? Na, der hat ja als Kind hier

0: einer britischen Militärsfamilie bei uns einen Großteil seiner Jugend verbracht. Hier in NRW, direkt am Möhnesee. Aber zurück zum Song. Inhaltlich ist er quasi eine Lobeshymne an eine Person. Eine Person, die Licht ins Dunkle bringt, ihn verrückt macht und ihre Haut, naja, nach Sommer schmeckt. Da fragt man sich ja, wie wäre es denn jetzt, wenn der Sommer nach James Blunt schmecken würde?
1: Wenn der Sommer tatsächlich nach James Blunt schmecken würde, dann reden wir von Sonnencreme mit lichtzufachter 50 und einem Ibiza-Cocktail.
0: Das nenne ich mal vernünftigen Geschmack. Wir hören mal rein in den neuen Song.
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1: Ich bin Thomas Brock. Bei der Abwehr von Drohnen erwartet Bundesinnenminister Dobrindt in den kommenden Jahren ein Wettrüsten mit Angreifern, die immer neue Technik entwickeln. Gleichzeitig fordern die Grünen im Bundestag festzulegen, dass die Bundespolizei hauptverantwortlich für Drohnenabwehr zuständig ist.
2: Die Drohnenabwehr ist im Moment nämlich vor allem Sache der Länderpolizeien und das bedeutet, so die Grünen, unklare Zuständigkeiten und Sicherheitsrisiken. Außerdem fordern sie eine Art Superüberwachung aller kritischen Standorte bei uns. Die Weichen dafür müssten auf einem Drohnengipfel im Kanzleramt gestellt werden. Sicher ist, die Drohnentechnik, die entwickelt sich rasend schnell. Eine Riesenherausforderung, gibt auch der Bundesinnenminister zu. Claudia Wächter, Nachrichtenredaktion.
1: Das Bundeswirtschaftsministerium versucht, Sorgen zu zerstreuen, dass es im kommenden Winter Engpässe bei der Gasversorgung geben könnte. Nach aktuellem Erkenntnisstand sei eine Gasmangellage nicht zu erwarten, heißt es in einem Papier des Hauses. Einen staatlichen Eingriff schließt man aber für die Zukunft nicht aus. Man nehme es ernst, dass die deutschen Gasspeicher aktuell deutlich weniger gefüllt seien als in den vergangenen Jahren. Dänemark als Urlaubsland erlebt einen Ansturm. Im ersten Halbjahr wurden rund 26 Millionen Übernachtungen gezählt. Das ist ein Rekord. 7,5 Millionen Übernachtungen gingen davon auf das Konto deutscher Urlauber.
3: Die Faszination Skandinavien ist offenbar ungebrochen und für deutsche Urlauber ist Dänemark als direktes Nachbarland schon lange ein Top-Ziel. Dass die Zahlen in diesem Jahr nochmal deutlich gestiegen sind, dürfte neben der nordischen Gelassenheit auch mit dem Wetter zusammenhängen. Denn während Südeuropa und auch Deutschland selbst wochenlang unter einer Hitzeglocke hingen, war es hoch im Norden deutlich angenehmer. Hotels, Ferienhäuser und auch Campingplätze waren dabei gleichermaßen gefragt. Diana Kramer, Nachrichtenredaktion.
1: Der im belgischen Naturschutzgebiet Hohes Venn wütende Brand ist nach offiziellen Angaben inzwischen insgesamt kontrolliert. Laut dem Gouverneur der Provinz Lüttich dürfte sich das Feuer nicht weiter ausbreiten, sofern das Wetter stabil bleibt und keine unvorhergesehenen Ereignisse eintreten. Im westlichen Teil des Brandgebiets gelte die Lage als vollständig gebändigt, hieß es. Im Osten dagegen sei die Situation noch nicht unter Kontrolle. Das waren die Nachrichten mit Thomas Brockt.
4: Das Bochum-Wetter. Jetzt am Abend und in der Nacht ist es noch relativ entspannt. Einige Wolkenlücken dabei. Die Werte gehen zurück auf 14 bis Minimum 10 Grad. Morgen geht's rauf auf 20 bis 23. Dann wird's aber wieder sehr wechselhaft. Es sind wieder mehr Wolken unterwegs und es gibt einige Schauer wieder, stellenweise auch Gewitter.
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4: Und es staut sich jetzt noch auf der A1 Münster Richtung Köln zwischen Kreuz Dortmund-Unna und Westhofener Kreuz. 2 Kilometer, eine Viertelstunde plus. Auf der A3 Oberhausen Richtung Köln zwischen Kreuz Breitscheid und Kreuz Ratingen-Ost. 1 Kilometer, 11 Minuten extra. Die A45 Gießen Richtung Hagen zwischen Ehringshausen und Herborn-West. Dichter Verkehr, 1 Minute plus. Auf der 46 Düsseldorf Richtung Heinsberg zwischen Kreuz Holz und Dreieck Mönchengladbach-Wanlow. 1 Kilometer Stau, 12 Minuten plus. Und auf der A59 von Köln in Richtung Bonn zwischen Köln-Wahn und Spich, dichter Verkehr, 4 Minuten extra. Gute Fahrt!
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4: Mit Markus Steinacker. Und wenn ihr euch vor Fabelwesen gruselt, dann haben wir einen tollen Kinotipp für euch. Oder wenn ihr euch generell gerne gruselt, dann hätten wir auch einen tollen Horrorfilm-Tipp für euch.

0: So, und wenn ihr gerne lacht, dann passt das eine auch. Lange Rede, schöne Kinotipps gleich hier.
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Ja, was soll ich sagen? Es ist leuchtend gelb, hat schwarze Flecken und sagt ständig Huba Huba. Das kann nur das Marsupilami sein. Spätestens seit der Zeichentrickserie aus den 90ern kennt man das Fantasiewesen aus dem Dschungel, auch bei uns.

0: Und jetzt gibt es sogar einen Kinofilm mit ihm. Filmexperte Jörg Albrecht.
1: Ja, ein Film, der in Frankreich bereits richtig abgeräumt hat. Über 6 Millionen Kinogänger wollten da das Marsupilami schon sehen. Aber bis das niedliche Tierchen im Film zum ersten Mal auftaucht, vergeht eine ganz schön chaotische halbe Stunde, in der ein Zoomitarbeiter den Auftrag bekommt, ein wertvolles Paket auf einem Kreuzfahrtschiff von Südamerika nach Frankreich zu schmuggeln.
2: Es gibt eine Regel. Öffne niemals das Paket. Und du nimmst deine Frau und deinen Sohn mit. Zusammen fällt er weniger auf.
3: Okay, kein Problem.
1: In diesem Paket befindet sich ein großes Ei, aus dem dann an Bord des Schiffs das seltenste und wertvollste Tier der Welt schlüpfen wird. Eben das Marsupilami. Und das hat natürlich seinen ganz eigenen Kopf.
4: Mach das nicht, nein!
3: Was ist hier los?
4: Es trinkt das Duschgel.
0: Okay, auf dieser Kreuzfahrt geht's definitiv mehr ab als bei Florian Silbereisen am Traumschiff, ne?
1: Das kann ich garantieren, aber dieses Chaos muss man schon auch mögen. Von dem ganzen Klamauk, den Zoten und dem Slapstick wird man nämlich regelrecht erschlagen. Und mittendrin ist dann natürlich noch das niedliche Tierchen. An die Klasse der Paddington-Abenteuer, da reicht das Marsupilami nicht ran. Aber als turbulentes Familienabenteuer geht der Film in Ordnung.
0: Okay, immerhin. Was mit Gänsehautfaktor hast du ja auch noch für uns? Die Horrorfilmreihe Insidious wird mit einem 6. Teil fortgesetzt.
1: Wobei ich zugeben muss, meine Gänsehaut bei dieser Reihe war überschaubar. Und daran ändert jetzt auch Ausgabe 6 nichts. In der gibt's neues Personal. Eine junge Mutter macht die Entdeckung, dass sie in die Anderswelt, ins Jenseits reisen kann. Aber sie kann sogar noch mehr. Und zwar
5: Dämonen in die Menschenwelt zurückbringen.
6: Es muss aufhören. Ich brauche Hilfe.
1: Dem kann ich eigentlich nichts hinzufügen. Aufhören wäre auch ein super Ratschlag für diese Reihe. Außer ein paar müden Jumpscares und einer bescheuerten Story hat Insidious 6 nichts zu bieten.
0: Okay, vielleicht haben einige Horrorfans ja trotzdem Bock drauf. Also, für Horrorfans gibt es einen neuen Teil von Insidious und dann kommt in dieser Woche auch noch das Familienabenteuer Marsupilami in unsere Kinos. Danke für die Infos, Jörg Albrecht.
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0: das Bochum-Wetter. Das bleibt sehr durchwachsen. Morgen sind auch wieder mehr Wolken unterwegs und es gibt immer wieder Regenschauer. Hier und da stellenweise auch Gewitter. Bei den Temperaturen gibt es aber keine Überraschungen. 20 bis 23 Grad. Jetzt am Abend und in der Nacht gibt es ein bisschen Entspannung vorab. Meistens klar bei kühlen 10 bis 14 Grad.
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0: Und es staut sich jetzt noch auf der A1 Münster Richtung Köln zwischen Kreuz Dortmund-Unna und Westhofener Kreuz. 3 Kilometer, 22 Minuten plus. Auf der A2 Hannover-Dortmund zwischen Kamener Kreuz und Lünen-Süd. 1 Kilometer, 5 Minuten plus. Die A45 Gießen Richtung Hagen zwischen Ehringshausen und Herborn-West. 1 Kilometer Stau, auch 5 Minuten plus. Die A46 noch Düsseldorf Richtung Heinsberg zwischen Kreuz Holz und Dreieck Mönchengladbach-Wandow. 1 Kilometer und 6 Minuten plus. Und die A59. Köln Richtung Bonn zwischen Köln-Lind und Spich 2 Kilometer, 3 Minuten plus. Gute Fahrt.
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0: Es ist ein großes Projekt und es ist uns ein Herzensprojekt und ein wichtiges. Denn damit unterstützen wir zusammen Kinder und Familien hier in der Nachbarschaft, die in Not sind, die auf unsere Hilfe angewiesen sind. Die Rede ist von unserem neuen offiziellen Lichtblicke-Song. Den haben wir zusammen mit Iggy Kelly produziert. Gleich hier bekommt ihr eine exklusive kleine Kostprobe. Schönen Abend.

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1: Ja, und unsere Musikchefin Annick Manoukian war zusammen mit Iggy Kelly in Manchester und hat da zusammen mit ihm an unserem diesjährigen offiziellen Lichtblicke-Song gebastelt und gearbeitet. Jetzt ist das erste Demo fertig. Annick, bist du zufrieden bisher?
2: Absolut. Ich finde es jetzt schon mega schön. Aber Eigenlob stinkt ja, ne? Und deswegen habe ich mir die Erlaubnis von Iggy geholt. Und wir dürfen jetzt schon mal hier zusammen in den Refrain reinhören. Also, aber wie gesagt, ne, es ist jetzt die allererste Demo-Version.
1: Okay, also dann let's go. Lass mal reinhören. Ja?

0: Ja, mega. Ist richtig powervoll, kraftvoll, jetzt schon Hit. Was sagt Iggy dazu?
1: Der ist genauso happy wie ich, zum Glück. Und er sitzt ja auch direkt an der Quelle, was Musikkompetenz angeht. Seine Mutter ist ja Patricia Kelly von der Kelly Family. Und sie hat das Demo auch schon gehört.
2: Ich habe meiner Mutter erstmal den Song gezeigt und sie musste sogar fast weinen, weil sie ja emotional so abgeholt hat. Und das ist natürlich genau das, was wir auch mit dem Song bewirken wollen oder wollten, als wir den geschrieben haben. Ja, weil es natürlich nicht nur irgendein Popsong sein soll, sondern ein Song mit einem tieferen Message, mit einer tiefgründigen Bedeutung. Und das haben wir, glaube ich, ganz gut hinbekommen, weil ich habe es auch ein paar Freunden von mir gezeigt und die waren auch total emotional berührt. Und das ist natürlich echt mega schön zu hören, weil genau das wollten wir mit diesem Song und mit dem Schreiben von dem Song bewirken.
0: Yes, also ihr seid da auf dem richtigen Weg zu unserem Lichtblicke-Song. Annik, wie geht's denn jetzt bei euch weiter?
1: Ja, ganz fertig mit Songschreiben sind wir noch nicht. Da müssen wir uns auf jeden Fall nochmal zusammentun.
2: Also erstmal hatten Annik und ich besprochen, dass wir auf jeden Fall noch eine Bridge schreiben wollen, um nochmal einen extra Part zu haben zum Song, der dann eingebaut wird. Und wir wollen auch eventuell noch ein paar Harmonien aufnehmen. Annik hat mich darauf aufmerksam gemacht, dass ein paar schöne Harmonien, vor allem auch im Pre-Chorus, schön noch passen können. Und das sehe ich genauso, deswegen werden wir das auch nochmal in Angriff nehmen. Das ist jetzt erstmal der Plan.
0: Okay, es klingt für mich ein bisschen musiktheoretisch, aber ihr macht das schon. Wir sind auf jeden Fall dran und sind gespannt, wie es bei euch weitergeht und ja, mit unserem offiziellen Lichtblicke-Song auch weitergeht. Solange hören wir hier einfach schon mal den neuen Song von Iggy selbst.
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1: Ich bin Thomas Brockt. Die Heizsaison steht vor der Tür und die Gasspeicher sind in diesem Jahr nur halb gefüllt. Doch das Bundeswirtschaftsministerium versucht zu beruhigen. Eine Gasmangellage sei im kommenden Winter nicht zu erwarten.
2: Entscheidend sind ja nicht nur die Speicher, betont das Ministerium. Gas komme auch über Pipelines aus Norwegen, anderen EU-Ländern und den LNG-Terminals. Außerdem, eine angespannte Marktlage sei noch keine Versorgungskrise. Aber man werde sich kümmern, falls nötig. Verbraucherschützer haben aber bereits vor steigenden Gaspreisen gewarnt. Und auch die Linke mahnt, die Wirtschaftsministerin müsse endlich aktiv werden. Claudia Wächter, Nachrichtenredaktion.
1: Der Aufbau von Fähigkeiten zur Abwehr von Drohnen wird für die Bundespolizei in den kommenden Jahren eine Daueraufgabe und große Herausforderung sein. Das betonte Innenminister Dobrindt heute bei einem Besuch der Fliegerstaffel der Bundespolizei im hessischen Fuldatal. Er erwarte ein Wettrüsten mit Angreifern, die immer neue Technik entwickeln. Die neue Drohnenabwehreinheit soll bis zum Jahresende von 70 Einsatzkräften auf 300 anwachsen. Das ist eine Reaktion auf den Vorfall Anfang August mit einer mit Sprengstoff bestückten Drohne am Flughafen Leipzig-Halle. Aus der schwächelnden deutschen Wirtschaft kamen zuletzt überraschend positive Zahlen dank wachsender Exporte. Diese Entwicklung werde durch eine neue Belastung schon wieder ausgebremst, heißt es von der Bundesbank, die auf Dürre und Niedrigwasser in deutschen Flüssen verweist.
3: Mit einem Wachstum von 0,4% in den ersten 6 Monaten des Jahres hatte die deutsche Wirtschaft den aktuellen Krisen rund um den Iran-Krieg getrotzt, vor allem weil die Nachfrage aus dem Ausland angezogen hatte. Die dürfte aber wegen steigender Transportkosten und längeren Lieferzeiten durch Niedrigwasser jetzt schon wieder einen Dämpfer bekommen, so die Bundesbank. Die auch beim privaten Konsum wenig optimistisch ist, der werde durch steigende Preise belastet, die auch mit dem ausgelaufenen Tankrabatt zu tun hätten. Jan-Henner Retze, Nachrichtenredaktion.
1: Der größte Brand in der Geschichte Nordrhein-Westfalens ist nach einer Woche gelöscht. Das teilte der Bürgermeister von Hürtgenwald mit. In der Eifelgemeinde war Ende vergangener Woche der Brand entstanden. Zeitweise mussten auch Menschen evakuiert werden. Die letzten Einheiten würden sich nun aus dem Brandgebiet zurückziehen, so der Bürgermeister. Und das waren die Nachrichten mit Thomas Brockt.
4: Das Bochum-Wetter. Das ist ein wildes Theater. Heute Abend und morgen gibt es noch so die romantische, ruhige Phase. Viele Auflockerungen und mal längere Zeit trocken. Morgen gibt es dann wieder mehr Drama, dicke graue Wolken, immer wieder Schauer, stellenweise auch Gewitter. Dazu bleibt es aber noch relativ mild, 20 bis 23 Grad maximal.
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4: Und es staut sich auf der A1 Dortmund Richtung Köln zwischen Schwerte und Hagen Nord 2 Kilometer, 19 Minuten plus. Auf der A2 Hannover Richtung Dortmund zwischen Kamener Kreuz und Lünen Süd 1 Kilometer, 6 Minuten plus. Auf der A45 Gießen Richtung Hagen zwischen Eringshausen und Herborn West 1 Kilometer, 4 Minuten plus. Und noch die A59 Köln Richtung Bonn zwischen Lind und Spich 2 Kilometer Stau, seid ihr in 5 Minuten durch. Kommt gut durch, gute Fahrt.
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4: Mit Markus Steinacker. Ich liebe ja Gänsehaut vom kalten Duschen. Bei Filmen eher weniger. Bin ich ein Schisser. So Horrorfilme stehe ich nicht drauf. Aber viele von euch gucken ja Horrorfilme. Und gerade zum Start vom neuen Insidious-Film, da gucken wir jetzt mal diese Stunde drauf, warum denn viele von euch gerne Horrorfilme gucken. Und natürlich auch mit unserem Comedian Hannes Höfer. Gleich hier. Schönen Abend euch.

0: Heute ist großer Tag für alle Horrorfans. Insidious 6 startet in den Kinos. Guckt ihr sowas? Für unseren Hannes darf's gerne lustiger sein.
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2: Wieso gucken Menschen Horrorfilme? Ich meine, ich finde die auch super. Die dürfen nur nicht so gruselig sein, sonst habe ich ja Angst. Und wenn ich mich gruseln will, dann mache ich zu Hause einfach mal den Siphon sauber. Ja, da sind Haare drin, das sieht aus, als würde ich die Kleine von The Ring da rauspopeln. Aber wo fängt Horror überhaupt an? Ist die Saw-Reihe Horror oder medizinisches Fortbildungsmaterial? Ist der Exorzist einfach nur eine besondere Folge von Die Supernanny? Und was ist überhaupt mit der Teufeltrick Prada?

0: Wer schreibt so einen kranken Müll eigentlich? Sitzt du zu Hause am Esstisch, guckst deine Kinder an, wie sie Spaghetti Bolo essen und denkst, ein Film über Dämonen, das wär's. Oder steckst du in der Scheidung und drehst danach die Heimsuchung. Obwohl, auf sowas kommst du ja eher, wenn du in Urlaub willst und niemand für einen Hund hast. Naja, also für mich ist das nix. Ich schlafe ja schon schlecht, wenn ich Bambi gucke. Also immer dran denken. Es sind nur Filme. Geister gibt es nicht und Mumien sind nur eingewickelte, sehr alte Menschen.
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0: Das Bochum-Wetter. Und das bleibt durchwachsen. Morgen ziehen wieder dicke Wolken durch, die lassen auch immer wieder Regenschauer ab. Stellenweise gibt es auch noch Gewitter dazu. Dazu gibt es aber immerhin noch 20 bis 23 Grad maximal. Diese Nacht ist aber schon entspannter, oft klarer Himmel bei maximal 10 bis 14 Grad noch. Radio Bochum Verkehr. Es staut sich auf der A1 Dortmund Richtung Köln zwischen Schwerte und Hagen Nord 1 Kilometer, 8 Minuten plus. Auf der A45 Hagen Richtung Gießen zwischen Haiger-Burbach und Herborn West dichter Verkehr 2 Minuten plus. Und auf der A59 Köln Richtung Bonn zwischen Köln-Lind und Spich 2 Kilometer Stau, 6 Minuten plus. Gute Fahrt!
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0: Jeder hat ja sein Lieblingsfilmgenre. Ich stehe total auf Science Fiction. Ich weiß, da schütteln manche nur mit dem Kopf. Einige mögen ja richtig Horror, richtig Gänsehautkino. Warum ist das so? Sprechen wir gleich mal ausführlich drüber. Hier kommt noch ein ganz entspannter Rag'n'Bone Man und Skin. Schöne Nacht euch.

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0: Ja, nicht nur die Show muss weitergehen, auch der Horror im Kino. Ne? Schönen Donnerstagabend, Markus Steinacker hier. Heute kommt ja ein neuer Horrorfilm ins Kino, Insidious 6. Hat unser Hannes Höfer ja eben schon drüber philosophiert. Jetzt stellen wir aber mal die Frage, warum machen wir das eigentlich? Warum zahlen wir Geld dafür, dass wir uns 2 Stunden lang erschrecken, durch die Hölle gehen und im schlimmsten Fall danach nicht pennen können? Kollege Robert Jans, warum tun wir uns das freiwillig an?
1: Weil wir dabei sozusagen Angst mit Sicherheitsnetz erleben. Unser Körper reagiert, na, wir erschrecken, der Puls rast hoch, wir sind angespannt und gleichzeitig wissen wir aber, hey, ich sitze hier sicher im Kino, mir kann nichts passieren, ich werde gleich nicht von hinten zersägt und genau diese Mischung kann reizvoll sein, starke Gefühle zu erleben, ohne tatsächlich in Gefahr zu sein.
0: Und warum können manche Horrorfilme gucken und manche nicht?
1: Da sind wir einfach unterschiedlich. Manche suchen stärker nach Nervenkitzel, für die ist Horror wie eine emotionale Achterbahnfahrt. Mhm. Andere reagieren empfindlicher auf Angst oder nehmen die Bilder länger mit nach Hause. Professorin Anne Bartsch von der Uni Leipzig ist Medienforscherin und sie sagt das hier dazu.
2: Für manche ist es einfach too much und sind diese Reize einfach zu heftig. Da kommt das Hirn dann in den Panikmodus und da hört der Spaß dann auch irgendwann auf.
1: Und wer viele Horrorfilme kennt, weiß irgendwann auch besser, was ihn erwartet und kann mit der Spannung anders umgehen.
0: Na klar, und Horror kann sogar ja auch noch mehr sein, als einfach nur Nervenkitzeln. Ne?
1: Ja, und das ist ziemlich spannend. Also Horror kann uns das Gefühl geben, Angst zu bewältigen. Wir erschrecken, halten die Spannung aus und am Ende gehen die Lichter wieder an. Und gemeinsam funktioniert das sogar oft noch besser. Man klammert sich aneinander, lacht danach und spricht über den Film. Und ausgerechnet Angst kann also verbinden. Es ist so eine Art sicherer Testlauf, nur eben mit teurem Popcorn.
0: Interessant, aber gut, dass wir darüber gesprochen haben. Also, Horrorfilme können richtig was mit uns machen. Wenn ich eine Gänsehaut haben will, gucke ich mir die Steuererklärung an.
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0: Ich bin David Riemer. Bei der Abwehr von Drohnen erwartet Bundesinnenminister Dobrindt in den kommenden Jahren ein Wettrüsten mit Angreifern, die immer neue Technik entwickeln. Gleichzeitig fordern die Grünen im Bundestag festzulegen, dass die Bundespolizei hauptverantwortlich für die Drohnenabwehr zuständig ist.
1: Die Drohnenabwehr ist im Moment nämlich vor allem Sache der Länderpolizeien. Und das bedeutet, so die Grünen, unklare Zuständigkeiten und Sicherheitsrisiken. Außerdem fordern sie eine Art Superüberwachung aller kritischen Standorte bei uns. Die Weichen dafür müssten auf einem Drohnengipfel im Kanzleramt gestellt werden. Sicher ist, die Drohnentechnik, die entwickelt sich rasend schnell. Eine Riesenherausforderung, gibt auch der Bundesinnenminister zu. Claudia Wächter, Nachrichtenredaktion.
0: Das Bundeswirtschaftsministerium versucht Sorgen zu zerstreuen, dass es im kommenden Winter Engpässe bei der Gasversorgung geben könnte. Nach aktuellem Erkenntnisstand sei eine Gasmangellage nicht zu erwarten, heißt es in einem Papier des Ministeriums. Einen staatlichen Eingriff schließt man aber für die Zukunft nicht aus. Man nehme es ernst, dass die deutschen Gasspeicher deutlich weniger gefüllt seien als in den vergangenen Jahren. Wegen eines Feuers im Hürtgenwald in der Eifel in Nordrhein-Westfalen hat es vor einer Woche Evakuierungen gegeben. Jetzt ist der Brand komplett gelöscht. Auch im Brandgebiet im Naturschutzgebiet Hohes Venn im belgischen Grenzgebiet zu Deutschland hat sich die Lage entspannt.
2: Große Erleichterung beim Bürgermeister von Hürtgenwald, der sich bei allen Einsatzkräften und freiwilligen Helfern für ihren unermüdlichen Einsatz bedankt. Kein Haus sei zu Schaden gekommen. Das vom Feuer betroffene Gebiet bleibt allerdings gesperrt, damit kein neuer Brand ausgelöst wird und weil beschädigte Bäume noch umstürzen könnten. Im Hohen Venn sind die Flammen nach offiziellen Angaben unter Kontrolle. Vollständige Entwarnung haben die Behörden aber noch nicht gegeben. Jan-Henner Reitze, Nachrichtenredaktion.
0: 9- bis 10-Jährige sollen künftig eine neue Vorsorgeuntersuchung, bekannt als U-Untersuchung, beim Kinderarzt als Kassenleistung bekommen. Das hat der gemeinsame Bundesausschuss beschlossen, der festlegt, welche medizinischen Leistungen gesetzlich Versicherte in Anspruch nehmen können. Untersucht werden sollen insbesondere ein mögliches Übergewicht, die körperliche Aktivität, die Bildschirmzeit und psychische Auffälligkeiten. Bisher gibt es U-Untersuchungen als Kassenleistung bis kurz nach dem 5. Geburtstag der Kinder.
3: Das Bochum-Wetter. Jetzt am Abend und in der Nacht ist es noch relativ entspannt. Einige Wolkenlücken dabei. Die Werte gehen zurück auf 14 bis Minimum 10 Grad. Morgen geht's rauf auf 20 bis 23. Dann wird's aber wieder sehr wechselhaft. Es sind wieder mehr Wolken unterwegs und es gibt einige Schauer wieder, stellenweise auch Gewitter.
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3: Und es staut sich jetzt gerade noch auf der A1 Dortmund Richtung Köln. Zwischen Schwerte und Westhofener Kreuz 1 Kilometer, 9 Minuten plus. Und auf der A59 Köln Richtung Bonn. Zwischen Köln-Lind und Spich 2 Kilometer, 3 Minuten plus. Gute Fahrt.
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3: Mit Markus Steinacker. Kurzfristig sieht's nach Entspannung aus. Die Waldbrände bei uns und in Belgien sind entweder gelöscht oder unter Kontrolle. Die Frage ist, was hat das aber für langfristige Auswirkungen? Wir haben mit Försterin Carla Paul darüber gesprochen. Ihre Einschätzung hört ihr gleich. Angenehme Nacht allerseits.

0: Die Feuerwehren ziehen langsam ab. Die Waldbrände in Belgien und hier in NRW sind einigermaßen unter Kontrolle. Trotzdem kann es noch Wochen dauern, bis die Brände vollständig gelöscht sind, weil es unter der Erde immer noch weiter kuckelt. Und die extremen Folgen, die sehen wir jetzt schon erkennbar, deutlich. Verkohlter und toter Wald. Was bleibt dann nach so einem Waldbrand wirklich übrig? Das haben wir die Försterin Carla Paul gefragt.
1: Von Bäumen bleiben oft nur verkohlte, tote Baumstümpfe über. Und auch Tiere, wie zum Beispiel Vögel oder Insekten, sterben bei großen Waldbränden oder müssen fliehen. Aber es bleibt Asche am Waldboden zurück und die bildet eine mineralische Schicht mit vielen Nährstoffen, die eine wichtige Grundlage für neues Leben von Pflanzen und Tieren auf solchen ausgebrannten Flächen ist.
0: Also man könnte sagen, die Asche ist schon so eine Art Dünger für die Erde, auf der dann neue Pflanzen wachsen können. Trotzdem sollte man das Ganze nicht allzu positiv sehen, sagt sie.
1: Es wurde ja ein intaktes Waldgefüge, das dort über Jahrzehnte lang stand, komplett zerstört. Und auch wenn wir einen kurzzeitigen Effekt haben, in dem der Boden nährstoffreicher ist, haben wir viel mehr Problematiken, die entstehen. Und es braucht eben wirklich Jahrzehnte, bis wir wieder einen richtig intakten Wald auf solchen Flächen überhaupt vorfinden können.
0: Ja, und so ein Zeitstrahl sieht dann auch heftig aus. Ein Jahr nach dem Brand sind allmählich die ersten Gräser und Kräuter zu sehen. Und die ersten Sträucher und jungen Bäume wachsen dann so langsam in den darauffolgenden Jahren. Aber bis da wieder ein richtiger Wald steht, dauert es Jahrzehnte.
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0: Das Bochum-Wetter.
1: Das bleibt sehr durchwachsen. Morgen sind auch wieder mehr Wolken unterwegs und es gibt immer wieder Regenschauer. Hier und da stellenweise auch Gewitter. Bei den Temperaturen gibt es aber keine Überraschungen. 20 bis 23 Grad. Jetzt am Abend und in der Nacht gibt es ein bisschen Entspannung vorab. Meistens klar bei kühlen 10 bis 14 Grad.
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1: Und es staut sich gerade auf der A1 Dortmund Richtung Köln zwischen Schwerte und Westhofener Kreuz. 1 Kilometer, 8 Minuten plus. Auf der A30 Bad Oeynhausen Richtung Osnabrück zwischen Bruchmühlen und Meller Ost. 2 Kilometer Stau, eine halbe Stunde plus. Und auf der A42 Dortmund Richtung Kamp-Lindfort zwischen Oberhausen Neue Mitte und Buschhausen. 1 Kilometer Stau und eine Dreiviertelstunde plus. Grund ist da eine Unfallstelle. Die Autobahn ist gerade blockiert. Kommt gut durch.
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1: Wie soll unser Geld in Zukunft aussehen? Das können wir mitbestimmen. Die Euroscheine kriegen einen neuen Anstrich. Und wie wir das mitbestimmen können, hört ihr gleich. Nach dem besten Mix von Leonie, Michael Patrick Kelly und Eurythmics, Markus Steiner.

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0: Schöne Nacht euch. Unsere Euroscheine sollen bald anders aussehen. Und diesmal dürfen wir sogar ein bisschen mitreden. Die Europäische Zentralbank lässt gerade europaweit darüber abstimmen, welche Entwürfe am besten ankommen. Kollegin Annabel Giesbert, was könnte denn künftig überhaupt auf unseren Scheinen dann zu sehen sein?
1: Also insgesamt gibt es 10 Entwürfe. 5 zum Thema europäische Kultur und 5 zum Thema Flüsse und Vögel. Bei der Kultur geht es zum Beispiel um Beethoven, Marie Curie und Leonardo da Vinci. Und bei den Naturmotiven sind unter anderem der Eisvogel und der Weißstorch dabei. Abstimmen können alle Europäerinnen und Europäer. Die Umfrage läuft noch bis zum 21. September und ist online abrufbar.
0: Also heißt das dann wirklich, wir stimmen ab und am Ende sieht der neue 5er oder 20er genauso aus, wie wir das jetzt wollen?
1: Nein, ganz so einfach ist es dann doch nicht. Das letzte Wort hat am Ende der Rat der Europäischen Zentralbank. Er entscheidet voraussichtlich bis Ende des Jahres. Aber erfahrungsgemäß dauert es immer so 2 bis 3 Jahre von der finalen Designentscheidung bis zur Ausgabe der neuen Scheine. Ein konkretes Ausgabedatum nennt die EZB nicht. Bis die neuen Scheine dann wirklich im Portemonnaie landen, müssen wir uns also noch ein bisschen gedulden.
0: Aber warum braucht der Euro überhaupt neue Scheine? Also die jetzigen funktionieren eigentlich ganz gut, also wenn man genug hat.
1: Die Europäische Zentralbank will die Scheine sicherer machen. Bei den aktuellen 100er und 200-Euro-Scheinen gibt es zum Beispiel schon optische Sicherheitsmerkmale, wie das Satellitenhologramm. Das befindet sich ganz oben auf dem silbernen Folienstreifen auf der Vorderseite des Scheins. Und wenn man die Scheine kippt und sie unter direktes Licht hält, dann erkennt man die Euro-Symbole auch besser. Es gibt aber auch neue Sicherheitsmerkmale, die Maschinen einfach besser lesen können. Die Scheine sollen aber auch länger halten und Menschen mit Sehbeeinträchtigungen sollen sie leichter erkennen können. Dafür gibt es zum Beispiel führbare Linien an den Rändern. An den Linien und den Lücken dazwischen lassen sich dann so die verschiedenen Werte unterscheiden.
0: Okay, also es wird neue Euro-Scheine

0: gerne geben. Ein bisschen mitentscheiden können wir. Das letzte Wort hat am Ende aber die EZB. Wenn ihr euch die Entwürfe genau angucken und auch abstimmen wollt, ihr findet die Online-Umfrage auf der Homepage der Europäischen Zentralbank.
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1: Ich bin David Riemer. Der Winter rückt näher und Gasspeicher sind erst zur Hälfte gefüllt. Verbraucherschützer warnen deshalb vor steigenden Preisen. Die Opposition fordert die Bundesregierung auf, aktiv zu werden. Das Bundeswirtschaftsministerium versucht zu beruhigen und sagt, es sei keine Mangellage zu erwarten. Der Chef der Bundesnetzagentur Müller appelliert im ZDF an Versorger, ihre Speicher zu füllen.
2: Es ist genug Gas verfügbar.

0: Man muss es nur einkaufen und auch in Deutschland, in Europa einspeichern. Das kann man Stand heute auch noch schaffen. Man muss dafür nur jetzt richtig ranklotzen.
1: Die Gaspreise sind in diesem Sommer wegen des Iran-Kriegs ungewöhnlich hoch, weshalb Händler weniger Gas für den Verkauf im Winter einkaufen. Der Aufbau von Fähigkeiten zur Abwehr von Drohnen wird für die Bundespolizei in den kommenden Jahren eine Daueraufgabe und große Herausforderung sein. Das betonte Bundesinnenminister Dobrindt bei einem Besuch der Fliegerstaffel der Bundespolizei im hessischen Fuldatal. Er erwarte ein Wettrüsten mit Angreifern, die immer neue Technik entwickeln. Die neue Drohnenabwehreinheit soll bis zum Jahresende von 70 Einsatzkräften auf 300 anwachsen. Das ist eine Reaktion auf den Vorfall Anfang August mit einer mit Sprengstoff bestückten Drohne am Flughafen Leipzig-Halle. Ein Tupfer verbleibt im Kieferknochen, Laborwerte werden vertauscht. Fast 12.000 mutmaßliche Behandlungsfehler haben Experten im vergangenen Jahr im Auftrag der Krankenkassen begutachtet, mit zum Teil gravierenden Folgen. In jedem vierten Fall haben die Patienten gesundheitliche Schäden davongetragen.
2: Dem falschen Patienten wird eine Niere entfernt, eine Horrorvorstellung. Doch 150 solcher und ähnlicher absolut krasser Fälle gab es tatsächlich, etwas mehr als im Jahr zuvor. Und für solche schweren, aber vermeidbaren Fehler fordern die Experten ein verpflichtendes Meldesystem. Knapp 100 Patienten starben sogar durch Behandlungsfehler. Die geplanten Einsparungen im Gesundheitssystem sehen die Fachleute übrigens kritisch. Claudia Wächter, Nachrichtenredaktion.
1: Zum Fußball. Jungstar Said Elmala spielt auch in der kommenden Saison beim 1. FC Köln. Der 19-Jährige verlängerte seinen Vertrag vorzeitig um ein Jahr bis 2031. Das teilte der Bundesligist mit. Um Elmala hatte es in den vergangenen Monaten immer wieder Wechselspiele. Dortmund hatte sich zuletzt aus dem Poker um eine Verpflichtung des Offensivspielers zurückgezogen.
3: Das Bochum-Wetter. Das ist ein wildes Theater. Heute Abend und morgen gibt es noch so die romantische, ruhige Phase. Viele Auflockerungen und mal längere Zeit trocken. Morgen gibt es dann wieder mehr Drama, dicke graue Wolken, immer wieder Schauer, stellenweise auch Gewitter. Dazu bleibt es aber noch relativ mild, 20 bis 23 Grad maximal.
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3: Und wir haben noch Stau auf der A1 Dortmund Richtung Köln zwischen Schwerte und Westhofener Kreuz. 1 Kilometer, 6 Minuten plus. Und auf der A42 Dortmund Richtung Kamp-Lindfort zwischen Oberhausen Zentrum und Buschhausen. 1 Kilometer Stau, eine Viertelstunde plus. Gute Fahrt.
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3: Prinz Harry und seine Frau Meghan Markle kommen aus den USA zurück nach Großbritannien. Als ich das gehört habe, habe ich gedacht, okay, ich bin nicht so der Royal Expert, muss ich sagen. Aber wir haben einen im Team, der sich sehr gut mit dem Thema auskennt und wir müssen darüber sprechen. Thorsten Ortmann klärt uns gleich mal auf, was das Ganze bedeutet. Ich bin Markus Steinacker, hier kommt für euch Snap, Rhythm is a Dancer. Schöne Nacht!

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0: Die Nacht mit Markus Steinacker und ich habe ein neues Wort gelernt, der royale Maxit-Knaller. Erklärung, der frühere Prinz Harry und seine Frau, die Schauspielerin Meghan Markle, kehren aus den USA zurück nach Großbritannien. So, also Fans der königlichen Familie flippen weltweit aus, denn jetzt, Jahre nach dem skandalösen Bruch mit der Familie und der Flucht nach Kalifornien, also die Rückkehr. Kollege Thorsten Ortmann ist unser Experte für das britische Königshaus. Thorsten, du warst ja auch in London selbst dabei, als Harry und Meghan geheiratet haben. Warum kommen die jetzt zurück?
1: Ja, gute Frage. Da gibt es mehrere Gründe. Harry möchte, dass seine Kinder Prinz Archie und Prinzessin Lilibet ab September in Großbritannien zur Schule gehen und eben auch ein bisschen was von der britischen Kultur mitbekommen. Also fettige Fish and Chips oder auf allen Vieren aus der Kneipe kommen und so weiter. Aber Spaß beiseite, ein anderer Grund ist, dass er laut seinem Umfeld seine Familie und Freunde in Großbritannien vermisst und er ja auf der Insel durch seine Invictus Games für Kriegsversehrte auch viel zu tun hat. Und zuletzt lief es auch beruflich für beide nicht mehr so dolle. Der millionenschwere Spotify-Deal endete vorzeitig, die Netflix Dokus floppten und auch Hollywood hat kein Interesse an den beiden.
0: Aber die beiden werden jetzt keine Royals, oder?
1: Nein, sie bleiben Privatpersonen, leben werden sie außerhalb Londons und Meghan will von dort aus auch ihre Lifestyle-Marke As Ever weiterführen. Spannend wird sein, wie die königliche Familie reagieren wird. Von König Charles weiß man, dass er sich freut. Die Freude dürfte sich bei seinem Bruder Prinz William und seiner Frau Kate dagegen in Grenzen halten. Sie sollen nach Harrys Abrechnungsbuch mit dem Königshaus kein gutes Verhältnis mehr haben.
0: Okay, wie fallen denn generell die Reaktionen in Großbritannien aus? Da war Harry ja eigentlich das beliebteste Mitglied der Royal Family. Ne?
1: Reserviert, um es mal wohlwollend zu formulieren. Harry war mal das beliebteste Mitglied der königlichen Familie.

0: Und jetzt sehen ihn nur noch 30% der Briten positiv. Bei Meghan sind es sogar nur 20%. Und das liegt eben an dem Skandalbuch und Interview mit der US-Talkerin Oprah Winfrey. Da hatten beide dem Königshaus Rassismus vorgeworfen, weil über die Hautfarbe der damals ungeborenen Lilibet diskutiert worden sei.
1: That conversation I'm never going to share. But at the time it was awkward. I was a bit shocked.
0: Er wolle nicht sagen, was besprochen wurde, so Harry. Mhm. Er sei aber darüber geschockt gewesen.
2: Okay, kann man auch nachvollziehen. Was schätzt du denn jetzt ein, Thorsten? Kann da die Rückkehr gut gehen?
0: Ja, das wird nicht ohne eine Schamoffensive der beiden gehen, denn die berüchtigte britische Boulevardpresse wird sie als gefundenes Fressen sehen. Darum hatte Harry eigentlich eine Rückkehr ausgeschlossen, weil man ihm als Privatperson zuletzt Personenschutz verweigert hatte. Im vergangenen Jahr hatte Harry sogar versucht, den Schutz einzuklagen, war aber gescheitert. Aber wenn es nicht klappt, dann haben die beiden immer noch ihre Anwesen in Kalifornien und Portugal, also ein erneuter Maxit wäre möglich.
2: Okay, also der Maxit-Hammer ist jetzt erstmal perfekt. Der frühere Prinz Harry und seine Frau, die Schauspielerin Meghan Markle, kehren zurück nach Großbritannien. Ob die auch Bock auf ein Denkmal haben?
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Das Bochum-Wetter. Und das bleibt durchwachsen. Morgen ziehen wieder dicke Wolken durch. Die lassen auch immer wieder Regenschauer ab. Stellenweise gibt es auch noch Gewitter dazu. Dazu gibt es aber immerhin noch 20 bis 23 Grad maximal. Diese Nacht ist aber schon entspannter, oft klarer Himmel bei maximal 10 bis 14 Grad noch. 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Und wir haben jetzt noch Stau auf der A1 Dortmund Richtung Köln zwischen Schwerte und Westhofener Kreuz. 1 Kilometer, 4 Minuten plus. Und auf der A44 Aachen Richtung Mönchengladbach zwischen Jülich West und Jülich Ost. 1 Kilometer, 2 Minuten plus. Kommt gut durch. Gute Fahrt.

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1: Mit Markus Steinacker und einem wilden, guten Musikmix für diese Nacht. Fever Dream. Alex Warren macht hier den Anfang. Dann rocken LMFAO die Party Rock Anthem. Und entspanntes gibt's auch noch der 90er-Classic von Michael Jackson, Hear the World. Schöne Nacht euch.

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1: Ich bin David Riemer. Bei der Abwehr von Drohnen erwartet Bundesinnenminister Dobrindt in den kommenden Jahren ein Wettrüsten mit Angreifern, die immer neue Technik entwickeln. Gleichzeitig fordern die Grünen im Bundestag festzulegen, dass die Bundespolizei hauptverantwortlich für die Drohnenabwehr zuständig ist.
2: Die Drohnenabwehr ist im Moment nämlich vor allem Sache der Länderpolizeien und das bedeutet, so die Grünen, unklare Zuständigkeiten und Sicherheitsrisiken. Außerdem fordern sie eine Art Superüberwachung aller kritischen Standorte bei uns. Die Weichen dafür müssten auf einem Drohnengipfel im Kanzleramt gestellt werden. Sicher ist, die Drohnentechnik, die entwickelt sich rasend schnell. Eine Riesenherausforderung, gibt auch der Bundesinnenminister zu.

0: Claudia Wächter, Nachrichtenredaktion.
1: Das Bundeswirtschaftsministerium versucht Sorgen zu zerstreuen, dass es im kommenden Winter Engpässe bei der Gasversorgung geben könnte. Nach aktuellem Erkenntnisstand sei eine Gasmangellage nicht zu erwarten, heißt es in einem Papier des Ministeriums. Einen staatlichen Eingriff schließt man aber für die Zukunft nicht aus. Man nehme es ernst, dass die deutschen Gasspeicher deutlich weniger gefüllt seien als in den vergangenen Jahren. Wegen eines Feuers im Hürtgenwald in der Eifel in Nordrhein-Westfalen hat es vor einer Woche Evakuierungen gegeben. Jetzt ist der Brand komplett gelöscht. Auch im Brandgebiet im Naturschutzgebiet Hohes Venn im belgischen Grenzgebiet zu Deutschland hat sich die Lage entspannt.
2: Große Erleichterung beim Bürgermeister von Hürtgenwald, der sich bei allen Einsatzkräften und freiwilligen Helfern für ihren unermüdlichen Einsatz bedankt. Kein Haus sei zu Schaden gekommen. Das vom Feuer betroffene Gebiet bleibt allerdings gesperrt, damit kein neuer Brand ausgelöst wird und weil beschädigte Bäume noch umstürzen könnten. Im Hohen Venn sind die Flammen nach offiziellen Angaben unter Kontrolle. Vollständige Entwarnung haben die Behörden aber noch nicht gegeben. Jan-Henner Reitze, Nachrichtenredaktion.
1: 9- bis 10-Jährige sollen künftig eine neue Vorsorgeuntersuchung, bekannt als U-Untersuchung, beim Kinderarzt als Kassenleistung bekommen. Das hat der gemeinsame Bundesausschuss beschlossen, der festlegt, welche medizinischen Leistungen gesetzlich Versicherte in Anspruch nehmen können. Untersucht werden sollen insbesondere ein mögliches Übergewicht, die körperliche Aktivität, die Bildschirmzeit und psychische Auffälligkeiten. Bisher gibt es U-Untersuchungen als Kassenleistung bis kurz nach dem 5. Geburtstag der Kinder.
3: Das Bochum-Wetter.
4: Das ist eine Nacht, wo immer mal wieder so ein Regenschauer runterkommen kann, aber erstmal nichts Wildes. Ansonsten sehr bewölkt, auch nachher im Tagesverlauf. Erstmal bewölkt, nachher dann kräftige Regenschauer, die da möglich sind. Örtlich kann da sogar Starkregen dabei sein im Tagesverlauf. Temperaturen so um 23, 24 Grad. Am Samstag ist es dann schon ein bisschen besser. Da kommt ab und zu mal die Sonne raus. Es bleibt meistens allerdings bewölkt. Dafür gibt es auch weniger Regen.
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5: A44 Dortmund-Kassel zwischen Marsberg und Diemelstadt. 2 Kilometer Stau, 24 Minuten Zeitverlust. Wir wünschen allen unterwegs gute Fahrt.
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4: Und schwupps, da ist diese 5. Sommerferienwoche auch schon fast wieder erledigt. Es ist Freitag. Ihr seid quasi angekommen. Fast im Wochenende. Diese Schicht noch und dann habt ihr es doch fast geschafft, oder? Glaube ich, oder? Teddy Swims jetzt für euch, damit ihr gut durch die Nachtschicht kommt. Mr. Know-It-All. Ich bin Kevin Zimmer. Euch einen schönen Frühjahr.

0: und der Choop Choop Song. Und jetzt fühlen wir uns alle mal wie kleine Abenteurer. So wie Indiana Jones auf der Suche nach einem versunkenen Schatz. Und das Beste ist, es ist sehr bequem, wir müssen noch nicht mal tauchen dafür. Die Flüsse haben gerade wenig Wasser. Es ist perfekt, dass die uns ihre Schätze einfach so freilegen, ohne dass wir was machen müssen. Carsten Konze ist Schatzsucher derzeit am Rhein. Und der Rhein hat gerade immer noch relativ wenig Wasser drin. Das bedeutet, viel zu viele Schätze zu entdecken. Carsten, wie war der Rhein für dich, vor allen Dingen in den letzten Tagen? War es die sprichwörtliche Goldgrube?
1: Für mich war das Niedrigwasser am Rhein in diesem Jahr was ganz Besonderes. Das war wie ein Fenster in die Geschichte, was sich öffnet. Man kam plötzlich an Bereiche dran, wo man sonst nie dran kam. Und mit dem Metalldetektor kann man natürlich dann tolle Sachen finden. Man kann sagen, eine kleine Goldgrube. Ich habe unglaublich viele Münzen natürlich auch gefunden aus verschiedenen Epochen. Vom Euro bis zum Mittelaltermünze war da wirklich alles dabei. Das ist schon was ganz Besonderes.
0: Ja, was waren so die krassesten Sachen, die du gefunden hast?
1: Man findet natürlich unglaublich viel. Also man macht sich da gar keine Vorstellung von. Alleine um die großen Brücken rum, wie viel E-Scooter, Fahrräder dort im Wasser landen. Das ist wirklich unglaublich. Ich habe sogar einen ganzen Motorblock gefunden. Das ist wirklich verrückt. Aber das Krasseste, was ich jemals gefunden habe bei Niedrigwasser am Rhein, war ein Orden der Freimaurer. Und das natürlich besondere Momente, aber auch Ringe zum Beispiel. Ich habe einen Ring neulich in die Schweiz geschickt, den der Ehemann dort verloren hat in Köln.
0: Ach, guck mal, auf was Gutes getan. Was ist für dich das Besondere an so einer Schatzsuche?
1: Das Besondere an der Schatzsuche und gerade jetzt bei dem Niedrigwasser ist halt eben, dass man der Erste ist, der da etwas wieder in den Händen halten kann, was vor Jahrhunderten verloren gegangen ist. Das ist ein ganz besonderer Moment, ein magischer Moment. Und das ist natürlich auch verbunden mit Glücksgefühlen. So ein bisschen wie Lotto spielen oder wie ein Überraschungsei, Spannungsspiel und Schokolade.
0: Ja, ich fühle das voll. Ja, jetzt steigt der Rhein aber wieder. Für die Wirtschaft gut, also für die Schifffahrt, für Schatzsucher wie Carsten Konze. Nicht ganz so gut. Damit fällt, sag ich mal so, diese Schatzsuche da im Rhein für ihn fast weg. Aber er hat schon gesagt, auch er ist auch in Wäldern unterwegs. Also, dank dir und eine erfolgreiche Schatzsuche noch.
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1: Ja, das Wetter drückt derzeit auf die Wiederholungstaste. Auch jetzt in der Nacht wieder sehr bewölkt. Hin und wieder auch mal ein Regenschauer dabei. Temperaturen so zwischen 9 und 14 Grad. Nachher ziehen auch immer mal wieder kräftige Regenschauer durch. Allerdings erst am späten Nachmittag. Vorher ist es dann so ein bisschen bewölkt. Hier und da ein bisschen Sonne. Der Samstag wird dann schon wechselnd bewölkt mit weniger Regen.
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2: A42 Dortmund-Kamp-Lindfort zwischen Duisburg-Bekerwerth und Duisburg-Barel dichter Verkehr. 7 Minuten Zeitverlust. Wir wünschen allen unterwegs gute Fahrt.
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1: Hallo, schöne Nacht mit uns und jetzt Musik von einer Frau, die mittlerweile in Kanada lebt, aber portugiesische Wurzeln hat. Nelly Furtado und Say It Right.

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0: Wir haben gerade schon gehört, aufgrund der Hitze der letzten Wochen hat ja unter anderem der Rhein auch immer noch relativ wenig Wasser. Da begeben sich schon Schatzsucher hin, um dort Schätze zu finden, die das Wasser freigelegt hat. Pegel sind also relativ niedrig. Ausgetrocknete Böden haben wir auch aufgrund der Hitze. Zuletzt auch Waldbrände bei uns in NRW. Alles nicht so richtig schön. Jetzt ist endlich wieder Regen da. Kollegin Annabelle Giesbert. Aber wie viel bringt der Regen für die trockenen Böden aktuell?
1: Also die Pflanzen und die oberste Erdschicht freuen sich auf jeden Fall. Für die extrem niedrigen Grundwasserstände reicht ein kurzer Regenschauer aber nicht aus. Eigentlich ist es ja so, die Grundwasservorräte leeren sich immer zum Sommer hin. Zwischen November und April füllen sie sich dann wieder auf. Dieses Jahr ist es aber anders, die Vorräte gehen weiter zurück und das ist dann ein Problem. Der Regen hilft also erst einmal vor allem an der Oberfläche. Damit sich aber auch tiefer im Boden etwas verändert, müsste es eigentlich mehrere Tage am Stück ordentlich regnen.
0: Ja, wir hatten ja zuletzt schon ein paar Regentage und ich sag mal so, in den nächsten Tagen ist auch immer mal wieder Regen gemeldet. Oder ist das jetzt irgendwie Tropfen auf einen heißen Stein?
1: Nein, ganz und gar nicht. Wenn sich Bäche, Teiche und

0: andere Gewässer wieder füllen, dann wird das Grundwasser zumindest geschont. Die Lage kann sich dadurch etwas entspannen und auch stabilisieren. Und auch für die Tierwelt ist der Regen eine echte Erleichterung. Rehe, Wildschweine und Füchse können sich bei feuchter Luft wieder besser orientieren. Für kleinere Tiere sind gefüllte Wasserstellen besonders wichtig. Auch für Gemüsearten, die erst später reifen, wie beispielsweise Kohl oder Kraut, kann der Regen noch entscheidend sein.
1: Also Regen hilft erstmal, vor allen Dingen nach der Hitze und Trockenheit der letzten Woche. Wäre natürlich gut, wenn es ein bisschen länger regnen würde. Ja? Wir akzeptieren das.
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1: Ich bin David Riemer. In den nächsten Monaten startet die Heizsaison. Die Gasspeicher sind in diesem Jahr nur halb gefüllt. Das Bundeswirtschaftsministerium versucht allerdings zu beruhigen. Eine Gasmangellage sei im kommenden Winter nicht zu erwarten.
2: Entscheidend sind ja nicht nur die Speicher, betont das Ministerium. Gas komme auch über Pipelines aus Norwegen, anderen EU-Ländern und den LNG-Terminals. Außerdem, eine angespannte Marktlage sei noch keine Versorgungskrise. Aber man werde sich kümmern, falls nötig. Verbraucherschützer haben aber bereits vor steigenden Gaspreisen gewarnt. Und auch die Linke mahnt, die Wirtschaftsministerin müsse endlich aktiv werden. Claudia Wächter, Nachrichtenredaktion.
1: Die Bundespolizei muss sich in den kommenden Jahren verstärkt gegen Drohnenangriffe wappnen. Das dürfte herausfordernd werden, denn Bundesinnenminister Dobrindt rechnet mit einem Wettrüsten zwischen der eigenen Drohnenabwehr und Angreifern. Die neue Einheit soll bis Jahresende auf 300 Beamte anwachsen. Grund ist der schwerwiegendste Vorfall mit einer Drohne. Sie war Anfang August mit Sprengstoff und Zündmechanismus am Flughafen Leipzig-Halle entdeckt worden. Viele Politiker vermuten, dass Russland dahinter steckt. Dänemark als Urlaubsland erlebt einen Ansturm. Im ersten Halbjahr wurden rund 26 Millionen Übernachtungen gezählt. Das ist ein Rekord. 7,5 Millionen Übernachtungen gegen

0: davon auf das Konto deutscher Urlauber.
1: Die Faszination Skandinavien ist offenbar ungebrochen und für deutsche Urlauber ist Dänemark als direktes Nachbarland schon lange ein Top-Ziel. Dass die Zahlen in diesem Jahr nochmal deutlich gestiegen sind, dürfte neben der nordischen Gelassenheit auch mit dem Wetter zusammenhängen. Denn während Südeuropa und auch Deutschland selbst wochenlang unter einer Hitzeglocke hingen, war es hoch im Norden deutlich angenehmer. Hotels, Ferienhäuser und auch Campingplätze waren dabei gleichermaßen gefragt. Diana Kramer, Nachrichtenredaktion.
0: Nach dem schweren Erdbeben in Kolumbien ist die Zahl der Toten auf 319 gestiegen. Über 4.500 Menschen wurden verletzt. 260 weitere gelten als vermisst, teilten die Behörden mit. Die Regierung hat für 15 betroffene Bezirke einen 30-tägigen Notstand ausgerufen. Damit kann sie unter anderem schneller Geld für Nothilfe und Wiederaufbau mobilisieren und staatliche Mittel umschichten.
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3: Das Wetter der Nacht, das kennen wir noch aus der letzten Nacht. Ja, es ist quasi fast genauso. Also bewölkt, immer mal wieder hier und da ein Regenschauer, aber nicht überall. Temperaturen so zwischen 13 und 15 Grad. Nachher bleibt es dann bewölkt bei uns erst so am Freitagnachmittag. Also später kommen mehrere kräftigere Regenschauer zu uns. Da kann örtlich auch mal Starkregen dabei sein. Temperaturen, die bleiben in etwa so bei 23, 24 Grad nachher im Tagesverlauf. Der Samstag, der wird dann schon ein bisschen wechselnd bewölkt, kommt auch ab und zu mal die Sonne raus mit ein bisschen weniger Regen.
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4: A40 Dortmund-Essen zwischen Dortmund-Hombruch und Dortmund-Barob. 1 Kilometer Stau. Wir wünschen allen unterwegs gute Fahrt.
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3: Und jetzt für euren frühen Freitag auf der Playlist gleich Max Giesinger. Wenn sie tanzt, vorher noch Musik, damit ihr wach bleibt. Hier bei uns Show Me Love.

0: Und ich sage euch ja immer, hey, die 90er, das ist so meine Zeit gewesen. Da war ich jugendlich, da bin ich musikalisch, filmtechnisch sozialisiert worden, wie ich das gerne sage, ja? So. Aber anscheinend bin ich doch nicht so ein 90er-Experte, denn es gab wohl eine Zeichentrickserie, die ist komplett in den 90ern an mir vorbeigegangen. Hier, das hier.
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0: Kennt ihr das?
1: Huba,
0: Huba, Huba. Ja, klingt ein bisschen für mich wie die Minions der 90er.
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0: Und ihr werdet vielleicht sagen, ey Zimmer, das kann doch nur das Masopilami sein. Ja? Und ich so, das was? Ja, in den 90ern gab es diese Zeichentrickserie im Fernsehen mit dem Fantasiewesen aus dem Dschungel. Ich habe keine Ahnung, was das war. Aber jetzt gibt es diesen Riesenhype von damals als Kinofilm. Filmexperte Jörg Albrecht.
3: Ja, ein Film, der in Frankreich bereits richtig abgeräumt hat. Über 6 Millionen Kinogänger wollten da das Masopilami schon sehen. Aber bis das niedliche Tierchen im Film zum ersten Mal auftaucht, vergeht eine ganz schön chaotische halbe Stunde, hinter einem Zoo-Mitarbeiter den Auftrag bekommt, ein wertvolles Paket auf einem Kreuzfahrtschiff von Südamerika nach Frankreich zu schmuggeln.
4: Es gibt eine Regel. Öffne niemals das Paket. Und du nimmst deine Frau und deinen Sohn mit. Zusammen fällt er weniger auf.
5: Okay, kein Problem.
3: In diesem Paket befindet sich ein großes Ei, aus dem dann an Bord des Schiffs das seltenste und wertvollste Tier der Welt schlüpfen wird. Eben das Masopilami. Und das hat natürlich seinen ganz eigenen Kopf.
6: Mach das nicht, nein!
5: Was ist hier los?
6: Es trinkt das Duschgel.
0: Ja, okay, auf dieser Kreuzfahrt geht definitiv mehr ab als bei Florian Silbereisen auf dem Traumschiff, würde ich mal sagen. Ne?
3: Das kann ich garantieren, aber dieses Chaos muss man schon auch mögen. Von dem ganzen Klamauk, den Zoten und dem Slapstick wird man nämlich regelrecht erschlagen. Und mittendrin ist dann natürlich noch das niedliche Tierchen. An die Klasse der Paddington-Abenteuer, da reicht das Masopilami nicht ran. Aber als turbulentes Familienabenteuer geht der Film in Ordnung.
0: Okay, für alle Freunde der 90er, die zumindest diese Zeichentrick-Fernsehserie mal geguckt haben, Masopilami, ab heute in unseren Kinos. Vielleicht gehe ich rein, damit ich das auch mal endlich kennenlerne.
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0: Das Bochum-Wetter.
1: Das ist eine Nacht, wo immer mal wieder so ein Regenschauer runterkommen kann, aber erstmal nichts Wildes. Ansonsten sehr bewölkt, auch nachher im Tagesverlauf erstmal bewölkt, nachher dann kräftige Regenschauer, die da möglich sind. Örtlich kann da sogar Starkregen dabei sein im Tagesverlauf, Temperaturen so um 23, 24 Grad. Am Samstag ist es dann schon ein bisschen besser, da kommt ab und zu mal die Sonne raus, es bleibt

0: Meistens allerdings bewölkt. Dafür gibt es auch weniger Regen.
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2: A40 Dortmund-Essen zwischen Dortmund-Hombruch und Dortmund-Barob. 1 Kilometer Stau. Wir wünschen allen unterwegs gute Fahrt.
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0: So, gleich holen wir mal ein bisschen den Zauberkasten raus. Also ich mach das nicht, das macht der Lady Gaga mit Abracadabra. Spielen wir gleich. Vorher Lifehouse.

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0: So Easy to Fall in Love. Ein Song, der soundmäßig so ein bisschen älter klingt, ja, aber ganz aktuell ist. Und die Jugendlichen stehen voll drauf, ja. Und auch Atze Schröder möchte ja die Jugendlichen erreichen.
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3: Ja, nee, ist klar.
4: Die jungen Leute telefonieren ja gar nicht mehr, ne? Ich habe das doch beobachtet. Alles unter 40 geht gar nicht mehr ran, wenn du anrufst. Die haben zwar den ganzen Tag das Handy vor der Nase, aber wehe, das klingelt. Da kriegen die kalten Schweiß auf der Stirn. Woran liegt das? Studien sagen, die kleinen Hosenscheiße haben Angst zu telefonieren. Das direkte Gespräch bedeutet für die Kontrollverlust, fehlende Bedenkzeit und Druck, sofort reagieren zu müssen. Und das kann diese Generation nicht mehr. Aber wie man bei WhatsApp das blaue Häkchen ausschaltet, das haben die schon in der Grundschule gelernt. Aber wie ist das denn zu dieser Vermeidungsstrategie beim Telefonieren überhaupt gekommen? Weil eine Sprachnachricht, das schicken sie ja. Mit 3 Stunden Verzögerung natürlich, aber dann direkt ein ganzes Hörbuch. Ganz einfach, es liegt an den unbequemen Fragen, die zum Beispiel Eltern am Telefon stellen. Wo bist du denn gerade? Ja, auf diese Frage will man als junger Mensch einfach selten wahrheitsgemäß antworten. Und Sätze wie, Mama, ich bin in Holland und wir haben gerade richtig Stress mit den Bullen, tun ja auch nichts für den Familienfrieden.
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1: Ich bin David Riemer. Der Winter rückt näher und Gasspeicher sind erst zur Hälfte gefüllt. Verbraucherschützer warnen deshalb vor steigenden Preisen. Die Opposition fordert die Bundesregierung auf, aktiv zu werden. Das Bundeswirtschaftsministerium versucht zu beruhigen und sagt, es sei keine Mangellage zu erwarten. Der Chef der Bundesnetzagentur Müller appelliert im ZDF an Versorger, ihre Speicher zu füllen.
2: Es ist genug Gas verfügbar. Man muss es nur einkaufen und auch in Deutschland, in Europa einspeichern. Das kann man Stand heute auch noch schaffen. Man muss dafür nur jetzt richtig ranklotzen.
1: Die Gaspreise sind in diesem Sommer wegen des Iran-Kriegs ungewöhnlich hoch, weshalb Händler weniger Gas für den Verkauf im Winter einkaufen. Der Aufbau von Fähigkeiten zur Abwehr von Drohnen wird für die Bundespolizei in den kommenden Jahren eine Daueraufgabe und große Herausforderung sein. Das betonte Bundesinnenminister Dobrindt bei einem Besuch der Fliegerstaffel der Bundespolizei im hessischen Fuldatal. Er erwarte ein Wettrüsten mit Angreifern, die immer neue Technik entwickeln. Die neue Drohnenabwehreinheit soll bis zum Jahresende von 70 Einsatzkräften auf 300 anwachsen. Das ist eine Reaktion auf den Vorfall Anfang August mit einer mit Sprengstoff bestückten Drohne am Flughafen Leipzig-Halle. Ein Tupfer verbleibt im Kieferknochen, Laborwerte werden vertauscht. Fast 12.000 mutmaßliche Behandlungsfehler haben Experten im vergangenen Jahr im Auftrag der Krankenkassen begutachtet, mit zum Teil gravierenden Folgen. In jedem vierten Fall haben die Patienten gesundheitliche Schäden davongetragen.
3: Dem falschen Patienten wird eine Niere entfernt, eine Horrorvorstellung. Doch 150 solcher und ähnlicher absolut krasser Fälle gab es tatsächlich, etwas mehr als im Jahr zuvor. Und für solche schweren, aber vermeidbaren Fehler fordern die Experten ein verpflichtendes Meldesystem. Knapp 100 Patienten starben sogar durch Behandlungsfehler. Claudia Wächter, Nachrichtenredaktion.
1: Zum Fußball. Jungstar seit